0: Ich frage Sie heute Nacht hier in dieser ARD-Hitnacht. Was machen Sie, wenn Sie nicht einschlafen können?
1: Hallo, ich bin Rentner und will überhaupt nicht schlafen, weil ich nur die tolle Musik von euch höre.
0: Ja, ist natürlich auch ein Ding. Die Frage ist natürlich, ob Sie überhaupt schlafen wollen. Aber mal angenommen, wir kennen das ja alle, man dreht sich nachts im Bett rum und irgendwie die Gedanken kreisen und ach, irgendwie kommt nicht zur Ruhe. So. Und das ist, da gibt es noch Tipps und ich weiß, da gibt es auch ganz viele Tipps und auch neue Sachen, die man mal ausprobieren kann. Deswegen sammeln wir die heute Nacht für den Fall, dass es irgendjemand gerade braucht oder wir später irgendwann mal brauchen. Also, was haben Sie noch für Tipps? Was kann man machen, um dann einzuschlafen?
2: Ja, das Einschlafen ist manchmal nicht ganz einfach oder mitten in der Nacht aufzuwachen. Ein kleiner Tipp. Häufig denkt man über Sachen nach, die am nächsten Tag erledigt werden können. Deswegen gerne aufstehen, einen Stift in die Hand nehmen, einen Zettel, das Ganze aufzuschreiben, wieder ins Bett gehen und dann kann man gut schlafen. Gute Nacht.
0: Verstehe. Einmal raus aus dem Kopf, aufgeschrieben, dann ist der Kopf wieder frei. Ja, Dankeschön für die vielen Tipps.
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0: Wenn Sie auch noch einen haben, ne, schreiben Sie gerne auch ard-hitnacht@mdr.de oder Sie rufen durch. Geht kostenfrei 0800 80 80 110. So, wir sind für alle da, die schlafen wollen und die unbedingt wach bleiben müssen. Das ist die ARD-Hitnacht mit Lionel Richie.

Es ist 2.17 Uhr, hier ist die ARD Hitnacht. Achtung, es gibt einen Falschfahrer auf der A1 Osnabrück-Dortmund. Zwischen Greven und dem Kreuz Münster-Süd kommt Ihnen ein Falschfahrer entgegen. Bitte fahren Sie äußerst rechts und überholen Sie ihn nicht. Wir melden, sobald die Gefahr vorüber ist. Nochmal Obacht auf der A1 Osnabrück-Dortmund zwischen Greven und dem Kreuz Münster-Süd. Ein Falschfahrer, äußerste Vorsicht bitte. Set.

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besten Grüßen nach Bochum. Herbert Grönemeyer hier in der ARD Hitnacht. So, wir schauen nochmal auf die Straßen. Achtung, Falschfahrer auf der A1 ist weiterhin unterwegs. Osnabrück-Dortmund zwischen Greven und dem Kreuz Münster-Süd. Weiterhin der Falschfahrer. Fahren Sie äußerst rechts. Überholen Sie nicht und lassen Sie das Radio an. Denn wir sagen, sobald die Gefahr vorüber ist. Und spielen auch noch die Pointer-Sisters.

0: Fijis sind gleich da. Außerdem Cher, Billy Ocean, auch noch Santa Esmeralda. Eine ganze Menge gute Musik gleich in der ARD-Hitnacht. Vorher aber der Blick auf die Straßen. Da ist es 2:30 und hier kommt die Endwarnung. Auf der A1 Osnabrück-Dortmund kein Falschfahrer mehr zwischen Greven und dem Kreuz Münster Süd. Die A2 Hannover Richtung Berlin zwischen im Kreuz Hannover Ost ist die Überleitung zur A7 Richtung Kassel noch immer wegen des Schwertransports gesperrt. Nutzen Sie die A2 dann bis Lehrte. A71 Suhl Richtung Erfurt zwischen Stadt Ilm und Arnstadt Süd. Wartungsarbeiten im Tunnel bis ca. 6:00. Ich wünsche eine gute Fahrt durch die Nacht.
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0: Mit Markus Poschlott aus Magdeburg. Tagchen zusammen.

0: Sendung ist heute mal für alle, die schlaflos daheim sitzen. Die ARD-Hitnacht heute mit der Frage, was tun Sie, wenn Sie nicht einschlafen können? Es geht uns ja allen mal so und deswegen sammeln wir heute die Tipps von Ihnen.
1: Ich habe ein Hobby und zwar Zeichnen. Mhm. Ich setze mich dann an den Schreibtisch und zeichne etwas.
0: Und dann wird man müde davon. Also, das sagt Elke. Viele Grüße nach Heidelberg. Zeichnen, also sie macht das und dann geht das auch wieder. Ja, wir sammeln weiter Ihre Tipps auf der 0800 80 80 110.
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Das ist Billy Ocean und jetzt gibt's Musik in der ARD-Hitnacht aus dem Jahr, in dem Google gegründet wurde, nämlich 1998. Gerhard Schröder ist Bundeskanzler geworden und Cher bringt ihren großen Hit Believe auf den Markt. Schön mit Autotune, da war sie eine der ersten mit damals. Kommt jetzt hier bei uns in der ARD-Hitnacht und wir wünschen damit ein frohes Wachbleiben um 10 Minuten vor 3.

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1: Um 3 Uhr mit Olaf Knapp. Die USA verschärfen ihren Kurs gegen den Iran. Finanzminister Bessent kündigte neue Sanktionen gegen verschiedene Firmen und Personen an. Ziel sei es, sämtliche Einnahmequellen des Iran zu blockieren. Aus der Nachrichtenredaktion Jonas Valentin Weber.
2: Der Fokus liegt laut Bessent unter anderem auf Geldgeschäften, aber auch auf anderen wichtigen Bereichen wie Öl, Technologie und Schifffahrt. Außerdem verlangte er von anderen Ländern, keine Geschäfte mehr mit dem Iran zu machen. Allen Staaten, die sich aus Sicht der USA nicht daran halten, drohte der Finanzminister mit massiven wirtschaftlichen Folgen. Konkrete Länder nannte Bessent aber nicht. Deshalb ist beispielsweise offen, ob China auch betroffen sein würde. Die Volksrepublik ist ein wichtiger Abnehmer iranischen Öls. Auch ist unklar, was die Sanktionen genau bedeuten.
1: In den USA kann ein Dekret von Präsident Trump für eine erschwerte Briefwahl vorerst in Kraft treten. Der oberste Gerichtshof hat eine vorläufige Blockade der Pläne aufgehoben. Eine endgültige Entscheidung steht aber noch aus. Geplant ist, dass nur noch Bürgerinnen und Bürger per Briefwahl abstimmen können, die auf sogenannten Staatsbürgerschaftslisten stehen. Diese werden von der Trump-Regierung zusammengestellt. Kritiker vermuten eine gezielte Benachteiligung demokratischer Wähler, die etwas häufiger per Post abstimmen als Republikaner. In den USA finden im November die wichtigen Zwischenwahlen zum US-Kongress statt. Die Bundesregierung kommt heute und morgen in neuer Zusammensetzung zur ersten Klausurtagung nach der parlamentarischen Sommerpause zusammen. Bei dem Treffen soll der Fokus vor allem auf der Stärkung der Wettbewerbsfähigkeit liegen. Dazu sind auch Gäste aus der Wirtschaft eingeladen. Außerdem soll es bei der Klausur in Brandenburg um die Konsequenzen aus der Hitzewelle dieses Sommers gehen. Der FC Schalke 04 ist mit Mühe in die zweite Runde des DFB-Pokals eingezogen. Beim Regionalligisten Hallescher FC tat sich der Bundesliga-Aufsteiger schwer und gewann nach Rückstand noch mit 5:2 nach Verlängerung. Zuvor hatte der VfL Wolfsburg eine Blamage abgewendet. Beim Berliner Viertligisten Alt-Glienicke konnten sich die Niedersachsen erst im Elfmeterschießen mit 6:5 durchsetzen. Ebenfalls in der zweiten Runde stehen der Hamburger SV durch ein 3:0 in Ferl und der erste FC Köln durch ein 2:1 in Würzburg. Das Wetter in Deutschland. Am Tage im Norden und Osten länger trocken. Von Südwesten bis zur Mitte Schauer, vereinzelt Gewitter, 18 Grad in der Eifel bis 28 Grad am Oberrhein. Mittwoch gebietsweise Schauer und Gewitter, im Nordosten heiter bei 21 bis 30 Grad und am Donnerstag im Osten freundlich, im Westen vereinzelt Schauer oder Gewitter bei 23 bis 32 Grad. Es ist 3:03 Uhr.
3: Und das ist der Verkehrsservice in der ARD-Hitnacht. Mit der A2 Hannover Richtung Berlin. Im Kreuz Hannover Ost ist die Überleitung zur A7 Richtung Kassel wegen eines Schwertransports gesperrt. Und die A71 Suhl Richtung Erfurt zwischen Stadtilm und Arnstadt Süd. Im Tunnel Behringen laufen Wartungsarbeiten, deswegen die Vollsperrung bis ca. 6 Uhr. Na dann, gute Fahrt.
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3: Mit Markus Poschlott am Mikrofon. Hallo aus Magdeburg. Und wir spielen jetzt den Song, den Genesis zu ihrem 25-jährigen Jubiläum aufgenommen haben. Und den jeder heute auch kennt. Ein großer Hit geworden. Jesus, He Knows Me. Hallo zusammen.

0: Das ist Ben E. King und Stand By Me. Das ist die ARD-Hitnacht. Heute Nacht mit der Frage zur Nacht und die lautet: Was machen Sie, wenn Sie nicht einschlafen können? Und jetzt kommt ja auch noch eine sehr schöne Wortmeldung auf der 0800 80 80 110. Die kostenfreie Nummer zu uns ins Studio.
1: Moin, hier ist der Andreas. Es gibt einen sehr guten Tipp. Und zwar ist das autogenes Training, weil die innere Unruhe ist das Hauptproblem. Wir sind alle im Stress und jeder steckt den anderen an. Es geht schon los beim Autofahren, es wird nur noch schnell gefahren. Dann das Internet ist auch rasend schnell geworden und wir haben zu viel auf dem Zettel, was wir alles erledigen müssen. Wir müssen lernen, gelassener zu werden und auch mal den sogenannten Interessiert-mich-nicht-Modus wieder zu aktivieren. Wenn wir Termine haben, müssen wir sagen, nee, bis hierhin und nicht weiter. Wir knallen uns zu viele Termine auf und wir wissen gar nicht, ob wir das alles bewerkstelligen können. Und wir müssen wieder ruhiger werden und das geht nur durch autogenes Training. Eine gewisse Gelassenheit ist das A und O und dann bringen wir auch diese Gelassenheit mit in den Schlaf und werden auch dadurch entspannter und können auch vielleicht besser einschlafen und auch nachts nicht wach werden.
0: Okay. Ich habe jetzt sehr genickt bei dieser Nachricht an vielen Stellen, vor allem beim, wir müssen immer wieder mal den Interessiert-mich-nicht-Modus auch mal aktivieren. Das ist eine richtig gute Idee. Das glaube ich auch. Die ARD-Hitnacht ist hier. Das interessiert Sie hoffentlich.

0: große Nummer von Whitney Houston, Saving All My Love For You. Das ist die ARD-Hit nach 3.23 Uhr haben wir es und wir spielen jetzt die erste Single von Smokey, die von Chris Norman und dem Schlagzeuger Pete Spencer selber geschrieben worden ist. Vorher hatten sie ja meistens professionelle Songschreiber, aber diese Nummer haben sie tatsächlich selber geschrieben. Und Produzent war übrigens Mike Chapman. Darf man auch nicht vergessen. Smokey kommt jetzt hier mit Mexican Girl. Das ist die ARD-Hitnacht.
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0: Das ist Aretha Franklin in der ARD-Hitnacht. Kurz nach halb vier wird allerhöchste Eisenbahn, dass wir hier mal auf die Straßen gucken. Das ist der Verkehrsservice in der ARD-Hitnacht mit der A1 Bremen Richtung Osnabrück. Zwischen Groß-Ippenau und Wildeshausen Nord nach einem Unfall gesperrt. Dann auf der A2 Hannover Richtung Berlin im Kreuz. Hannover Ost ist die Überleitung zur A7 Richtung Kassel wegen eines Schwertransports gesperrt. A71 Suhl Richtung Erfurt. Zwischen Stadt Ilm und Arnstadt Süd wegen Wartungsarbeiten im Tunnel Behring bis 6 Uhr gesperrt. Und die A71 Erfurt Richtung Suhl zwischen Gräfenroda und Oberhof nach Auslösung der Höhenkontrolle ist es dort gesperrt. Ich wünsche eine gute Fahrt.
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0: Mit Markus Poschlott und besten Grüßen aus Magdeburg ins ganze Land. The Power of Love kommt jetzt hier von Huey Lewis and the News. Und gleich hinten dran gibt's Big Mountain mit Baby, I Love Your Way. Und damit hallo und guten Morgen. Das können wir jetzt, glaube ich, schon mal sagen, oder?

0: Musik, die immer sofort Sommer bei mir auslöst. Big Mountain, Baby, I Love Your Way. Und das in Tagen, wo es ja manchmal schon herbstlich daherkommt. Ich bin gestern in Hamburg gewesen, hab niemanden ohne Jacke gesehen gestern. Es ist einfach dann auch frischer draußen, als man es denkt. Hier ist die ARD-Hitnacht. Heute reden wir nicht über das Wetter, sondern wir reden über Einschlaftipps. Was machen Sie, wenn Sie nicht einschlafen können?
1: Was mir dabei sehr hilft, habe ich gemerkt, ist dann tatsächlich aufzustehen, irgendwas zu machen, was beruhigend ist. Bei mir ist das meistens Backen oder irgendwas vorbereiten für den nächsten Tag. Und wenn das dann immer noch nicht ausreicht, um mich runterzufahren, dann lege ich mich auf die Couch, mache mir einen Streaming-Film oder eine Serie an, und zwar in einer Sprache, die ich nicht verstehe und die einfach für mich angenehm klingt. Und das ist momentan in der Regel koreanische Serien. Nichts mit Action und Explosionen und viel Geballer, sondern einfach ruhiges Reden. Und da bin ich nach 20 Minuten eigentlich wieder weg.
0: Ja, auch ein guter Tipp. Müssen wir mal ausprobieren. Das ist ja, wir sammeln heute mal Tipps und am Ende können Sie ja mal probieren und testen, ob es funktioniert.
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0: Wie ist es bei Ihnen? Was machen Sie, wenn Sie nicht einschlafen können? Schreiben Sie es mir gerne auch. ard-hitnacht@mdr.de ist unsere E-Mail-Adresse.

Das ist Musik aus Liverpool. Atomic Kitten, If You Come To Me, hier in der ARD-Hitnacht. Hoi! Und OMD sind auch gleich am Start. Die hören wir jetzt mit Forever Live and Die. Schön, dass Sie dabei sind. Hallo und guten Morgen.

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1: Um 4 Uhr mit Olaf Knapp. Die US-Regierung fordert von allen Staaten, ihre Wirtschaftsbeziehungen zum Iran abzubrechen. Andernfalls müssten sie mit Vergeltungsmaßnahmen rechnen, sagte Finanzminister Bessent. Details von ARD-Korrespondentin Sandra Razzo in Washington.
2: Die USA wollen den Iran komplett wirtschaftlich isolieren. Sämtliche Einnahmequellen sollen gestrichen werden. Wie will man das machen? Es soll nicht nur Sanktionen gegen den Iran selbst geben, sondern auch gegen Unternehmen und Länder, die noch Geschäfte mit dem Iran machen. Besonders im Visier hat man dabei die Finanzgeschäfte, die Wirtschaft und vor allem den wichtigen Ölmarkt. Besonders brisant ist dabei, China ist einer der wichtigsten Abnehmer von iranischem Öl. Und die Frage ist jetzt, ob die USA wirklich in den Konflikt mit China gehen werden.
1: Die Bundesregierung kommt heute und morgen in neuer Zusammensetzung zur ersten Klausurtagung nach der parlamentarischen Sommerpause zusammen. Bei dem Treffen soll der Fokus vor allem auf der Stärkung der Wettbewerbsfähigkeit liegen. Dazu sind auch Gäste aus der Wirtschaft eingeladen. Außerdem soll es bei der Klausur in Brandenburg um die Konsequenzen aus der Hitzewelle dieses Sommers gehen. In der Türkei sind erneut mehrere Bürgermeister der Opposition zu langen Gefängnisstrafen verurteilt worden. Wie die staatliche Nachrichtenagentur Anadolu berichtete, verhängte ein Gericht in Silivri westlich von Istanbul Haftstrafen in Höhe von 6 bis mehr als 23 Jahren gegen 6 Bürgermeister. Sie waren bereits abgesetzt worden und gehören allesamt der Oppositionspartei CHP an. Ein weiterer ehemaliger Bürgermeister wurde freigesprochen. Bereits im vergangenen Jahr war der ehemalige Istanbuler Bürgermeister İmamoğlu verhaftet worden. Er gilt als profiliertester Gegner von Präsident Erdogan und sitzt seitdem im Gefängnis. İmamoğlu muss sich in einem anderen Prozess vor Gericht verantworten. Der FC Schalke 04 ist mit Mühe in die zweite Runde des DFB-Pokals eingezogen. Beim Regionalligisten Hallescher FC tat sich der Bundesliga-Aufsteiger schwer und gewann nach Rückstand noch mit 5:2 nach Verlängerung. Zuvor hatte der VfL Wolfsburg eine Blamage abgewendet. Beim Berliner Viertligisten Alt-Glienicke konnten sich die Niedersachsen erst im Elfmeterschießen mit 6:5 durchsetzen. Ebenfalls in der zweiten Runde stehen der Hamburger SV durch ein 3:0 in Verl und der 1. FC Köln durch ein 2:1 in Würzburg. Das Wetter in Deutschland. Am Tage im Norden und Osten länger trocken. Vom Südwesten bis zur Mitte Schauer, vereinzelt Gewitter, Höchstwerte 18 Grad in der Eifel bis 28 Grad am Oberrhein. Mittwoch gebietsweise Schauer und Gewitter, im Nordosten heiter, 21 bis maximal 30 Grad. Es ist 4:03 Uhr.
3: Dankeschön für die Nachrichten. Wir schauen auf die Straßen. Hier ist der Verkehrsservice in der ARD-Hitnacht. Die A2 Hannover Richtung Berlin. Im Kreuz Hannover Ost ist die Überleitung zur A7 Richtung Kassel wegen eines Schwertransports gesperrt. Ansonsten scheinbar alles wieder frei. Alles gut. Dann wünsche ich Ihnen eine gute Fahrt in diesen Dienstag.
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3: Mit Markus Poschlott und besten Grüßen aus Magdeburg. Und mit Nick Kershaw, der gerade wieder auf Tour ist, spielt gerade ein paar Konzerte in der Tschechei und in der Slowakei ist er auch gerade unterwegs. Und jetzt am 29. Samstag in Finsterwalde auf der Bühne dort Nick Kershaw.

Erstmal ein gutes Motto für diesen Dienstag. Erstmal die Hose hochziehen hier. Hier ist die ARD-Hitnacht. Das ist Musik von David Dundas gewesen. Und heute Nacht sammeln wir Tipps für alle die schlaflos bei sich zu Hause sind. Was machen sie, wenn sie nicht einschlafen können? Und an der Stelle muss ich auch mal eine Entschuldigung schicken, denn vorhin haben wir ja unter anderem auch über den Tipp von Henry aus Emsland gesprochen, der uns geschrieben hat, dass er mal auf seinem Handy so Regengeräusche laufen hat. Dann habe ich ja vorhin mal Regengeräusche eingespielt und da ploppten etliche Mails auf. Bitte, bitte keine Regengeräusche mehr. Wir mussten alle aufs Klo und zwar sofort. Insofern, das habe ich nicht bedacht natürlich, aber gut, das kann die andere Seite sein. So muss eben jeder seins finden heute hier in dieser Nacht. Ja, deswegen sammeln wir ja ganz viele Tipps. Das machen wir doch bis 6 Uhr und geben das auch an Sie weiter. Ja, damit am Ende alle was davon haben. Was machen Sie, wenn Sie nicht einschlafen können?

Das ist Falco, klar, die Nummer kennt jeder. Jetzt kommt A Fine Frenzy. Dahinter steckt eine junge Frau namens Allison, die mit 19 Jahren diesen Song geschrieben hat, den wir jetzt hören, wurde dann etliche Jahre später veröffentlicht. Und sie hat damals gesagt, sie konnte kaum Klavier spielen. Trotzdem war es der erste komplette Song, den sie ganz alleine von vorne bis hinten geschrieben hat. Und es geht wie so oft um das große Thema Liebeskummer. Das hören wir jetzt mit Almost Lover. Hier ist A Fine Frenzy in der ARD-Hitnacht.

0: Und damit ist es 4.31 Uhr. Das ist der Verkehrsservice in der ARD-Hitnacht mit nur einer Meldung von der A2. Hannover Richtung Berlin im Kreuz Hannover Ost ist die Überleitung zur A7 Richtung Kassel weiterhin noch gesperrt aufgrund eines Schwertransports. Also über die A2 dann bis Lehrte und dann geht's wieder. Ich wünsche eine gute Fahrt.
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0: Mit Wet, Wet, Wet. Und mit Markus Poschlauter am Mikrofon. Viele Grüße aus Magdeburg ins ganze Land. Hallo und guten Morgen an diesem Dienstag.

0: Kim Carnes um 4.39 Uhr, Bette Davis Eyes. Hier ist die ARD Hitnacht. So, und auch wenn die Welt jetzt so langsam aber sicher munter wird, fragen wir heute, oder haben wir die ganze Nacht gefragt, was machen Sie, wenn Sie nicht einschlafen können? Das ist ja ein typisches Nachtthema, na, gerade schlaflos zu Hause irgendwo, und dann braucht man so ein paar Tipps. Und wir sammeln das heute Nacht mal, was Sie so für Tipps haben, um besser und schneller einzuschlafen.
1: Hallo lieber Markus, hallo liebe Radiofamilie, hier spricht die Stammhörerin Carola aus Osnabrück. Ja, wenn ich nicht schlafen kann, dann greife ich zum Buch. Ich lese sehr gerne die alten Klassiker. Ja, und wenn ich dann so eine Stunde gelesen habe, dann fallen mir meistens die Äuglein zu und dann gleite ich in den Schlaf. Und meistens nehme ich dann noch Szenen aus dem Buch mit in den Schlaf hinüber. Das ist eigentlich immer ganz schön.
0: Alles klar. Dankeschön für diesen Tipp.
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großartige Hymne von Bette Midler. From a Distance. Hier ist die ARD-Hitnacht. Es ist 10 Minuten vor 5. Guten Morgen zusammen, alle, die gerade munter werden, wo der Radiowecker geklingelt hat oder das Handy. Und Grüße an alle, die jetzt in der Nachtschicht in den letzten Zügen sind. Auf geht's in diesen neuen Dienstag. Haben Sie einen schönen Tag. Und die Kollegen, die jetzt ab 5 Uhr gleich übernehmen, eine gute Radiosendung. Das ist die ARD-Hitnacht.

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2: Um 5 mit Katja Lettmann. Schönen guten Morgen. Gegen die Betreiber von 2 geriatrischen Reha-Kliniken in Bayern gibt es massive Vorwürfe. Nach Recherchen des BR war die Versorgung in dem Haus in Bruckmühl im Landkreis Rosenheim seit 2024 fragwürdig. Einzelheiten von Claudia Gürkow aus dem Rechercheteam.
3: Manche der meist hochbetagten Patienten sollen in der Reha-Klinik Bruckmühl nicht die verordneten Medikamente bekommen haben. Wunden oder künstliche Ausgänge sollen teils nicht oder erst spät versorgt worden sein. Außerdem berichten Gesprächspartner, es sei zu wenig Personal vor Ort gewesen. Auf Klingeln habe es teils sehr spät reagiert. Ganz ähnliche Missstände hatten Behörden in der anderen geriatrischen Reha-Klinik der Betreiber in Lengries vorgefunden. Dort prüft die Staatsanwaltschaft München II inzwischen eine mittlere zweistellige Zahl an Todesfällen. Die Betreiber weisen Vorwürfe zurück. Claudia Gürkow, Bayern 1 in München.
2: Mehr dazu heute Abend im Report München um 21.45 Uhr in der ARD. Schlechte Halbjahreszahlen bei der Bahn. In den ersten 6 Monaten ist fast jeder 12. Fernzug ganz oder zumindest auf einem Teil der Strecke ausgefallen. Das war der schlechteste Halbjahreswert seit 2019, teilte das Verkehrsministerium auf eine Anfrage der Grünen-Fraktion mit. Nach Angaben der Bahn waren nur knapp 59% der Fernzüge in dem Zeitraum pünktlich. Die Bundesregierung kommt heute zu einer 2-tägigen Klausurtagung zusammen. Bei dem Treffen soll es vor allem um die Stärkung der Wettbewerbsfähigkeit gehen. Dazu sind auch Gäste aus der Wirtschaft eingeladen. Weiteres Thema auf Schloss Neuhardenberg in Brandenburg sind Konsequenzen aus dem Hitzesommer. Die USA wollen die Sanktionen gegen den Iran und seine Unterstützer ausweiten. Finanzminister Bessent sprach von einem Wirtschaftskrieg gegen das Land und von einer letzten Warnung an andere Staaten. Der Fokus der Sanktionen liege auf digitalen Vermögenswerten, Technologie, Gold sowie Luft- und Schifffahrt. Größte Handelspartner des Iran sind China, die Vereinigten Arabischen Emirate und die Türkei. Zum Fußball. Im DFB-Pokal sind Schalke und Wolfsburg nur knapp einer Blamage entkommen. Schalke gewann in Halle erst nach Verlängerung und Wolfsburg musste beim Regionalligisten Alt-Glienicke ins Elfmeterschießen. Auch der Hamburger SV ist weiter. Ausgeschieden sind dagegen die Würzburger Kickers. Mehr von unserem Reporter Oliver Tubenauer.
4: Es lief wie so oft im Pokal. Der Außenseiter aus Würzburg lieferte einen tollen Fight, schnupperte nach der 1:0-Führung sogar an der Sensation, aber der glanzlose Favorit aus Köln nutzte seine wenigen Momente eiskalt und kommt so eine Runde weiter. Trotz der Niederlage können die Würzburger mit erhobenem Haupt ins nächste Spiel der dritten Liga gehen, das übrigens schon am Samstag beim Drittliga-Tabellenführer MSV Duisburg stattfindet.
2: Es ist 5.03 Uhr. Der Bayern 1 Wetterservice von Schwaben aus breitet sich am Vormittag auf ganz Bayern schauerartiger Regen aus, lokal mit Gewittern. Dahinter öfter sonnig bei 19 bis 24 Grad. In der Nacht noch vereinzelt Schauer und Gewitter, Tiefstwerte zwischen 16 und 10 Grad. Morgen ganz im Süden anfangs noch leichter Regen, am Donnerstag mehr Sonne als Wolken, am Freitag unbeständig mit Schauern und Gewittern. Es bleibt warm bei Höchstwerten von 23 bis 29 Grad, am Donnerstag auch über 30 Grad. Der Bayern 1 Verkehrsservice, normaler Verkehr auf den Fernstraßen in Bayern. Bayern 1 wünscht gute und sichere Fahrt.
5: 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Hier ist Ulla Müller. Schönen guten Morgen. Und ja, es ist noch dunkel draußen, aber wir sind natürlich trotzdem keine Schwarzseher. Es gibt doch garantiert irgendwas, auf das Sie sich heute freuen. Ich mich beispielsweise, wenn heute Nachmittag der Baulärm nebenan aufhört. Und gemeinsam können wir uns auf zwei super Songs für diesen Dienstag freuen. Die unverwüstliche Cher, Walking in Memphis, und der ja eigentlich auch unverwüstliche Bryan Adams mit dem Summer of 69. Also rein mit uns in diesen Tag.
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0: Also bei der kann man, glaube ich, wirklich mittlerweile sagen, sie ist eine Legende, Cher auf Bayern 1. Und irgendwie ist sie auch ja so eine Art Vorgängerin der Frau, von der heute mein ganz besonderer Dienstagmorgen-Hit kommt.
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0: Ja, weil Lady Gaga ist ja wie Cher fast schon ein Gesamtkunstwerk auf zwei Beinen, oder? Sängerin, Schauspielerin, außergewöhnlich in jedem Fall, ein Multitalent, optisch, ja, irgendwie ein Chamäleon, und da ist immer irgendwie was Neues. Also die ist fast so, wie Cher früher war. Bei Lady Gaga kannst du ja eigentlich dann grundsätzlich jeden Song nehmen, weil die kann was. Aber ich habe heute einen für sie rausgesucht, der 2009 der meistgegoogelte Song war, Pokerface. In dem eigentlich ein super Song von Boney M. drin ist. Gar? Dieses Mama hat Lady Gaga sich von Boney M. geholt, war ja 77 ein Riesenhit, die Ma Baker. Also, so gesehen, jetzt 2-in-1, 2-in-1er Morgennummer, Ma Baker und Pokerface auf Bayern 1.

0: kein Lotto, aber immerhin Toto. Schöner Klassiker aus den frühen 80ern. Bayern 1 20:05 bedeutet, in so ziemlich genau einer Stunde in München und Nürnberg die Sonne auf. Und Sonnenaufgänge, wir sind uns einig, sind was Wunderbares. Gönnt man sich ja auch gerne mal im Urlaub, gell? Früher aufstehen und mit einer Tasse Kaffee in der Hand auf der Terrasse oder am Strand in den Tag starten. Aber Sonnenaufgänge miterleben ist auch bei uns daheim in Bayern ein wirklich tolles Erlebnis. Und deswegen stellen wir Ihnen in dieser Woche jeden Tag eine andere Sonnenaufgangstour in Bayern vor. Gestern waren wir im Allgäu, am Hochgrat unterwegs. Und heute schauen wir rüber, zack, in den Bayerischen Wald. Da bietet Wanderführerin Doris Metzger eine Sonnenaufgangstour auf den rund 1000 Meter hohen Pröller bei St. Engelmar an.
1: Man läuft da durch den Wald. Und durch die aufgehende Sonne ist der Wald schon mal mystisch. Spinnennetze sind da, die man sieht, und der Waldboden, das Moos. Und wenn man dann oben ist, auch für mich ist das immer noch was Besonderes. Einmal allein, dass die Sonne da aufgeht, aber auch zu erleben, wie die Menschen das empfinden. Jeder ist gebannt und guckt dahin. Und es ist auch wirklich nicht kitschig oder so. Es ist einfach wirklich ein einmaliges Erlebnis, auch bei jedem Wetter.
0: Und ist auch gut zu schaffen, wenn man jetzt kein Megasportler ist. Die Sonnenaufgangstour am Hohen Pröller, 200 Höhenmeter, insgesamt knappe 3 Kilometer lang. Also das geht. Die nächste Tour auf dem Pröller ist am 9. September geplant. Infos zur Anmeldung und natürlich auch über alle Touren, die wir vorstellen, gibt's auf bayern1.de. Unser nächster Sonnenaufgangstour-Tipp, der kommt aus Oberbayern. Morgen geht's nach Ruppolding. Und jetzt geht's nach San Francisco. Also wir kommen ganz schön rum. Scott McKenzie auf Bayern 1.

0: hat neulich eine bombastische Geburtstagsparty gefeiert. Madonna und Like a Prayer. Und jetzt ist es 35, halb sechs und in unseren Bayern 1 Top-Themen geht es unter anderem um die Zustände in zwei geriatrischen Reha-Kliniken in Bayern. Katja Lettmann in den Nachrichten. Guten Morgen.
1: Schönen guten Morgen.
0: Katja, Patienten, Angehörige und ehemalige Mitarbeiter, die reden da wirklich von massiven Missständen.
1: Ja, recherchiert dazu hat der BR. Dabei geht es um eine Klinik im oberbayerischen Bruckmühl. Da soll es unter anderem Mängel bei der Wundversorgung gegeben haben, fehlende oder auch falsche Medikamentenabgabe, außerdem zu wenig Personal und qualitativ schlechtes Essen soll es dort geben. Ein weiteres Haus derselben Träger in Lenggries war nach ähnlichen Mängeln geschlossen worden. Dort ermittelt die Staatsanwaltschaft. Die Betreiber weisen die Vorwürfe zurück. Ein Konzern in der Krise. Bei Volkswagen beginnt heute mit der Betriebsversammlung in der Wolfsburger Zentrale eine ganze Serie von außerordentlichen Treffen zwischen Vorstand und Belegschaft. Der Betriebsrat hat dazu eingeladen und verlangt Klarheit von der Konzernführung mit Blick auf die angekündigten Sparmaßnahmen. Tausende Stellen und 4 Werke sollen bei Europas größtem Autobauer ja in Gefahr sein. Und in Südfrankreich hat ein Tornado getobt und etliche Haushalte vom Strom abgeschnitten. Mindestens 26 Menschen wurden verletzt. Stürme in ganz Südfrankreich führten zu Zugverspätungen, Straßensperren und auch Flugausfällen an mehreren Flughäfen. Ganz so stürmisch geht's bei uns nicht so. Es regnet ein bisschen. Ulla hat die Wetteraussichten.
0: Stimmt. Und es kann zusätzlich zum Regen auch noch ein bisschen rumpelig werden am Himmel, weil mit dem Regen auch Gewitter reinziehen zu uns, so von Schwaben her nach ganz Bayern. Davor und danach aber immer Sonne, 19 bis 24 Grad. Im Regen eher 16 bis 18, also durchaus ein Jackentag heute. Morgen starten wir dann gerade Richtung Alpenvorland noch mit leichtem Regen, aber dann zieht das langsam alles ab. Es gibt immer mehr Sonne, demzufolge auch wärmer als heute, bis 28 Grad. Und der Donnerstag wird dann nochmal so richtig hochsommerlich, ein Ü30-Tag. Im Bayern 1 Verkehrsservice eine Info, die kommt von der A93 Weiden Richtung Regensburg. Im Moment 2 Kilometer Stau zwischen Brunholz und Regensburg Nord.
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0: Ich komme ja immer noch nicht drüber weg, was wir für Sie immer alles so raustauchen. Austern im Allgäu. Da gibt's Bayerns erste Austernmanufaktur. Ehrlich, was die da machen, das schauen wir uns gleich an, weil wir sind ja neugierig. Zum ersten Kaffee nehmen wir noch einen Grönemeyer. Gibt's natürlich eine leichte Verschüttungsgefahr, allerdings beim Eros auch. Und bei Europe sowieso bombastischer Sound. The Final Countdown.
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0: Ross auf Bayern 1. Ja, ja, da kennen wir nichts. Forconel Forco macht Urlaubsstimmung in den bayerischen Sommerferien. Und das Ganze auch noch vor 6 in der Früh. Ah, na gut, und manchmal, da ist der Urlaub nicht nur für die Erholung gut, sondern auch für den Beruf. Beim Ehepaar Englisch aus dem Allgäu, da war das so.
1: Wo wir gesehen haben, wie die Austern kultiviert werden. Und wir wollten einfach zu Hause frische Austern haben. Und so kam das Ganze ins Rollen.
0: Und deswegen bieten die jetzt, ehrlich wahr, Allgäuer Austern an. Aus Wickensbach bei Kempten. Und wenn Sie sich jetzt denken, aha, Austern, das sind doch diese glitschigen Dinger aus dem Meer, alles auch so günstig. Und das Wegschlürfen aus der Schale klingt jetzt auch nicht so schön. Genau, die sind's. Die kriegen der Bernd Englisch und seine Frau regelmäßig von einem Züchter aus der Bretagne. Und die planschen dann im Vierriesenbecken mit Salzwasser und dann darf Sabine Englisch mit Spachtel und Wurzelbürste ran.
2: Und alles, was an den Austern außen natürlich drauf wächst, so Seepocken, Algen und andere Sachen, beeinflussen natürlich den Geschmack des Wassers und damit auch wieder den Geschmack der Austern. Deswegen machen wir uns die Arbeit, jede Auster von Hand zu reinigen.
0: Mhm, also da ist wirklich Arbeit dahinter. Je klarer das Wasser und je besser das Futter, desto mehr Fleisch setzt nämlich die Auster an. Es dauert so ein paar Wochen. Der Fachausdruck ist Affinage. Gibt es auch beim Käse, Veredelung. Und dann werden die Allgäuer Austern gut verpackt, verschickt an Restaurants und Gourmets überall in Bayern und Deutschland.
2: Das heißt, als Endkunde hat man die vollen 7 bis 10 Tage im Schnitt Versehrzeit von den Austern. Dadurch, dass man eben keine Zwischenhändler, keine Großmärkte dazwischen stehen hat, was normalerweise der Fall wäre.
0: Na ja klar, so ein kurzer Lieferweg ist da praktisch. Also, für Austern müssen Sie in Zukunft nicht mehr extra in den Urlaub fahren. Die gibt es jetzt auch von daheim für daheim. Mei, mögen muss man es halt, gell? Ich erzähle Ihnen jetzt nichts von meinem ersten und garantiert einzigen Austernessen. Weil ich bin auch kein Gourmet, ich bin mehr so der Butterbrezen.
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0: Ja, ja, super tolle Welthits funktionieren eindeutig auch ohne Text. Alan Parsons Project auf Bayern 1. Schönen guten Morgen, 10 vor 6. Wissen Sie schon, was Sie am 14. März machen? Also nächstes Jahr. Ist ein Sonntag. Noch nicht. Verstehe ich. Ich weiß auch nicht. Aber da ist Oscar-Verleihung, wichtigster Filmpreis der Welt, eine Kategorie bester internationaler Film. Und da wählt heute eine Jury in München den Film aus, den Deutschland dafür ins Rennen schickt. Ob der jetzt am Ende auch wirklich unter den Filmen ist, die für einen Oscar nominiert werden, entscheidet sich dann auch erst im Januar. Einer der Favoriten aber ist die Komödie Ach, diese Lücke, diese entsetzliche Lücke nach dem gleichnamigen Buch. Und da wurde ja der Großteil bei uns in Bayern, in München und Umgebung gedreht. Unsere Bayern 1 Filmexpertin Walli Müller hat den Film richtig großartig gefunden. Walli, erzähl doch nochmal warum.
1: Weil sich hier einer so liebevoll verbeugt vor den Großeltern, bei denen er eine Zeit lang hat leben dürfen. Joachim Meyerhoff, der ja selbst Schauspieler ist, hat mit 20 an der Münchner Schauspielschule angefangen und in der Zeit bei Oma und Opa in München-Nymphenburg gelebt. Zwei Unikate, über die er unendlich viele Anekdoten erzählen kann. Angefangen vom morgendlichen Gurgeln mit Schnaps bis zum abendlichen Klassikhören liegend auf dem Teppich. Sie spenden ihm Trost in einer Zeit, in der er nicht weiß, wohin mit sich, weil sein älterer Bruder bei einem Autounfall gestorben ist. Sie werden aber auch älter und gebrechlicher vor seinen Augen.
2: Schon die fünfte Beerdigung in diesem Jahr. Sehr unerfreulich, dieses Sterben.
1: Die ganze Komik und Tragik des Lebens in einem Film, den man schon wegen des großen Auftritts von Senta Berger unbedingt sehen muss.
0: Ja, und das geht mittlerweile auf DVD und im Stream. Vielen Dank, Bayern 1 Filmexpertin Walli Müller. Eine unabhängige Jury in München entscheidet heute, welchen Beitrag sie für Oscar-würdig hält und gerne als besten internationalen Film ins Rennen schicken würde. Was da rauskommt, hören Sie natürlich hier auf Bayern 1.

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4: In Diskussionen gleicher Meinung zu sein, ödet mich maßlos an. Prallen die Meinungen aufeinander, verärgert oder beleidigt mich das keineswegs. Es dient mir vielmehr als Anregung und Ansporn. Man lässt sich nur ungern eines Besseren belehren, und doch sollte man gerade dafür offen und bereit sein, besonders wenn es nicht schulmeisterlich, sondern gesprächsweise erfolgt. Bei jedem Einwand aber pflegt es weniger zu interessieren, ob er stichhaltig ist, als wie man ihn sich vom Halse schafft. Statt die Arme streckt man ihm die Krallen entgegen. Ich liebe es, wenn man kein Blatt vor den Mund nimmt, sondern so redet, dass die Worte mit den Gedanken Hand in Hand gehen. Wir müssen unsere Ohren gegen den schmeichelnden Klang der gesellschaftlichen Pharisäer abhärten. Ich würde von meinen Freunden auch hinnehmen, wenn sie sagten, du bist ein Trottel oder du spinnst. Eine Freundschaft ist nicht lebendig und weitherzig genug, wenn ihr die Streitlust fehlt. Wenn man sich nur höflich und maßvoll gibt, wenn sie Zusammenstöße fürchtet und sich Zwang antut, denn ohne Widerrede kann man nicht disputieren. Gibt man mir Kontra, erregt das meine Aufmerksamkeit, nicht meinen Zorn. Dem, der widerspricht, öffne ich mich. Ich lerne ja von ihm. Die Wahrheit sollte unser beider Anliegen sein. Das waren Gedanken zum Tag von Michel de Montaigne.
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5: Um 6 mit Katja Lettmann. Schönen guten Morgen. Anfang August ist auf dem Leipziger Flughafen eine Drohne gefunden worden, die mit Sprengstoff beladen war. Offenbar kamen aber nicht nur ein, sondern mehrere Fluggeräte zum Einsatz. Nach Informationen von WDR, NDR und Süddeutscher Zeitung haben die Behörden in der Zwischenzeit eine weitere Drohne entdeckt. Einzelheiten von Andreas Braun.
6: Eine dritte, bisher unbekannte Drohne wurde nach Angaben aus Sicherheitskreisen am frühen Abend des 14. August gefunden, und zwar auf einem Feld im Saalekreis in Sachsen-Anhalt in der Nähe des Leipziger Flughafens. Am Folgetag sollen die Ermittler nach Recherchen von WDR, NDR und Süddeutscher Zeitung an der Fundstelle eine Substanz entdeckt haben. Dabei könnte es sich nach ersten Einschätzungen um rund 50 Gramm eines hochexplosiven militärischen Sprengstoffs gehandelt haben. Die Täter hatten möglicherweise einen größeren Anschlag im Sinn als bislang bekannt.
5: Patienten, Angehörige und ehemalige Mitarbeiter machen den Betreibern einer geriatrischen Reha-Klinik im Landkreis Rosenheim schwere Vorwürfe. Nach BR-Recherchen gibt es in dem Haus in Bruckmühl Hinweise, unter anderem auf Mängel bei der Wundversorgung sowie fehlende oder falsche Medikamentenabgabe. Außerdem habe es zu wenig Personal gegeben und das Essen sei zu wenig und von schlechter Qualität gewesen. Ein anderes Haus desselben Trägers in Lengries war nach ähnlichen Mängeln geschlossen worden. Dort ermittelt die Staatsanwaltschaft. Die Betreiber weisen die Vorwürfe zurück. In Brandenburg auf Schloss Neuhardenberg kommt heute das Bundeskabinett zu einer zweitägigen Klausur zusammen. Die Erwartungen an das Treffen sind hoch. Unter anderem geht es um die Umsetzung der Reformen im Gesundheits- und Rentensystem sowie die Stärkung der Wirtschaft. Dazu kommen Forderungen beispielsweise nach Entlastungen der Handwerksbetriebe und von Umweltverbänden nach konkreten und schnellen Maßnahmen nach dem heißen und trockenen Sommer. Das Zwischenlager Gundremmingen im Landkreis Günzburg ist seit mittlerweile genau 20 Jahren in Betrieb. Im August 2006 war der erste Castor-Behälter mit hochradioaktiven Brennelementen eingelagert worden. Die Suche nach einem Endlager ist noch nicht abgeschlossen. Wie Gundremmingen mit dem Atommüll umgeht, dazu Peter Allgeier.
7: Gundremmingens Bürgermeister Tobias Bühler sieht seine Gemeinde durch den langen Verbleib der Castoren benachteiligt und fordert eine finanzielle Entschädigung. Auch auf den geplanten Bau eines Kernfusionsreaktors im Ort könnte sich das Zwischenlager auswirken. Professor Armin Grunwald berät den Bundestag. Er ist skeptisch, eine neue Großtechnik aufzubauen, solange vor Ort noch Castoren liegen.
5: Und noch zum Fußball. Die Würzburger Kickers sind im DFB-Pokal ausgeschieden nach einem 1:2 zu Hause gegen den Erstligisten Köln. Die weiteren Ergebnisse: Halle, Schalke 2:5 nach Verlängerung, Altgenike, Wolfsburg 5:6 im Elfmeterschießen und Werl, Hamburger SV 0:3. Es ist 6.03 Uhr.
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9: Schönen guten Morgen. Wenn die Sonne so demnächst aufgeht, erwischen Sie jetzt noch sonnige Phasen in Niederbayern, der Oberpfalz, teils auch noch in Franken. Hier zieht's noch zu und im Süden, wo es jetzt grau losgeht, kommt später wieder die Sonne raus. Und sonst so lassen die Südwolken heute Regen runter, eventuell noch Gewitter. Noch ist nichts los. Regen start demnächst im Allgäu, dann am oberbayerischen Alpenrand und von dort schiebt sich das Regending weiter Richtung Nordosten. Also, da bekommen die Franken auch was ab. Nachmittags dann auch der bayerische Osten. 19 bis 24 Grad heute, morgen etwas wärmer. Sonne, Wolken, nur noch einzelne Schauer. Der Donnerstag sehr sonnig und heiß, bis zu 31 Grad. Was lacht Sie denn?
10: Entschuldigung, ich habe bei Regenstart, habe ich mir vorgestellt, wie da Regen dasteht und dann ist es Start und dann macht er damit.
9: Ja. Genau so ist es auch.
10: Ich bin sehr leicht zu unterhalten. Der Bayern 1 Verkehrsservice für Sie, die A93 Weiden Richtung Holledau, ist zwischen Regenstauf und Regensburg Nord nach einem Unfall gesperrt. Da laufen gerade die Bergungsarbeiten. Im Moment 4 Kilometer Stau ab Ponholz, aber sonst nix. Ihnen gute Fahrt in diesen Dienstag.
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10: Rein zum Bäcker, noch schneller Brezel für den Weg. Selbstverständlichkeit. Gehst halt rein, kaufst, gehst wieder raus. Als Rollstuhlfahrer geht's gerade bei älteren Läden, die ja oft Stufen oder schmale Türen haben, nicht immer. Umso schöner, wenn dann jemand wie Kevin Scherzer aus Regensburg rausmarschiert zum Rolli-Kunden. Und deswegen kriegt er heute in unserer guten Geschichte ein fettes Dankeschön von uns. Gleich nach 4 Schweden, aber nicht aber. Ace of Base, The Sign und der Band, die schnell ausgesprochen immer klingt wie ein Specht. Tok Tok.
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0: Die 90er waren die große Zeit von Ace of Base und kurz nach Sex the Sign. Und in der Früh vor der Arbeit noch geschwind rein in die Bäckerei und raus mit der Tüte. Eine Ratzfatz-Routine für viele von uns. Für manche ist aber schon die Stufe vor der Tür ein zu großes Hindernis.
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0: Für gute Laune und Wohlfühlgefühl gibt's jeden Morgen von uns für Sie heute mit einem super Beispiel für Inklusion. Ohne Baugenehmigungen funktioniert die, ohne große Umbauten, ohne viel Geld, sondern einfach durch Miteinander. So wie bei Kevin Scherzer aus Regensburg, der arbeitet in einer Filiale der Bäckerei Schifferl und Matthias, einer seiner Stammkunden, sitzt im Rollstuhl.
2: Bei der Filiale, wo ich arbeite, ist das Problem, wir haben noch keine Rampe. Habe ich ihn halt vor unserem Laden stehen sehen. Gleich raus, fragen, was er haben will und dann packen wir es ein. Für uns ist es halt ein bisschen hin und her gelaufen, aber es ist ja keine große Arbeit und sollte selbstverständlich sein.
0: Und da brauchst du dann auch jetzt keine Fahrstühle oder Rampen, sondern halt einfach jemanden, der ein Auge dafür hat, mit Empathie, gesundem Menschenverstand und Menschlichkeit, hat Stammkunde Matthias dann bei Facebook gepostet.
2: Er hat halt selber auch gesagt, ihm ist nicht wichtig, ob eine Rampe da ist oder so, sondern ihm ist halt wichtig, dass man gesehen wird.
0: Nachvollziehbar. Und so zeigen ein kleiner Alltagsmoment und ein bisschen extra Laufweg, wie einfach gelebte Inklusion sein kann. Jeden Tag an ganz vielen Orten in Bayern. So wie bei Kevin in der Bäckerei Schifferl in Regensburg.
2: Mir ist das persönlich halt auch wichtig, weil ich halt finde, so, wir sitzen alle im selben Boot. Dementsprechend sollten wir halt auch ein Miteinander haben, wo sowas auch dazugehört.
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0: Grandioser Wachmacher von U2 im Summer of Music auf Bayern 1. Gleich Hot and Cold von Katy Perry, die singt für Sie. 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
4: 6:30 Uhr, 6:30, der Anschlagsversuch Anfang des Monats am Leipziger Flughafen ist uns ja noch gut im Gedächtnis und jetzt gibt es neue Erkenntnisse. Katja Lettmann in den Bayern 1 Nachrichten, es kamen offenbar mehrere Drohnen zum Einsatz.
5: Es geht um eine dritte Drohne, die nach Informationen von WDR, NDR und SZ gefunden wurde und um möglicherweise militärischen Sprengstoff. Beides wurde entdeckt auf einem Feld in der Nähe des Flughafens. Die Frage ist jetzt, ob die Täter möglicherweise einen größeren Anschlag im Sinn hatten als bislang bekannt. Die Generalbundesanwaltschaft äußerte sich dazu bislang nicht. In der gesetzlichen Pflegeversicherung zeichnet sich ein Defizit von 8 Milliarden Euro ab. AOK-Bundesverbandschefin Reimann spricht von einem noch größeren Finanzproblem als bei den gesetzlichen Krankenkassen. Das für dieses Jahr vom Bund bereitgestellte Darlehen werde wohl nicht ausreichen, sagt sie und schließt höhere Beiträge nicht aus. Und jeder dritte Jugendliche in Deutschland fühlt sich durch Schulstress massiv belastet. Das geht aus der aktuellen Sinus-Jugendstudie hervor. Befragt wurden 14- bis 17-Jährige. Von denen sagte ein Drittel, dass sie unter dem Druck in der Schule zu leiden haben, gefolgt von Stress in der Familie und Einsamkeit. Mädchen waren dabei jeweils stärker betroffen als Jungen. Und jetzt weitere Nachrichten aus unseren Regionalstudios in ganz Bayern. Es ist 6.32 Uhr.
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7: Mit Irina Hanft einen schönen guten Morgen. In einem Hotel in Weibersbrunn hat sich der Verdacht jetzt bestätigt. Das Gesundheitsamt Aschaffenburg meldet einen Norovirus-Ausbruch, nachdem vergangene Woche über 30 Gäste über heftige Magen-Darm-Beschwerden geklagt hatten.
8: 4 Fälle von Norovirus hat das Bayerische Landesamt für Gesundheit und Lebensmitteltechnik bestätigt. 27 weitere Ergebnisse stehen einer Sprecherin zufolge noch aus. Da keine der Personen aus dem Landkreis Aschaffenburg stammt, sind die jeweiligen Gesundheitsämter zuständig für eine mögliche Quarantäne. Für das Hotel ergeben sich keine Konsequenzen. Am Donnerstag hatte das Gesundheitsamt den Norovirus-Verdacht zunächst nicht bestätigt. Aus dem BR-Studio Würzburg, Carlotta Sauer, Bayern 1.
7: In Eltmann im Landkreis Haßberge hat in der Nacht zu Sonntag ein Projektil aus einer Schusswaffe die Scheibe eines Mehrfamilienhauses durchschlagen. Verletzt wurde glücklicherweise niemand. Die Polizei vermutet eine unsachgemäße Handhabung der Waffe und ermittelt jetzt, wer den Schuss abgab und um welche Waffe es sich tatsächlich handelt. Waffe. Und Drittliga-Aufsteiger Würzburger Kickers hat gestern Abend in der ersten Runde des DFB-Pokals 1:2 gegen den 1. FC Köln verloren. Vor rund 12.000 Zuschauern im Stadion am Dallenberg haben die Kickers leidenschaftlich gekämpft. Ein Klassenunterschied war da kaum zu sehen. Im Gegenteil, David Ambragao schockte den FC mit einem Treffer schon in der 18. Minute.
9: Ja, es ging eigentlich ganz schnell. Also die Flanke ist gekommen, ich glaube, sie wurde abgefälscht und dann stand ich einfach richtig, hab den Ball irgendwie mitgenommen und bin dann mit dem Ball ins Tor gegrätscht. Ja, war natürlich ein unglaubliches Gefühl, aber ja, war toll.
7: Aber am Ende jedoch verloren die Kickers gegen den Favoriten aus Köln. Und damit kommen wir kompakt und zuverlässig zum Wetter für Mainfranken. Heute schieben sich dichte Wolken mit Schauern und auch einzelnen Gewittern zu uns. Später lockert es aber auch wieder auf. Ein bisschen kommt auch die Sonne durch, 20 bis 24 Grad. In Grafenrheinfeld ist es momentan stark bewölkt, bei 15, 16 Grad etwa. Wolkig ist es auch in Herleidersbach bei 14 Grad. Morgen bleibt das Wetter dann launisch. Wolken, Schauer und Gewitter stehen auf dem Programm.
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4: Der Bayern 1 Verkehrsservice. Im Wesentlichen heute wirklich nicht viel los, aber die A93 macht Probleme. Weiden Richtung Holledau. Die ist nämlich zwischen Regenstauf und Regensburg Nord wegen Bergungsarbeiten gesperrt und zwar noch für längere Zeit. Im Moment 5 Kilometer Stau vor der Sperre und wenn Sie sich da auskennen, wäre es gut, wenn Sie das Gebiet weiträumig umfahren.
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10: Sagen Sie, haben Sie auch zu Ihrem Wecker so ein bisschen eine angespannte Beziehung? Jeden Morgen regt er einen auf. Jeden Morgen macht man aber, was er will. Aufstehen. Aber wir trennen uns ja nicht. Jeden Abend darf er wieder mit ins Schlafzimmer. Könnte auch mal ein studierter, gescheiter Mensch eine Abhandlung drüber schreiben. Würden vielleicht auch ein paar Leute zumindest lesen. Allerdings eine gute Alternative zum Wecker klingeln. Alice. Don't be cruel. Oder auch der Bruce. Und vor dem Mr. Springsteen jetzt, aha, die weinen mal wieder im Regen. Sehr empfindsam scheint's, diese Norweger.
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Mit Bruce Springsteen wird's 6.42 Uhr im Freistaat. Guten Morgen. Und es ist ja so die Zeit, da greifen viele das erste Mal zum Handy und checken, wer spät abends oder ganz in der Früh noch oder schon geschrieben hat. Oder was in der Nacht so passiert ist. Gegoogelt wird heute früh zum Beispiel Manuel Neuer und Tankrabatt. Wir checken ja jeden Morgen für Sie, was da ganz oben aufschlägt in den Suchmaschinen. Tankrabatt ist es deswegen, weil es zukünftig für ADAC-Mitglieder keinen Rabatt an den Shell-Tankstellen mehr geben wird. Waren ja immer 1 Cent. Nicht viel, aber immerhin. Damit ist Schluss, zumindest bei Shell. Aber der ADAC hat einen neuen Partner. Esso. Ab Jahresende gibt es dann bei denen den Rabatt für die ADAC-Mitglieder und bis zum Jahresende gibt es den 1-Cent-Rabatt sogar an beiden Tankstellen. Auch gegoogelt heute früh, wie gesagt, Manuel Neuer, Bayern-Torwart, weil der gestern im Training plötzlich, Schrecksekunde, am Boden lag. Warum? Er hatte Schulterprobleme, ist dann behandelt worden. Offenbar, wie es ausschaut, ist alles wieder gut. Und wäre auch wichtig, weil für den geht es ja mit den Bayern am Freitagabend gegen Stuttgart mit der Bundesliga wieder los. Ab Samstag dann bei uns ja auch wieder die Fußball-Kultsendung im Radio zurück. Wie gewohnt ab 15 Uhr, heute im Stadion, nur auf Bayern 1. 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

0: Von der Schauspielerin zur Sängerin, so war das in den 90ern in Australien mit Natalie Imbruglia und ihrem Riesenhit Torn. Und so ist es eigentlich auch mit der Frau, von der heute mein ganz besonderer Dienstagmorgen-Hit kommt.
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0: Die kann nämlich auch schauspielen und singen, Lady Gaga. Da habe ich heute den meistgegoogelten Song in 2009 rausgesucht, Pokerface, in dem Boney M. drin ist. Und dieses Mama hat Lady Gaga sich von Boney M. geholt, war ja 77 ein Riesenhit, die Ma Baker. Also so gesehen jetzt 2-in-1, 2 in einer Morgennummer. Ma Baker und Pokerface auf Bayern 1.

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7: Um 7 mit Katja Lettmann. Schönen guten Morgen. Es sind massive Vorwürfe, die Patienten, Angehörige und ehemalige Mitarbeiter, die gegen die Betreiber einer geriatrischen Reha-Klinik in Brockmühl im Landkreis Rosenheim erheben. Laut einer BR-Recherche wurden unter anderem Medikamente nicht oder falsch verabreicht. Was den Betreibern noch vorgeworfen wird, dazu Claudia Gürkow aus dem Rechercheteam.
8: Wunden oder künstliche Ausgänge sollen teils nicht oder erst spät versorgt worden sein. Außerdem berichten Gesprächspartner, habe es nur wenige Anwendungen gegeben. Es sei zu wenig Personal vor Ort gewesen. Auf Klingeln habe es teils sehr spät reagiert. Ganz ähnliche Missstände hatten Behörden in der anderen geriatrischen Reha-Klinik der Betreiber in Lengries vorgefunden. Dort prüft die Staatsanwaltschaft München II inzwischen eine mittlere zweistellige Zahl an Todesfällen. Dieses Haus wurde im Frühjahr 2026 nach schweren Mängeln in der Patientenversorgung bereits zum zweiten Mal geschlossen.
7: Bei dem Anschlagsversuch am Leipziger Flughafen Anfang August sind offenbar mehrere Drohnen zum Einsatz gekommen. Eine dritte, bisher unbekannte Drohne wurde nach Angaben aus Sicherheitskreisen wenige Tage später gefunden, und zwar auf einem Feld in der Nähe des Airports. Kriminaltechniker des Bundeskriminalamtes haben nach Recherchen von WDR, NDR und Süddeutscher Zeitung außerdem eine Substanz gefunden, bei der es sich um hochexplosiven militärischen Sprengstoff handeln könnte. Die Generalbundesanwaltschaft äußerte sich nicht dazu. Die Bundesregierung geht heute und morgen auf Schloss Neuhardenberg in Brandenburg in Klausur. Viele Themen liegen auf dem Tisch. Sozialreformen, Konsequenzen aus dem Hitzesommer, Wirtschaftswachstum. Über die Ausgangslage berichtet Anna Engelke aus unserem Hauptstadtstudio.
9: Konkrete Entscheidungen stehen nicht auf der Tagesordnung, aber die Regierung von Kanzler Merz will sich auf einen Fahrplan für die anstehenden Sozialreformen verständigen. Rente, Pflege, Gesundheit. Und über allem steht die Frage, was kann die Bundesregierung für mehr Wirtschaftswachstum tun und für mehr Jobs? Leicht ist es schon jetzt nicht. Miese Umfragewerte für die Koalitionspartner CDU, CSU und SPD und dann noch die drei Landtagswahlen im September, in denen in Sachsen-Anhalt und Mecklenburg-Vorpommern die AfD in den Umfragen deutlich vorne liegt.
7: Schlechte Halbjahreszahlen bei der Deutschen Bahn. In den ersten 6 Monaten ist fast jeder 12. Fernzug ganz oder zumindest auf einem Teil der Strecke ausgefallen. Das war der schlechteste Halbjahreswert seit 2019, teilte das Verkehrsministerium auf eine Anfrage der Grünen mit. Nach Angaben der Bahn waren knapp 59% der Fernzüge in dem Zeitraum pünktlich. Und noch zum Fußball. Die Würzburger Kickers sind im DFB-Pokal ausgeschieden nach einem 1:2 zu Hause gegen den Erstligisten Köln. Die weiteren Ergebnisse: Halle-Schalke 2:5 nach Verlängerung, Alt-Genicke-Wolfsburg 5:6 im Elfmeterschießen und Werl-Hamburger SV 0:3. Es ist 7:03 Uhr.
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11: Schönen guten Morgen. Wo es jetzt sonnig ist, wird sich's noch zuziehen. Und mit diesen Zuziehwolken wird's hier später etwas regnen, eventuell auch gewittern. Und da spreche ich von Franken, der Oberpfalz und dem Bayerischen Wald. Der Süden, der wird nachmittags etwas Sonne sehen, ist jetzt hier ziemlich grau eingepackt. Und das Regenband des Bayern heute nordostwärts überquert, beregnet jetzt schon das südliche Allgäu. Und die nächsten, die angeregnet werden, das sind dann die oberbayerischen Alpenrandler. Also mal freundlich, mal unbeständig heute 19 bis 24 Grad. Morgen wärmer, mal mehr, mal weniger Sonne, nur einzelne Schauer. Und der Donnerstag strebert die Sonne wieder sowas von raus. Und es wird heiß, 27 bis 32 Grad.
10: Der Bayern 1 Verkehrsservice. Vorsicht, wenn Sie auf der B533 unterwegs sind, Hengersberg in Richtung Freyung, da liegt ein Gullideckel. Und zwar zwischen Hengersberg und Auerbach. Dann die A3 Würzburg Richtung Nürnberg. Zwischen Würzburg-Heidingsfeld und Würzburg-Randersacker haben Sie nach einem Unfall die rechte Spur blockiert. Aktuell stockender Verkehr. Die A9 Nürnberg Richtung München. Minutengenaue Stauzeitmessung. Ein Plus von 20 Minuten zwischen dem Kreuz München-Nord und Frankfurter Ring. Stau und stockend nach einem Unfall. Rechte Spur blockiert. Und die A93 Weiden Richtung Holledau. Die ist zwischen Regenstauf und Regensburg-Nord wegen Bergungsarbeiten noch für längere Zeit gesperrt. 5 Kilometer Stau im Moment vor der Sperre und Sie ahnen, was kommt. Wenn Sie sich auskennen, dann bitte dieses Gebiet weiträumig umfahren. Kommen Sie gut an.
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10: Irgendwo im Dunkeln hinmarschieren, müde mit Taschenlampe und dann kommt der Sonnenaufgang. Ich weiß noch, mein Schönster war auf Madeira, auf einem irre hohen Berg, unten ein Wolkenmeer. Und dann hat die Sonne angefangen, das zu beleuchten. Gut, sie hat auch mich beleuchtet und sah deutlich frischer aus als ich, aber ist ja wurscht in dem Moment. Und es gibt ja auch bei uns wunderbare Sonnenaufgangsplätze. Einen habe ich gleich für Sie im Bayerischen Wald. Dazu die Band mit den 4 Ys im Namen. Lynyrd Skynyrd, Sweet Home Alabama und aus den 80ern Sandra Maria Magdalena.
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0: Also auf diesen Song passt die Kategorie Kulthit sowas von perfekt. Lynyrd Skynyrd auf Bayern 1. Dienstagmorgen, kurz nach 7. Danke für die vielen, vielen großartigen Fotos und Tipps, die Sie uns seit gestern schicken an studio@bayern1.de und auch aufs Bayern 1 Studio-Handy von Sonnenaufgängen und Sonnenaufgangstouren. Die schönsten gibt's ja diese Woche auf Bayern 1. Wir stellen Ihnen jeden Tag eine andere Tour vor, wo Sie halt einen Sonnenaufgang ganz, ganz besonders erleben können. Gestern waren wir im Allgäu am Hochgrat unterwegs. Heute schauen wir rüber Richtung Bayerischer Wald. Da bietet Wanderführerin Doris Metzger eine Sonnenaufgangstour auf den rund 1000 Meter hohen Pröller an bei St. Engelmar.
1: Man läuft da durch den Wald und durch die aufgehende Sonne ist der Wald schon mal mystisch. Spinnennetze sind da, die man sieht, und der Waldboden, das Moos. Und wenn man dann oben ist, auch für mich ist das immer noch was Besonderes. Einmal allein, dass die Sonne da aufgeht, aber auch zu erleben, wie die Menschen das empfinden. Jeder ist gebannt und guckt dahin und es ist auch wirklich nicht kitschig oder so. Es ist einfach wirklich ein einmaliges Erlebnis, auch bei jedem Wetter.
0: Ja, und auch gut zu schaffen, auch wenn man kein Megasportler ist. Die Sonnenaufgangstour am Pröller im Bayerischen Wald, 200 Höhenmeter, das geht immer. Nur gut 3 Kilometer Gesamtstrecke. Nächste Tour auf dem Pröller geplant am 9. September. Und alle Infos zur Anmeldung und natürlich auch über alle Touren, die wir vorstellen, gibt's auf bayern1.de. Unser nächster Sonnenaufgangstour-Tipp kommt dann aus Oberbayern. Morgen geht's nach Ruppolding. Und jetzt gleich mal zackig nach Hawaii.

0: Also in Sachen gute Laune haben die Pointerlisters gerade alles gegeben, oder? I'm so excited auf Bayern 1. Gleich Roxette und davor reden wir über das, worüber gerade irgendwie alle reden, oder? Diese Abnehmtablette, die nächste Woche bei uns auf den Markt kommt, ist ja die Alternative zur Abnehmspritze. Die gibt's ja schon ein paar Jahre. Die Wirkstoffe in beiden machen ja zwei Dinge. Sie signalisieren dem Gehirn, dass quasi schon gegessen wurde. Sättigungsgefühl da, Patient isst weniger, nimmt ab. Also das ist quasi in kurz. Für die Spritze braucht's ein Rezept, die Kosten selber zu tragen. Und dazu sind natürlich ärztliche Begleitung und Beratung bei Ernährung, Bewegung und Verhalten nötig. Aber wie wird das denn kommende Woche bei der Abnehmtablette sein? Für wen ist die gedacht? Was sind die Unterschiede zur Spritze? Worauf soll man achten, wenn man denkt, ich muss die haben? Das klären wir alles morgen früh ab kurz nach 6:30, damit Sie Bescheid wissen, weil sich so eine Tablette natürlich viel einfacher nimmt, als eine Spritze zu kriegen.
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12: 37, halb 8. In unserem Bayern 1 Top-Themen mit Katja Lendmann. Da geht es unter anderem um die Zustände in zwei geriatrischen Reha-Kliniken in Bayern. Katja, Patienten, Angehörige und ehemalige Mitarbeiter sprechen von massiven Missständen.
13: Recherchiert dazu hat der BR. Dabei geht es um eine Klinik im oberbayerischen Bruckmühl. Da soll es unter anderem Mängel bei der Wundversorgung gegeben haben, fehlende oder auch falsche Medikamentenabgabe, außerdem zu wenig Personal und qualitativ schlechtes Essen. Ein weiteres Haus derselben Träger in Lenggries war nach ähnlichen Mängeln geschlossen worden. Dort ermittelt die Staatsanwaltschaft. Die Betreiber weisen die Vorwürfe zurück. Konzern in der Krise. Bei Volkswagen beginnt heute mit der Betriebsversammlung in der Wolfsburger Zentrale eine ganze Serie von außerordentlichen Treffen zwischen Vorstand und Belegschaft. Der Betriebsrat hat dazu geladen und verlangt Klarheit von der Konzernführung mit Blick auf die angekündigten Sparmaßnahmen. Tausende Stellen und 4 Werke sollen bei Europas größtem Autobauer möglicherweise in Gefahr sein. Und bei der Bekämpfung eines großen Feuers im US-Bundesstaat Nevada gibt es Fortschritte. Laut Feuerwehr konnte ein Viertel des Brandes eingedämmt werden. Bislang fielen mehr als 30 Häuser den Flammen zum Opfer. Zuletzt war eine Fläche von mehr als 6000 Hektar nahe der Großstadt Reno betroffen. Und jetzt weitere Nachrichten aus unseren Regionalstudios in ganz Bayern. Es ist gleich 7.32 Uhr.
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14: Mit Irina Hanft, einen schönen guten Morgen. Und jetzt doch. In einem Hotel in Weibersbrunn hat sich ein Norovirus-Ausbruch bestätigt. So das Gesundheitsamt Aschaffenburg auf Nachfrage von Bayern 1. Vergangene Woche hatten dort über 30 Hotelgäste über heftige Magen-Darm-Beschwerden geklagt.
15: 4 Fälle von Norovirus hat das Bayerische Landesamt für Gesundheit und Lebensmitteltechnik bestätigt. 27 weitere Ergebnisse stehen einer Sprecherin zufolge noch aus. Da keine der Personen aus dem Landkreis Aschaffenburg stammt, sind die jeweiligen Gesundheitsämter zuständig für eine mögliche Quarantäne. Für das Hotel ergeben sich keine Konsequenzen. Am Donnerstag hatte das Gesundheitsamt den Norovirus-Verdacht zunächst nicht bestätigt. Aus dem BR-Studio Würzburg, Carlotta Sauer, Bayern 1.
14: Auf der A3 bei Walderschaff ist in der vergangenen Nacht ein E-Auto vollständig ausgebrannt. Der 35-jährige Fahrer konnte sich nach einem lauten Knall rechtzeitig in Sicherheit bringen. Die Batterie flammte immer wieder auf. Die Polizei geht von einem technischen Defekt aus. Die Autobahn Richtung Würzburg war heute Nacht für rund 2 Stunden voll gesperrt. Für Köln hätte es eine Pokalblamage werden können. Gestern Abend in Würzburg vor 12.100 Zuschauern im Stadion am Dallenberg. So leidenschaftlich hat Drittligist Würzburger Kickers in der ersten Runde des DFB-Pokals gespielt. Schon früh das Tor der Kickers und doch mit 1:2 verloren. Kickers-Trainer Michael Schiele sagte Bayern 1 nach dem Spiel.
16: Stolz und Enttäuschung. Enttäuschung, dass ja, dass eigentlich top verteidigt haben, leidenschaftlich verteidigt. Der Gegner vor immense Probleme auch gestellt. Zwei Klassen Unterschied hat man da nicht groß gesehen. Sehr, sehr, sehr, sehr schade. Trotzdem auch stolz, wie es die Mannschaft über 90 Minuten dann auch gespielt hat.
14: Und damit kommen wir zum Wetter. Heute schieben sich dichte Wolken mit Schauern und einzelnen Gewittern zu uns. Später lockert es wieder auf und ein bisschen kommt auch die Sonne durch. 20 und 24 Grad heute. Im Moment 14 Grad in Machtelshausen, 14 auch im Moment im Spessart dort in Mespelbrunn. Am Mittwoch wird das Wetter eher launisch, mal Wolken, Schauer und Gewitter spielen mit.
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12: Im Bayern 1 Verkehrsservice nur die A93, Weiden Richtung Holledau. Zwischen Regenstauf und Regensburg Nord Bergungsarbeiten. Sie werden da über die Standspur geleitet. Aktuell 6 Kilometer Stau ab Teublitz.
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12: Haben Sie schon mal Austern gegessen? Also ich einmal im Leben, ein zweites Mal wird es nicht geben, aber ich bin ja auch kein Gourmet. Mir reicht der Leberkassemmel zum Glück. Aber für die bayerischen Gourmets gibt's jetzt Austern aus dem Allgäu. Sagen Sie, aha, und wo wäre nachher das Meer im Allgäu, weil die brauchen doch Salzwasser? Erklären wir Ihnen, wird ein schöner Gesprächsstoff, glaube ich, für die Pause in der Arbeit heute. Dazwischen Briten, die Pet Shop Boys, Finnen, Sunrise Avenue und ein Österreicher. Alles Walzer mit Falco. Vienna Calling.
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0: Sunrise Avenue machen den Dienstagmorgen in Bayern laut, der Lifesaver auf Bayern 1 um kurz nach 7:30. Wir sind drin in Ferienwoche Nummer 4 und manchmal ist ja Urlaub nicht nur für Erholung gut, sondern auch für den Beruf. Beim Ehepaar Englisch aus dem Allgäu war das so.
1: Wo wir gesehen haben, wie die Austern kultiviert werden und wir wollten einfach zu Hause frische Austern haben und so kam das Ganze ins Rollen.
0: Und jetzt bieten die wirklich Allgäuer Austern an aus Wickensbach bei Kempten. Und wenn Sie jetzt sagen, ah, Moment mal, Austern, diese glitschigen Dinger aus dem Meer, alles außer günstig und die Schlürferei klingt auch nicht so schön. Genau, das sind die. Kriegen Bernd Englisch und seine Frau regelmäßig von einem Züchter aus der Bretagne. Die planschen dann in 4 Riesenbecken mit Salzwasser und dann darf Sabine Englisch mit Spachtel und Wurzelbürsten ran.
2: Und alles, was an den Austern außen natürlich drauf wächst, so Seepocken, Algen und andere Sachen, beeinflussen natürlich den Geschmack des Wassers und damit auch wieder den Geschmack der Austern. Deswegen machen wir uns die Arbeit, jede Auster von Hand zu reinigen.
0: Das ist also schon richtig Arbeit dahinter. Je klarer das Wasser und besseres Futter, desto mehr Fleisch setzt die Auster an. Dauert ein paar Wochen. Fachausdruck Affinage gibt es auch beim Käse. Veredelung. Ja, und dann werden die Allgäuer Austern gut verpackt verschickt an Restaurants und Gourmets überall in Bayern und Deutschland.
2: Das heißt, als Endkunde hat man die vollen 7 bis 10 Tage im Schnitt Versehrzeit von den Austern. Dadurch, dass man eben keine Zwischenhändler, keine Großmärkte dazwischen stehen hat, was normalerweise der Fall wäre.
0: Also, kurzer Lieferweg, ganz klar praktisch. Also, für Austern müssen Sie in Zukunft nicht mehr extra in den Urlaub fahren. Die gibt's für Liebhaber auch von daheim für daheim. Man muss halt mögen. Ich erzähle Ihnen jetzt nichts von meinem ersten und garantiert einzigen Austernessen, aber ich bin auch kein Gourmet. Mir reicht ja schon eine Butterbrezen fürs Glück.
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0: Richtig coole, gute Laune-Nummer von Rod Stewart. Im Video ist er als Zeichentrick Rod und in echt zu sehen im knallgelben Anzug. Ja, das war halt so Anfang der 90er.
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0: Kriegt im Frühjahr ein Film aus Bayern den Oscar? Das kommt jetzt darauf an, ob der Film, den eine Jury in München heute auswählt, dann im Januar auch wirklich als bester internationaler Film Richtung Oscar-Verleihung nominiert wird und dann losmarschiert. Ein Film, der deutsche Beitrag werden könnte, ist Ach, diese Lücke, diese entsetzliche Lücke. Eine Buchverfilmung, die ja vor allem in München und Umgebung gedreht wurde. Vor der Kamera Schauspielerin Senta Berger, hinter der Kamera ihr Sohn Simon Verhoeven. Und für beide war das ein ganz, ganz tolles Erlebnis.
2: Das Besondere an diesem Film ist, dass ich mit meinem Sohn, den ich jetzt schon 52 Jahre lang kenne, einen besonderen Film mache.
3: Meine Mutter hat gewusst, was es für eine große Rolle ist. Ich meine, sie hat mir dieses Buch zu lesen gegeben vor 10 Jahren fast. Und ich glaube schon, dass sie mir es auch zu lesen gegeben hat, weil sie gewusst hat, da liegt ein Film und auch eine Rolle.
0: Ja, ja, so sind wir Mütter, gell? Immer das große Ganze im Blick. Heute entscheidet also eine unabhängige Jury, ob Ach, diese Lücke, diese entsetzliche Lücke Oscar-würdig ist und als Kandidat für den besten internationalen Film ins Rennen geschickt wird. Ich halte die Daumen. Ob's geklappt hat, hören Sie natürlich hier auf Bayern 1.
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5: Um 8 mit Katja Lettmann. Schönen guten Morgen. Schwere Vorwürfe gegen die Betreiber der geriatrischen Reha-Klinik in Bruckmühl im Landkreis Rosenheim. Patienten wurden nach BR-Recherchen dort zumindest zeitweise schlecht versorgt. So seien unter anderem Medikamente nicht oder falsch verabreicht worden. Es habe an Personal gefehlt. Kontrollen gab es demnach durch das zuständige Landratsamt Rosenheim. Gegen die Reha-Klinik Lenk-Ries, desselben Betreibers, gibt es seit Jahren ähnliche Vorwürfe. Hier wurde reagiert. Claudia Gürkow aus dem Rechercheteam berichtet.
6: In Lenk-Ries ist das Landratsamt Bad Tölz-Wolfratshausen zuständig. Und das ging konsequent vor. Das hat auch mal spät abends kontrolliert. Man ist dabei im Grunde immer wieder auf ähnliche Probleme gestoßen. Und dieses Landratsamt hat der Reha-Klinik in Lenk-Ries die Betriebserlaubnis dann entzogen. Das Haus wurde geschlossen, einmal in 2023 und jetzt im Frühjahr. Lenk-Ries ist außerdem seit 2023 ein Fall für die Staatsanwaltschaft München II. Sie prüft inzwischen eine mittlere zweistellige Zahl an Todesfällen und geht dem Verdacht auf vorsätzliche Körperverletzung nach.
5: In beiden Fällen weisen die Betreiber die Vorwürfe zurück. Offenbar gibt es zum Anschlagsversuch am Leipziger Flughafen Anfang des Monats neue Erkenntnisse. Wie NDR, WDR und SZ berichten, wurde Mitte August eine weitere, dritte Drohne auf einem Feld unweit des Flughafens gefunden. Die Einzelheiten hat Andreas Braun.
7: Am Folgetag sollen die Ermittler nach Recherchen von WDR, NDR und Süddeutscher Zeitung an der Fundstelle eine Substanz entdeckt haben. Dabei könnte es sich nach ersten Einschätzungen um rund 50 Gramm eines hochexplosiven militärischen Sprengstoffs gehandelt haben. Die Täter hatten möglicherweise einen größeren Anschlag im Sinn als bislang bekannt. Unklar ist noch, wie der Anschlag ablaufen sollte und wer dahinter stecken könnte. Sicherheitskreise gehen davon aus, dass russische Geheimdienste in die Planung involviert waren.
5: Die USA wollen die Sanktionen gegen den Iran und seine Unterstützer ausweiten. Finanzminister Bessent sprach von einem Wirtschaftskrieg gegen das Land und von einer letzten Warnung an andere Staaten. Der Fokus der Sanktionen liege auf digitalen Vermögenswerten, Technologie, Gold sowie Luft- und Schifffahrt. Größte Handelspartner des Iran sind China, die Vereinigten Arabischen Emirate und die Türkei. Ein Tornado hat in Südfrankreich schwere Schäden angerichtet. Der Wirbelsturm beschädigte am Rande der Pyrenäen rund 100 Häuser. Mindestens 26 Menschen wurden verletzt. Zeitweise waren etwa 3000 Haushalte ohne Strom. Auch der Flugverkehr wurde beeinträchtigt, unter anderem in Nizza, Marseille und Toulouse. Und noch zum Fußball. Die Würzburger Kickers sind im DFB-Pokal ausgeschieden nach einem 1:2 gegen den Erstligisten Köln. Schalke und Wolfsburg sind nur knapp einer Blamage entkommen. Erstligist Schalke gewann in Halle erst nach Verlängerung und Wolfsburg aus Liga 2 musste beim Regionalligisten Alt-Gelinicke ins Elfmeterschießen. Auch der Hamburger SV ist weiter. Es ist 8.03 Uhr.
8: Und jetzt für Sie kompakt und zuverlässig. 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
9: Schönen guten Morgen. Heute zieht eine Regenbahn durch Bayern von Südwest nach Nordost. Heißt, die erste Tageshälfte, die wird im Süden nass und nachmittags dann trockener und sonniger. In Franken, der Oberpfalz und in Teilen Niederbayerns wird es bis zum Nachmittag dann grauer und reinregnen. Und bis dahin quetscht sich hier noch etwas Sonne durch. Aktuell regnet es übrigens schon vom Allgäu bis ins südliche Oberbayern rein. 19 bis 24 Grad heute, morgen nur noch einzelne Schauer. Ansonsten scheint morgen immer irgendwo die Sonne. Ein klassischer Fall von mal bewölkter, mal sonniger, öfter trocken. Bei 23 bis 28 Grad. Und übermorgen Donnerstag. Sonnensommer 27 bis 32 Grad.
8: Eine Info im Bayern 1 Verkehrsservice, die A93 Weiden Richtung Holledau. Zwischen Regenstauf und Regensburg Nord Bergungsarbeiten, da sind alle Spuren weiterhin blockiert. Sie werden langsam über die Standspur an der Unfallstelle vorbeigeleitet. Aktuell 6 Kilometer Stau ab Teublitz und wenn es geht, wer weiträumig umfahren, das Beste. Kommen Sie alle gut an.
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8: Hilfsbereitschaft. Hilfsbereitschaft ist ja eigentlich sowas wie ein gutes öffentliches WLAN, gell? Stark, kostenlos und jeder hat was davon. Einen wirklich liebenswerten und sehr hilfsbereiten Menschen stelle ich Ihnen gleich in unserer guten Geschichte vor. Sie werden den Kevin aus einer Bäckerei in Regensburg garantiert sehr mögen. Und unsere ersten zwei sowieso, weil die tun richtig gut. Tracy Chapman, Baby Can I Hold You und Guns N' Roses, Knocking on Heaven's Door. Volle Länge, 5,5 Minuten.
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0: In dieses Lied könnte man sich reinlegen wie in ein frisch bezogenes Bett. Die wunderbare Tracy Chapman um kurz nach 8 auf Bayern 1. Und ja, so kurz nach 8, das ist ja die Zeit für alle Bäckereien, gell? Die einen kaufen noch schnell was vor der Arbeit, die anderen was für einen Ausflug in den Sommerferien. Also rein in die Bäckerei und raus mit der Tüte, ratzfatz Routine. Aber für manche ist schon die eine Stufe vor der Haustür ein zu großes Hindernis.
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0: Für gute Laune und Wohlfühlgefühl, die gibt es jeden Morgen von uns für Sie. Heute mit einem wirklich schönen Beispiel, wie Inklusion einfach so funktionieren kann. Ohne Müssen, ohne Baugenehmigungen, ohne große Umbauten, ohne viel Geld, sondern einfach durch Miteinander. So wie bei Kevin Scherzer aus Regensburg, der arbeitet in einer Filiale der Bäckerei Schifferl. Und Matthias, einer seiner Stammkunden, sitzt im Rollstuhl.
2: Bei der Filiale, wo ich arbeite, ist das Problem, wir haben noch keine Rampe. Habe ich ihn halt vor unserem Laden stehen sehen, gleich raus, fragen, was er haben will und dann packen wir es ein. Für uns ist es halt ein bisschen hin und her gelaufen, aber es ist ja keine große Arbeit. Und sollte selbstverständlich sein.
0: Ja, und da braucht es jetzt auch nicht Fahrstühle oder Rampen, so gut wie das natürlich ist. Aber wenn es nicht da ist, reicht halt auch jemand, der ein Auge dafür hat. Mit Empathie, mit gesundem Menschenverstand und Menschlichkeit. Das hat auch Stammkunde Matthias auf Facebook gepostet.
2: Er hat halt selber auch gesagt, ihm ist nicht wichtig, ob eine Rampe da ist oder so, sondern ihm ist halt wichtig, dass man gesehen wird.
0: Nachvollziehbar. Und so zeigen ein kleiner Alltagsmoment und ein bisschen extra Laufweg, wie einfach gelebte Inklusion sein kann. Jeden Tag, ja, an so vielen Orten in Bayern, so eben wie beim Kevin in der Bäckerei Schifferl in Regensburg.
2: Mir ist das persönlich halt auch wichtig, weil ich halt finde, so, wir sitzen alle im selben Boot. Dementsprechend sollten wir halt auch ein Miteinander haben, wo sowas auch dazugehört.
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kleine wichtige Pause. Der Bayern 1 Verkehrsservice, Achtung Autofahrer, auf der A95 Garmisch-Partenkirchen München zwischen Murnau, Kochel und Starnberg ist ein Geisterfahrer unterwegs. Bitte fahren Sie in beiden Richtungen äußerst vorsichtig, nicht nebeneinander, nicht überholen. Geisterfahrer auf der A95 Garmisch-Partenkirchen München zwischen Murnau, Kochel und Starnberg.

Also es ist irgendwie wirklich verrückt, aber sieht nach einem zweiten Geisterfahrer aus. Achtung, Autofahrer auf der A95 München-Garmisch-Partenkirchen zwischen Wolfratshausen und Eschenlohe kommt Ihnen ein Geisterfahrer entgegen. Auch hier gilt in beiden Richtungen vorsichtig, nicht nebeneinander fahren, überholen Sie nicht. Geisterfahrer auf der A95 München-Garmisch-Partenkirchen zwischen Wolfratshausen und Eschenlohe.

0: Also hinten raus sind wir alle textsicher, oder? Bei dem La-La-La-La-La-La von den Simple Minds auf Bayern 1 an diesem regnerischen Dienstagmorgen. Und ich habe eine wirklich süße Nachricht aufs Studiohandy bekommen von der Sandra aus Roth in Mittelfranken. Wann kann ich denn theoretisch mit eurem Anruf rechnen? Weil wenn ich nämlich dann genau im Zug sitze, rangehe und laut Abba mitsinge, dann schauen mich doch alle komisch an. Ja, das kann schon sein, Sandra. Aber nur so werden Sie dann unser Special Guest bei der besten Party des Jahres.
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0: Kurz vor 9 nochmal der Bayern 1 Verkehrsservice mit der Aufklärung in Sachen Geisterfahrer. Achtung Autofahrer, auf der A95 Garmisch-Partenkirchen-München zwischen Murnau-Kochel und Starnberg kommt Ihnen der entgegen. Also fahren Sie da bitte in beiden Richtungen vorsichtig, nicht nebeneinander, nicht überholen. Geisterfahrer auf der A95 Garmisch-Partenkirchen-München zwischen Murnau-Kochel und Starnberg. Und seien Sie auch vorsichtig auf der A7 Würzburg Richtung Fulda. Da liegt ein Reifen auf der linken Spur zwischen Bad Brückener-Volkers und dem Dreieck Fulda.
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0: 8:30, 8:30, der Anschlagsversuch Anfang des Monats am Leipziger Flughafen ist uns ja noch gut im Gedächtnis. Und da gibt es jetzt neue Erkenntnisse. Katja Lettmann in den Bayern 1 Nachrichten. Es kamen offenbar mehrere Drohnen zum Einsatz.
5: Es geht um eine dritte Drohne, die nach Informationen von WDR, NDR und SZ gefunden wurde. Und auch um möglicherweise militärischen Sprengstoff. Beides wurde entdeckt auf einem Feld in der Nähe des Flughafens. Die Frage ist jetzt, ob die Täter möglicherweise einen größeren Anschlag im Sinn hatten als bislang bekannt. Die Generalbundesanwaltschaft äußerte sich noch nicht dazu. Etwa jeder 12. Fernzug der Bahn fällt aus. Das sind etwas mehr als im Jahr davor, teilte das Verkehrsministerium auf Anfrage der Grünen im Bundestag mit. Auch die Pünktlichkeit lässt zu wünschen übrig. Laut Bahn erreichten nur 59% der Fernzüge ihr Ziel rechtzeitig. Die Zahlen beziehen sich auf das erste Halbjahr. Und jeder dritte Jugendliche in Deutschland fühlt sich durch Schulstress massiv belastet. Das geht aus der aktuellen Sinus-Jugendstudie hervor. Befragt wurden 14- bis 17-Jährige. Von denen sagte ein Drittel, dass sie unter dem Druck in der Schule leiden, gefolgt von Stress in der Familie und Einsamkeit. Mädchen waren dabei jeweils stärker betroffen als Jungen. Und jetzt weitere Nachrichten aus unseren Regionalstudios in ganz Bayern. Es ist 8.31 Uhr.
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7: Mit Irina Hanft, hallo und guten Morgen. Wegen der starken Trockenheit in diesem Sommer rechnet der Verein der fränkischen Obstbauern dieses Jahr mit etwas weniger Ernte als im Durchschnitt.
8: In Franken werden auf rund 130 Hektar Birnen angebaut, traditionell im Kitzinger Land rund um Biebergau und Albertshofen. In einem guten Jahr liegt die Ernte bei rund 2600 Tonnen, dieses Jahr sind es 10% weniger. Hauptanteil ist die Williams-Christ-Birne, die wird als Tafelbirne verkauft. Der Großteil geht aber an die Brennereien für Obstbrand. Aus dem BR-Studio Würzburg, Wolfram Hanke, Bayern 1.
7: Auf der A3 bei Walderschaff ist in der vergangenen Nacht ein E-Auto vollständig ausgebrannt. Der 35-jährige Fahrer konnte sich nach einem lauten Knall rechtzeitig in Sicherheit bringen. Die Batterie flammte immer wieder auf. Die Polizei geht von einem technischen Defekt aus. Die Autobahn in Richtung Würzburg war heute Nacht rund 2 Stunden voll gesperrt. Und nochmal Glück gehabt hat der erste FC Köln. Drittligist Würzburger Kickers haben es dem Bundesligisten in der ersten Pokalrunde am Abend im Stadion am Dallenberg schwer gemacht. Schon früh das Tor der Kickers durch David Abragao, 12.100 Fans und dann doch mit 1:2 verloren aus Sicht der Kickers.
9: Ich finde, wir haben einen super Kampf geliefert. Das Spiel war spannend, finde ich. War nie jetzt klar, dass Köln unbedingt gewinnt. Es war, finde ich, immer noch der Glaube da, dass wir es irgendwie noch drehen können. Ich fand nie, dass Köln jetzt uns komplett dominiert hat. Ich finde, das können wir auch positiv mit in die Liga mitnehmen.
7: Und damit kompakt und zuverlässig das Wetter für Mainfranken an diesem Dienstagmorgen. 19 bis 23 Grad bekommen wir heute. Und dichte Wolken ziehen mit Schauern und Gewittern durch Unterfranken. Aber, und das ist doch hübsch, auch die Sonne spielt heute ein bisschen mit, heißt es. Morgen bleibt es trocken, 23 bis 27 Grad.

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1: Und im Bayern 1 Verkehrsservice nochmal die Wiederholung des Geisterfahrers. Achtung Autofahrer, der kommt Ihnen entgegen auf der A95 Garmisch-Partenkirchen-München im Bereich zwischen Murnau-Kochel und Starnberg. Vorsichtig fahren, nicht nebeneinander, nicht überholen. Geisterfahrer unterwegs immer noch auf der A95 Garmisch-Partenkirchen-München zwischen Murnau-Kochel und Starnberg.
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1: Warst du schon oder fährst du noch? In Urlaub. Das ist, glaube ich, gerade in Kaffeepausen einer der meistgesprochenen Sätze in der Arbeit und auf jeden Fall besser als "Oh nein, die Milch ist aus." Möge also die Milch mit Ihnen sein und egal, ob Sie weg waren, weg sind, wegfahren oder den ganzen Sommer daheim sind, Gefühl ist für alle da. Brian, bitte. Please forgive me. I know not what I do. Total schön, oder? Ach, gerade reingekommen, die Entwarnung für die A95 Garmisch-Partenkirchen-München. Die Geisterfahrermeldung zwischen Murnau-Kochel und Starnberg ist aufgehoben. So, Brian wartet auf Sie mit Gefühl. Die Bee Gees sind ein bisschen dramatischer unterwegs. Und Richtung Drummer Baby Drummer bei denen. Und deutlich entspannter unterwegs Bon Jovi, allerdings auch wirklich nur am Anfang, weil dann lassen sie es richtig krachen in Living on a Prayer.
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0: Ja.
1: Dann würde ich Ihnen sehr, sehr gerne im Namen von Ihrem Mann, vom Thomas, zum Geburtstag gratulieren heute.
0: Oh mein Gott, das gibt's ja nicht. Das ist ja Wahnsinn.
1: Ja doch, wir freuen uns doch, dass Sie heute einen Jubeltag haben.
0: Jetzt schlägt mein Herz aber ganz fest.
1: Ach, zur liebe Zeit. Also ich hoffe, Ihr Herz schlägt für Bayern 1.
0: Ja, das sowieso.
1: Dann haben Sie vielleicht eine kleine Idee, was ich noch von Ihnen wollen würde.
0: Die Schatzfrage.
1: Sehr gut. Sind Sie dabei, Petra?
0: Ja.
1: Gut, Sie kriegen ja auch eine wunderbare Tasse. Das ist dann quasi ein kleines Geburtstagsgeschenk von mir.
0: Ach Gott, das ist ja total aufregend jetzt.
1: Ach, das kriegen wir schon hin. Die Schätzfrage kommt aus dem Tierreich. Ich hatte neulich ein Gespräch mit einem Ameisenheger und der hat mir erzählt, wie viele Ameisenarten es in Deutschland gibt. Und jetzt wüsste ich gerne von Ihnen, wie viele es sind.
0: Ameisenarten, es gibt ja viele, glaube ich.
1: Schon mal nicht schlecht.
0: Ja, ich sage jetzt mal 70.
1: Für den Anfang nicht ganz schlecht, aber es reicht nicht.
0: Okay. Unter 100?
1: Über?
0: Über 100. 150.
1: Es sind 120.
0: Oh.
1: Ja.
0: Okay.
1: Hätte ich mir auch nicht gedacht. Ich kenne nur die Waldameisen und die kleinen ekelhaften Roten.
0: Ja, es kommen ja auch immer wieder mehr neue dazu aus anderen Ländern und alles wird irgendwie manchmal so eingeschleppt oder.
1: Das stimmt.
0: Es gibt schon ganz, ganz fiese ja auch, ne?
1: Also. Ich habe nachgeschaut. Die Rossameise, da wird die Königin bis zu 2 Zentimeter lang. Der willst du nicht begegnen.
0: Ja, das ist richtig.
1: Aber 120 ist schon enorm in Deutschland, gell?
0: Das ist schon ordentlich, ja. Also hätte ich jetzt auch. Ja, dass es viele sind, war klar, aber dass es dann so viele sind, das ist schon Wahnsinn.
1: Dann gehen Sie jetzt mit dieser Zahl in Ihren Geburtstag. Die Bayern 1-Tasse geht zur Post. Und Sie können ja dann dem Thomas mal sagen, war nett, dass die Ulla angerufen hat.
0: Das ist ungleich. Ich sage nämlich, ich war Bayern 1 eigentlich fast eben früh auch, wenn ich dann, bevor ich zur Arbeit gehe oder so. Und dann denke ich habe letzte Woche erst gerade gesagt, da rufen immer welche an und das finde ich total, ich muss da auch irgendwie mal hin. Das ist ja unglaublich.
1: Und schon ist die Petra im Radio. Schönen Geburtstag noch, Petra.
0: Vielen, vielen Dank. Das ist ja echt total schön.
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9: Um 9 mit Katja Lettmann. Wie kann die Wirtschaft angekurbelt werden? Wie geht es mit den Sozialreformen weiter? Über diese und andere Themen spricht die schwarz-rote Regierung heute und morgen bei der Klausur auf Schloss Neuhardenberg in Brandenburg. Im Morgenmagazin von ARD und ZDF räumte Unionsfraktionschef Frei ein, dass die Herausforderungen für die Regierung gewaltig sind, gerade mit Blick auf die Wirtschaft.
10: Das müssen wir ändern. Dafür müssen wir die Wettbewerbsfähigkeit steigern. Und all die Maßnahmen, die auch schon vor dem Sommer teilweise aufs Gleis gesetzt wurden, die sind dazu geeignet, dieses Wirtschaftswachstum wieder zu schaffen. Und jetzt geht es darum, dass wir auch in der Lage sind und die Kraft haben, auch die Reformen durchzusetzen, die auch Zumutungen beinhalten. Mhm.
9: Immerhin ein kleines positives Signal gibt es heute. Die deutsche Wirtschaft ist im zweiten Quartal um 0,3% gewachsen. Das hat das Statistische Bundesamt mitgeteilt. Grund dafür sei vor allem die gute Exportentwicklung. Und auch für die Tarifbeschäftigten in Deutschland gibt es gute Nachrichten. Ihre Löhne werden nach Schätzungen der Hans-Böckler-Stiftung in diesem Jahr leicht ansteigen und es bleibt auch mehr Geld übrig, wie Birgit Habrath aus unserer Wirtschaftsredaktion berichtet.
11: Was da am Ende einer Tarifrunde als Prozentzahl im Abschluss steht, ist das eine. Was davon preisbereinigt übrig bleibt, das andere. Die Inflation hat schon in vielen Tarifrunden zum Reallohnverlust geführt. In diesem Jahr laut Zwischenbilanz der Hans-Böckler-Stiftung bisher nicht. Allerdings kommen die Branchen unterschiedlich gut weg. Die Landwirtschaft in Bayern ist mit 3,3% für heuer Spitzenreiter in der Statistik.
9: Patienten, Angehörige und ehemalige Mitarbeiter machen den Betreibern einer geriatrischen Reha-Klinik im Landkreis Rosenheim schwere Vorwürfe. Nach BR-Recherchen gibt es in dem Haus in Bruckmühl Hinweise unter anderem auf Mängel bei der Wundversorgung sowie fehlende oder falsche Medikamentenabgabe. Ein anderes Haus desselben Trägers in Dingries war nach ähnlichen Mängeln geschlossen worden. Dort ermittelt die Staatsanwaltschaft. Die Betreiber weisen die Vorwürfe zurück. Mehr dazu heute Abend im Report München ab 21.45 Uhr in der ARD. Bei dem Anschlagsversuch am Leipziger Flughafen Anfang August sind offenbar mehrere Drohnen zum Einsatz gekommen. Eine dritte, bisher unbekannte Drohne wurde nach Angaben aus Sicherheitskreisen wenige Tage später gefunden, und zwar auf einem Feld in der Nähe des Airports. Laut Recherchen von WDR, NDR und Süddeutscher Zeitung wurde außerdem eine Substanz gefunden, bei der es sich um hochexplosiven militärischen Sprengstoff handeln könnte. Und noch zum Fußball. Die Würzburger Kickers sind im DFB-Pokal ausgeschieden nach einem 1:2 zu Hause gegen den Erstligisten Köln. Die weiteren Ergebnisse: Halle-Schalke 2:5 nach Verlängerung, Alt-Gienicke-Wolfsburg 5:6 im Elfmeterschießen und Werl-Hamburger SV 0:3. Es ist 9.03 Uhr.
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13: Wo die Wolken dicht sind und es rausregnet, da ist es frisch, da bist du richtig froh um lange Hosen und so ein Kuschelpulli und ja, um so einen Regenschirm. Momentan regnet es vor allem in Teilen Schwabens und Oberbayerns. Ein Regenband plant heute nämlich eine Bayern-Tour. Es kommt aus der Schweiz, Baden-Württemberg und über die Alpen und wird sich nachmittags mehr und mehr auch nach Franken in die Oberpfalz und Niederbayern bewegen. Hinter diesem Regenband wird es wieder sonnig. Also Nachmittagssonnenchancen, später wieder für die Schwaben und Oberbayern. 16 bis 24 Grad heute, morgen 23 bis 28 Grad, Sonne-Wolken-Mix, einzelne Schauer und der Sonnendonnerstag bringt's auf die 32.
12: Und wir schauen auf die Straßen im Bayern 1 Verkehrsservice. Da ist alles entspannt, nichts los. Gute Fahrt Ihnen.
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12: Servus, schönen guten Morgen. In so einer Sommerferienfamilie gibt es ja ganz unterschiedliche Zeitzonen. Das kennen Sie sicher auch, wenn Sie jugendliche Kinder haben. Meine Tochter zum Beispiel, die steht dann irgendwann als Schülerin Richtung mittags auf. Mein Sohn, Schreinergeselle, er arbeitet schon lange Zeit in der Früh um 6. Jawohl, egal wo Sie gerade sind, gleich sitzt Dick Brave and the Backbeats in Ihrem Ohr. Sascha als Rockabilly, Take Good Care of My Baby und Döff aus den 80ern zum Start mit Kodo.
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0: Kirscher schiebt uns richtig schön rein in den Dienstag und alle, die gerade im Arbeitsrhythmus sind, die nehmen den doch gerne mit. Auch die Paketboten. Da ist ja mit Online-Shopping wirklich brutal viel zum Ausliefern mittlerweile.
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0: Und haben wir von Bayern 1 nachgehakt beim Online-Shopping. Günstiges Angebot entdeckt, zack. Einmal draufgeklickt, ja, weil der Online-Shop, der wirkt seriös. Deutscher Shopname, deutsche Domain, klingt alles heimisch. Doch immer häufiger verbergen sich dahinter chinesische Anbieter. Der Handelsverband Deutschland warnt vor getarnten Shops, die minderwertige Ware liefern. Und bei einer Rücksendung wird es dann richtig teuer. Das ist bei einem 1-Hörer Markt passiert.
2: Als das Paket ankam, waren wir erstmal verwundert über das, was das war. Das war eigentlich kein Paket, das war ein etwas besserer Müllsack. Erst nach 3-4 E-Mails habe ich dann die Rücksenderadresse bekommen. Ich muss die Jacken dahin schicken, ans Lager in China, und die Kosten muss ich selber tragen.
0: Das will natürlich keiner. Simone Büb von der Verbraucherzentrale Bayern hat uns aufgelistet, was Online-Shop Fallen sind.
3: Das ist schon sehr perfide, aber die Endung zum Beispiel DE oder auch der Name selbst sagt noch nichts darüber aus, dass das ein deutscher Shop ist. Also ich muss auf jeden Fall mal ins Impressum schauen. Auch da gibt es leider sehr viele Shops, die dann ein deutsches oder ein europäisches Impressum haben. Und was ganz wichtig ist, ich muss nach der Rücksenderadresse suchen, weil oft ist es bei diesen Shops so, dass da drin steht im Impressum, das ist keine Rücksenderadresse, dann sollte ich schon mal stutzig werden und sollte vielleicht in der Widerrufsbelehrung nach der Rücksenderadresse schauen. Da steht dann sehr oft eine chinesische Adresse drin oder gar keine. Und wenn da gar keine steht, dann auf jeden Fall die Finger davon lassen.
0: Also sehr guter Tipp mit dem Impressum. Und noch ein Problem, wenn Sie was zurückschicken wollen, dann wird es kompliziert und vor allem echt teuer.
3: Also es sind meistens ja günstige Waren. Es kommt dann auch, wenn ich wieder den Widerruf erklären will, von den Shops oft, ach, wir geben Ihnen 50% Nachlass oder 30% Nachlass, behalten Sie die Ware doch trotzdem. Und wenn ich dann darauf bestehe, das zurückzuschicken, dann habe ich eben Zoll- und Portokosten, die sehr hoch sind.
0: Alles zu den getarnten Fake-China-Shops finden Sie auf unserer Homepage bayern1.de. Da ist auch ein Link zur Verbraucherzentrale. Die haben einen sehr nützlichen Fake-Shop-Finder.
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5: Mit Irina Hanft. Hallo und grüß Gott. Die Trockenheit in diesem Sommer macht nicht nur den Gärten bei uns zu schaffen, sondern auch den Obstbauern. Besonders die Birnen im Kitzinger Land haben heuer weniger Wumms. Was das für die Ernte bedeutet, weiß mein Kollege Wolfram Hanke.
6: In Franken werden auf rund 130 Hektar Birnen angebaut, traditionell im Kitzinger Land rund um Biebergau und Albertshofen. In einem guten Jahr liegt die Ernte bei rund 2600 Tonnen, dieses Jahr sind es 10% weniger. Hauptanteil ist die Williams-Christ-Birne, die wird als Tafelbirne verkauft. Der Großteil geht aber an die Brennereien für Obstbrand. Aus dem BR-Studio Würzburg, Wolfram Hanke, Bayern 1.
5: Im Landkreis Würzburg hat sich am Wochenende ein heftiger Gewaltdelikt in Uettingen ereignet.
7: Ein 85-jähriger Mann aus Uettingen soll seinen 66-jährigen Vermieter in seiner Wohnung mit einem hölzernen Küchenutensil am Kopf verletzt haben. Der Vermieter konnte flüchten und kam mit nicht lebensgefährlichen Verletzungen ins Krankenhaus. Der 85-jährige wurde festgenommen, sitzt inzwischen in Untersuchungshaft. Gegen ihn besteht der dringende Verdacht des versuchten Mordes. Die Kripo Würzburg ermittelt zu Motiv und Hintergründen. Aus dem BR-Studio Würzburg, Alisa Wienand, Bayern 1.
5: In Eltmann im Landkreis Haßberge hat in der Nacht zu Sonntag ein Projektil aus einer Schusswaffe die Scheibe eines Mehrfamilienhauses durchschlagen. Verletzt wurde glücklicherweise niemand. Die Polizei ermittelt. Und damit sind wir kompakt und zuverlässig beim Wetter angekommen. Jetzt um 9:30. Heute schickt uns Württemberg erstmal eine Ladung dicke Wolken nach Unterfranken, inklusive Schauern und auch vereinzelten Gewittern. Also eher nichts für die Gartenliege. Bis zum Nachmittag beruhigt sich aber dann der Himmel wieder und mit ein bisschen Sonne sind wir immerhin noch bei Temperaturen zwischen 19 und 23 Grad heute im Rennen, also angenehme Temperaturen. Morgen bleibt es dann trocken, kein Gewitter, kein Regen und es wird auch sogar ein bisschen wärmer, 23 bis 27 Grad.
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3: Und der Bayern 1 Verkehrsservice, der ist ferienentspannt, nichts los, alles ruhig, gute Fahrt Ihnen.
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0: weiß ja nicht, wie viele Kilometer Sie heute schon im Transporter oder im LKW runtergespult haben. Bei den Proclaimers sind's 500 Miles auf
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0: An diesem Dienstagvormittag und eins der schönsten Gefühle der Welt, wenn man als Papa, als Mama, als Eltern richtig stolz auf seine Kinder ist. Kennen Sie, oder? Ja. So geht's mir bei unserem Sohn. Ich habe es ja schon mal erzählt, dass er eine Schreinerlehre gemacht hat und die letzten Prüfungen, die waren im Juli. Dann haben sie so lieb alle da draußen mitgefiebert, viele Nachrichten auf unser Studio-Handy geschickt. Nummer gibt's auf bayern1.de. Uta aus Nürnberg zum Beispiel hat gefragt über das Studio-Handy, was denn jetzt ist. Wir haben alle ein bisschen an ihn gedacht, hoffe, es ist alles gut gegangen, schreibt sie. Oder Oliver von der Schreinerei Schwab in Hafenlohe in Unterfranken hat sich gemeldet. Wir drücken die Daumen für unseren zukünftigen Handwerkskollegen. Und ja, es hat geholfen, ihr Daumendrücker. Er ist jetzt tatsächlich Geselle. Und in einer Woche, da geht ja dann schon das neue Ausbildungsjahr im Freistaat los. Das wird dann auch aufregend für viele neue Lehrlinge. Wann waren Sie das letzte Mal stolz auf Ihre Kinder? Erzählen Sie es mir gerne, kurze Nachricht ans Bayern 1 Studio-Handy oder Sie rufen durch 0800 80 80 456.
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0: Eger natürlich.

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5: Um 10 mit Katja Lettmann. Ein kleiner Lichtblick aus der Wirtschaft inmitten von Krisenzeiten. Von April bis Juni legte das Bruttoinlandsprodukt im Vergleich zum Vorquartal etwas mehr zu als gedacht. Das hat das Statistische Bundesamt mitgeteilt. Einzelheiten von Christian Wagner.
6: Um 0,3% ist die deutsche Wirtschaft im Frühjahrsquartal gewachsen, 0,2% war die Prognose. Klingt nach nicht viel Unterschied, aber allein, dass es besser läuft als erwartet, sorgt schon für positive Reaktionen. Das Statistische Bundesamt spricht von einer Wirtschaftsdynamik, die sich fortsetze. Den Ausschlag gebe vor allem der Export. Von der KfW-Bank heißt es, die deutsche Wirtschaft zeige sich widerstandsfähiger als gedacht. Die Transportschwierigkeiten wegen Niedrigwassers auf den Flüssen werden der KfW zufolge dafür sorgen, dass es mit dem Wirtschaftswachstum aber erstmal nicht weiter aufwärts geht.
5: Die Wirtschaft und wie sie wieder in Schwung gebracht werden kann, ist eines der Themen auf Schloss Neuhardenberg in Brandenburg, wo sich gerade das Bundeskabinett zur Klausur trifft. Auf der Tagesordnung steht auch der Klimaschutz. Anlass ist der Hitzesommer. Mehrere Umweltverbände appellieren an die Regierung. So wie bisher kann es nicht weitergehen.
7: German Watch fordert den Kanzler auf, seinen Führungsanspruch jetzt beim Klimaschutz in konkrete Beschlüsse umzusetzen. Nach Monaten von Hitze und Dürre sei das Handeln der Bundesregierung überfällig, sagt der BUND. Er verlangt ein umfassendes Vorsorgepaket aus mehr Klima, Hitze und Naturschutz. Gemeinsam stellen sich die Umweltverbände hinter die Forderung von SPD, Grünen und Linkspartei, den Klima- und Hitzeschutz im Grundgesetz zu verankern.
5: Georg Schwarte war das aus unserem Hauptstadtstudio. Bei Volkswagen beginnt heute mit der Betriebsversammlung in der Wolfsburger Zentrale eine ganze Serie von außerordentlichen Treffen zwischen Vorstand und Belegschaft. Der Betriebsrat verlangt Klarheit über die angekündigten Sparmaßnahmen. Tausende Stellen und 4 Werke sollen in Gefahr sein. Das Zwischenlager Gundremmingen im Landkreis Günzburg ist seit mittlerweile 20 Jahren in Betrieb. Im August 2006 war der erste Castor-Behälter mit hochradioaktiven Brennelementen eingelagert worden. Die Suche nach einem Endlager ist noch nicht abgeschlossen. Wie Gundremmingen mit dem Atommüll umgeht, dazu Peter Allgeier.
8: Gundremmingens Bürgermeister Tobias Bühler sieht seine Gemeinde durch den langen Verbleib der Castoren benachteiligt und fordert eine finanzielle Entschädigung. Auch auf den geplanten Bau eines Kernfusionsreaktors im Ort könnte sich das Zwischenlager auswirken. Professor Armin Grunwald berät den Bundestag. Er ist skeptisch, eine neue Großtechnik aufzubauen, solange vor Ort noch Castoren liegen.
5: In Deutschland fühlt sich jeder dritte Jugendliche durch Schulstress massiv belastet. Das zeigt eine Studie im Auftrag der Krankenkasse Barmer. Befragt wurden 14- bis 17-Jährige. Von denen sagt ein Drittel, dass sie unter dem Druck in der Schule leiden, gefolgt von Stress in der Familie und Einsamkeit. Mädchen waren dabei jeweils stärker betroffen als Jungen. Es ist 10.03 Uhr.
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10: Wir haben noch Sonne. Ab und zu. Jetzt im nördlichen Franken. Ein bisschen Sonne geht auch noch vom Frankenwald bis in den Bayerischen Wald. Und ist es eigentlich gemein, wenn ich jetzt schon sage, dass es hier auch noch grauer und unbeständiger wird? Laune verderben und so. Andererseits will man ja auch wissen, was kommt, oder? Und zwar Wolken und Regen. Eventuell das ein oder andere Gewitter. Die südlichen Regionen Schwabens und Oberbayerns, die sind schon dran mit Regen. Südliches Mittelfranken teilweise. Und in diesen Regionen wird es nachmittags trockener und auflockern bei dann 19 bis 24 Grad. Morgen wärmer, nur einzelne Schauer, Sonne und Wolken und der Donnerstag Hochsommer poliert. Sonne heiß, 27 bis 32 Grad.
9: Und der Bahn 1 Verkehrsservice, einmal minutengenaue Stauzeitmessung auf der A8 Salzburg Richtung München zwischen Bernau und Fahrsdorf. 3 Kilometer staut sich nach einem Unfall, Viertelstunde Zeitverlust. Ansonsten aber alles frei, gute und sichere Fahrt Ihnen.
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9: Servus zusammen. Vielleicht hängen Sie ja gerade ein bisschen in den Vormittagsseilen. Betrieb ist relativ ausgedünnt. Sie hören Ihr eigenes Echo, weil alle im Urlaub sind. Da ist unser Summer of Music genau richtig. So laut drehen, wie Sie wollen. 80er Lautermacher gibt's gleich. Peter Gabriel, Sledgehammer und Elton John zum Start. Candle in the Wind.
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0: Der hält mehr als einen Sommer, deutlich mehr als einen Sommer. Superklassiker von Terry Jacks, Seasons in the Sun auf
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0: Und wann waren Sie das letzte Mal so richtig stolz als Eltern auf Ihre Kinder? Ich bin's gerade, weil unser Sohn seine Schreinerlehre gepackt hat und Sie wissen auch ganz genau, wovon ich da spreche. Basti aus Markt Schwaben mit Elternglücksgefühl ans Bayern 1 Studio-Handy.
2: Wir haben heute den ersten Personalausweis unserer Tochter abgeholt. Unsere Sophie ist 5 Jahre alt. Nächstes Jahr wollen wir dann auch mal wegfliegen. Haben wir rechtzeitig schon mal den Personalausweis abgeholt heute und da ist sie ganz stolz drauf. Und wir natürlich auch.
0: Oh ja, der erste Ausweis. Die drei Mädels von der Angelika und dem Ludwig aus Sachsen-Ried im Landkreis Weilheim-Schongau, die sind schon ein bisschen älter und die helfen immer in der Landwirtschaft zu Hause mit, obwohl sie alle schon eigene Berufe haben. Ja, da wäre ich tatsächlich auch stolz. Anita aus Hagelstadt in der Oberpfalz.
3: Ich bin stolz auf meinen Sohn und auf seine Freunde, die am Wochenende einer verunglückten Motorradfahrerin als Ersthelfer beigestanden haben, haben sie klasse gemacht, sind bei der Feuerwehr, wussten daher, was zu tun ist und das macht mich unheimlich stolz.
0: Zu Recht.
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3: 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Der Bayern 1 Verkehrsservice mit einer Geisterfahrermeldung. Achtung Autofahrer, auf der A7 Fulda-Ulm zwischen Gramscharzer Wald und Biebelried kommt Ihnen ein Geisterfahrer entgegen. Fahren Sie in beiden Richtungen äußerst vorsichtig, fahren Sie nicht nebeneinander und überholen Sie bitte nicht. Ich wiederhole, Achtung Autofahrer, Geisterfahrer auf der A7 Fulda-Ulm zwischen Gramscharzerwald und Biebelried. In beiden Richtungen bitte äußerst vorsichtig fahren, nicht nebeneinander fahren und auch nicht überholen. Wir melden sofort, wenn die Gefahr vorbei ist.
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9: Mit Irina Hanft, hallo und grüß Gott. Die Polizei berichtet heute von einem Streit zwischen einem Vermieter und einem Mieter im Landkreis Würzburg. Der Streit ist völlig eskaliert.
10: Ein 85-jähriger Mann aus Uettingen soll seinen 66-jährigen Vermieter in seiner Wohnung mit einem hölzernen Küchenutensil am Kopf verletzt haben. Der Vermieter konnte flüchten und kam mit nicht lebensgefährlichen Verletzungen ins Krankenhaus. Der 85-jährige wurde festgenommen, sitzt inzwischen in Untersuchungshaft. Gegen ihn besteht der dringende Verdacht des versuchten Mordes. Die Kripo Würzburg ermittelt zu Motiv und Hintergründen. Aus dem BR-Studio Würzburg, Alisa Wienand, Bayern 1.
9: Die Trockenheit dieses Sommers macht nicht nur den Gärten bei uns zu schaffen, sondern auch den Obstbauern. Besonders die Birnen im Kitzinger Land haben heuer weniger Wumms, kann man sagen. Was das für die Ernte bedeutet, weiß mein Kollege Wolfram Hanke.
11: In Franken werden auf rund 130 Hektar Birnen angebaut, traditionell im Kitzinger Land rund um Biebergau und Albertshofen. In einem guten Jahr liegt die Ernte bei rund 2600 Tonnen, dieses Jahr sind es 10% weniger. Hauptanteil ist die Williams-Christ-Birne, die wird als Tafelbirne verkauft. Der Großteil geht aber an die Brennereien für Obstbrand. Aus dem BR-Studio Würzburg, Wolfram Hanke, Bayern 1.
9: Und bei den Ruderweltmeisterschaften in Amsterdam haben zwei Athleten vom Akademischen Ruderclub Würzburg den Sprung ins Halbfinale geschafft. Fabio Kress und Johanna Reichert. Sie qualifizierten sich nach starken Vorläufen für die Rennen der Leichtgewichtseiner. Morgen Nachmittag treten beide gegen 16 Uhr im Halbfinale an. Gratulation, geht schon mal gut los. Kompakt und zuverlässig das Wetter für Mainfranken. Ja, wir haben heute in Unterfranken dicke Wolken, die sich breit machen. Dazu kommen Schauer und auch vereinzelt Gewitter, aber nachmittags lockert das Ganze dann schon ein bisschen auf. Die Sonne wird dann auch mal ein bisschen rausspitzen, bei heute 19 bis 23 Grad. Morgen bleibt es dann trocken und es wird wärmer, 23 bis 27 Grad.
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3: Und dann geht's auf die Straßen im Bayern 1 Verkehrsservice mit minutengenauer Stauzeitmessung und auch mit dem Geisterfahrer. Immer noch unterwegs auf der A7 Fulda-Ulm zwischen Gramscharzerwald und Biebelried kommt Ihnen der Geisterfahrer entgegen. Bitte weiter in beiden Richtungen äußerst vorsichtig fahren, nicht nebeneinander fahren und auch nicht überholen. Sie erfahren natürlich sofort hier bei uns, wenn der Geisterfahrer weg ist. Außerdem einmal Niederbayern, A3 Nürnberg Richtung Linz zwischen Passau Nord und Pocking. Da stockt es nach einem Unfall, Viertelstunde Zeitverlust. Und dann nochmal Oberbayern, A8 Salzburg Richtung München zwischen Bad Aibling und Irschenberg. Da stockt es. Da staut sich's auch, da wird gebaut. Knappe 20 Minuten brauchen Sie hier länger durch. Wo es geht, gute und sichere Fahrt Ihnen.
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0: heißt, die Entwarnung im Bahn 1 Verkehrsservice für die A7 Fulda-Ulm zwischen Gramscharzer Wald und Biebelried ist die Geisterfahrermeldung aufgehoben.
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8: Um 11 mit Katja Strüppel. Nach der Sommerpause ist die schwarz-rote Koalition auf Klausur. Auf Schloss Neuhardenberg in Brandenburg liegen viele Themen auf dem Tisch. Der Hitzesommer, die Waldbrände, der Drohnenvorfall auf dem Leipziger Flughafen. Laut Recherchen von WDR, NDR und Süddeutscher Zeitung hatten Ermittler eine dritte Drohne in der Nähe des Flughafens gefunden. Und kurz vor Beginn der Klausur sagte Kanzler Merz:
9: Angreifer nehmen zunehmend skrupellos, auch schwere Sachschäden, sogar Verletzte und Tote in Kauf. Leipzig zeigt aber auch, es war richtig, dass die Bundesregierung im letzten Jahr vieles auf den Weg gebracht hat, um unser Land und seine Bevölkerung gegen hybride Angriffe besser zu schützen. Wir setzen diese Arbeit fort.
8: Und inmitten dieser Herausforderungen kommt aus der Wirtschaft ein kleiner Lichtblick. Das Bruttoinlandsprodukt ist im Frühjahrsquartal um 0,3% gewachsen. 0,2% war die Prognose. Christian Wagner.
10: Das Statistische Bundesamt spricht von einer Wirtschaftsdynamik, die sich fortsetze. Den Ausschlag gebe vor allem der Export. Für Sorgenfalten sorgen gleichzeitig neue Zahlen zu den Staatsausgaben in der ersten Jahreshälfte. Bund, Länder und Kommunen haben nämlich 71 Milliarden Euro mehr ausgegeben, als sie mit Steuern eingenommen haben. Das Statistische Bundesamt stellt ein Defizit von 3,1% fest und damit verstößt Deutschland wieder gegen den Euro-Stabilitätspakt.
8: Gegen die Reha-Klinik in Bruckmühl im Landkreis Rosenheim gibt es massive Vorwürfe. Nach Informationen von BR Recherche berichten Patienten, Angehörige und ehemalige Beschäftigte von erheblichen Mängeln in der Versorgung. Dabei geht es unter anderem um Personalmangel, Probleme bei der Medikamentenabgabe sowie Defizite bei Pflege und Betreuung. Die Betreiber weisen die Vorwürfe zurück. Aufgrund ähnlicher Vorwürfe war eine weitere Klinik derselben Betreiber in Lenggries vor einem Jahr geschlossen worden. Schlechte Halbjahreszahlen bei der Deutschen Bahn. In den ersten 6 Monaten ist fast jeder 12. Fernzug ganz oder zumindest auf einem Teil der Strecken ausgefallen. Das war der schlechteste Halbjahreswert seit 2019, teilte das Verkehrsministerium auf eine Anfrage der Grünen-Fraktion im Bundestag mit. Nach Angaben der Bahn waren nur knapp 59% der Fernzüge im ersten Halbjahr pünktlich. Ein Tornado hat in Südfrankreich schwere Schäden angerichtet. In einem Dorf am Rande der Pyrenäen hat der Wirbelsturm neuesten Angaben zufolge etwa 300 Häuser beschädigt. Fast 40 Menschen wurden verletzt. Tausende Haushalte waren zeitweise ohne Strom. In ganz Frankreich haben gestern Unwetter zu Zugverspätungen, Straßensperrungen und Flugausfällen an mehreren Flughäfen geführt. Die Zeit 11.03 Uhr.
11: Kompakt und zuverlässig jetzt das Bayernwetter hier auf Bayern 1 für Sie mit Ines Maria Weiß.
12: Regen zieht heute überall mal durch. Das ist so ein Regenband. Schwaben, Oberbayern, das westliche Franken haben den Regenbandregen schon drüber. Dagegen Oberfranken, Oberpfalz, Niederbayern, hier kommt der Regen noch hin später. Regenband heißt aber auch, es gibt ein klares dahinter, hinter dem Regenband. Und das wird ein öfter trockener Sonne-Wolken-Mix sein. Und den sehen wir heute Nachmittag wieder in Schwaben, Oberbayern, teils auch im südlichen Mittelfranken. 29 bis 24 Grad heute, bisschen unter Sommer, da fehlt uns ja die 25. Morgen Sommer's wieder. 23 bis 28 Grad, morgen auch nur einzelne Schauer und der Donnerstag, der stellt uns einen hochsommerlichen bis zu 32 Grad Sonnentag hin.
11: Der Bayern 1 Verkehrsservice, da ist unsere minutengenaue Stauzeitmessung aktiviert. Auf der A3 Nürnberg Richtung Linz dauert es eine Viertelstunde länger. Zwischen Passau Nord und Pocking, da stockt es nach einem Unfall. Und A8 Salzburg Richtung München, 23 Minuten Geduld gefragt zwischen Bad Aibling und Irschenberg. Auch hier stockt es, staut sich auch. Es wird gebaut. Wo es geht, gute Fahrt.
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11: Servus zusammen. Da hinten, da spitzelt sie schon ums Eck. Die Mittagspause sind auch immer die schönsten Diskussionen in der Firma. Was essen wir heute Mittag? Und wer holt's? Wir holen die 90er mit Aerosmith und Crazy. Und hier sind die Pet Shop Boys aus den 80ern zum Start mit Suburbia.
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0: Ganz obere Gefühlsschublade. Mr. Phil Collins, A Groovy Kind of Love hier auf Bayern 1. Und da passt auch wunderbar unser Herzklopfen rein in die Gefühlsschublade. Finden Sie in unserem Bayern 1 Instagram-Kanal die Herzklopfgeschichten, wie Sie sich kennengelernt haben. Ihre große Liebe ist wirklich so bewegend, bayerisch Herz zerreißen. Und man findet sich da auch echt wieder. Jeder hat doch diese besonderen Kennenlernmomente, die man sich heute noch erzählt, auch 20, 30 Jahre später. Schauen Sie gern mal auf unseren Insta-Kanal. Da finden Sie auch die beiden hier.
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2: Heute Amelie und Daniel aus Weilheim. Sie sind 2 Jahre zusammen.
3: Wir haben uns über den Schmerz kennengelernt.
4: Man lernt sie schon anders kennen, weil man gleich eine ganz andere Grundlage hat so für Gespräche.
3: Wir haben beide Rückenprobleme gehabt. Dann habe ich ihr ein Lied geschrieben, habe das aufgenommen. Einfach bloß als Motivation für die Zukunft.
4: Es war total schön und ich habe dann immer so was gehabt, wenn es mir irgendwie im Alltag dann immer gut gegangen ist, dass ich dann gleich da dran gedacht habe an das Lied oder das einfach gehabt habe. Und dann habe ich gedacht, wird nur positiv und es wird alles gut. Und genau, habe da immer so eine kleine Erinnerung dann gehabt.
3: Dann haben wir halt irgendwann festgestellt, okay, da ist vielleicht doch mehr. Wir sind total ehrlich und offen zueinander. Wir haben ganz viele liebevolle kleine Gesten immer für den anderen. Das klingt jetzt kitschig, aber Seelenverwandtschaft. Es ist völlig erwartungs- und bedingungslos.
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Der Bahn 1 Verkehrsservice kurz. Vorsicht bitte auf der 96 München Richtung Lindau zwischen Greifenberg und Windach. Da liegt ein großes Kunststofffass auf der Fahrbahn. Hier bitte aufpassen.

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8: Mit Christiane Scherm. In Uettingen im Landkreis Würzburg soll ein Senior seinen Vermieter angegriffen und verletzt haben. Jetzt ermittelt die Würzburger Kriminalpolizei zu Motiv und Hintergründen. Beide Männer sind Deutsche.
9: Ein 85-jähriger Mann aus Uettingen soll seinen 66-jährigen Vermieter in seiner Wohnung mit einem hölzernen Küchenutensil am Kopf verletzt haben. Der Vermieter konnte flüchten und kam mit nicht lebensgefährlichen Verletzungen ins Krankenhaus. Der 85-jährige wurde festgenommen, sitzt inzwischen in Untersuchungshaft. Gegen ihn besteht der dringende Verdacht des versuchten Mordes. Aus dem BR-Studio Würzburg, Alisa Wienand, Bayern 1.
8: Er ist wieder unterwegs, der Würzburger Benefizradfahrer Jörg Richter. Dieses Mal radelt er über 2000 Kilometer, und zwar in die Würzburger Partnerstadt Syrakus auf Sizilien. Wie die Stadt mitteilt, sammelt er dabei Spenden für die Aktion Hand in Hand gegen Thai Sachs und Sandhoff. Dabei handelt es sich um zwei seltene Stoffwechselkrankheiten, die nicht heilbar sind. Auf die will Richter aufmerksam machen. Für ihn ist es schon die 13. Benefizradtour. Und noch zum Fußball. Im DFB-Pokal waren die Würzburger Kickers als Aufsteiger in die dritte Liga ganz nah dran an der Sensation am Abend gegen den 1. FC Köln aus der Bundesliga. David Abrangoa von den Würzburger Kickers hat schon in der 18. Minute den Führungstreffer erzielt.
10: Es ging eigentlich ganz schnell. Also die Flanke ist gekommen. Ich glaube, sie wurde abgefälscht und dann stand ich einfach richtig, hab den Ball irgendwie mitgenommen und bin dann mit dem Ball ins Tor gegrätscht. Ja, war natürlich ein unglaubliches Gefühl. Ja, war toll.
8: David Abrangau heißt er, zu Bayern 1 hat er das gesagt nach dem Spiel. Am Ende haben die Kickers doch mit 1:2 verloren. Wie die Fans die Mannschaft trotzdem gefeiert haben, das hören Sie gleich bei Mittags in Mainfranken um 11:45 hier auf Bayern 1. Und jetzt kompakt und zuverlässig das Wetter für Mainfranken. Ja, der Sommer macht gerade Pause, heute hängen viele Wolken über der Region. Es kann regnen oder gewittern. Am Nachmittag, ja, da spitzt die Sonne vielleicht mal raus. Maximal 23 Grad heute. Morgen ist es auch bewölkt, meistens trocken, dazu ein bisschen Sonne.
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7: Und aus unseren BR-Studios geht's auf die Straßen im Bayern 1 Verkehrsservice mit minutengenauer Stauzeitmessung. Und bitte auch immer noch aufpassen auf der 96 München Richtung Lindau. Nach wie vor ein großes Kunststofffass auf der Fahrbahn zwischen Greifenberg und Windach. A3 Nürnberg Richtung Linz zwischen Passau Nord und Pocking, da stockt's nach wie vor nach einem Unfall, Viertelstunde Zeitverlust. Und A8 Salzburg Richtung München, da dauert's 23 Minuten länger zwischen Bad Aibling und Irschenberg. Da wird gebaut, deswegen Stau und stockend. Wo es geht, gute Fahrt Ihnen.
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10: Um 12 mit Katja Strüppel. Deutschland wird ganz handfest bedroht. Mit diesen Worten hat Kanzler Merz die zweitägige Klausurtagung der Bundesregierung auf Schloss Neuhardenberg in Brandenburg eröffnet. Der Kanzler bezog sich dabei auf den Vorfall mit einer Sprengstoffdrohne am Flughafen Leipzig-Halle Anfang des Monats. Merz sagte, dass man dazu bald neue Erkenntnisse vorlegen werde und er kündigte Konsequenzen für die Verantwortlichen an.
11: Deutschland schreckt ab. Die Bundesregierung erlegt Urhebern hybrider Angriffe einen Preis auf. Sie werden dafür bezahlen. Das ist ein wichtiges Ziel des Gesetzespaketes zu den Nachrichtendiensten, das wir im August im Kabinett bereits beschlossen haben.
10: Die Sprengstoffdrohne war im Sicherheitsbereich des Flughafens zwischen ukrainischen Frachtmaschinen entdeckt worden. Es besteht die Vermutung, dass Russland dahinter steckt. Geklärt ist diese Urheberschaft aber noch nicht. Ein weiterer Schwerpunkt der Kabinettsklausur in Brandenburg soll die Wettbewerbsfähigkeit der deutschen Wirtschaft sein. In den Chefetagen vieler Unternehmen ist die Stimmung aber besser geworden. Das zeigt der neue IFO-Geschäftsklimaindex. Carsten Böhne hat die Zahlen.
12: Die deutsche Wirtschaft erhole sich, obwohl die Energiepreise weiter hoch sind und der Konflikt im Iran noch nicht überwunden ist, sagt der Präsident des Münchner IFO-Instituts Clemens Fuest. Die Wirtschaft profitiere von den schuldenfinanzierten Investitionen in Rüstung und Infrastruktur. Schlecht geht es hingegen nach wie vor der Autoindustrie. Hier habe sich die Lage auch noch einmal verfinstert in diesem Monat, so der IFO-Präsident. Schwierig ist die Lage auch im Bereich Transport und Logistik, vor allem wegen dem Niedrigwasser und den hohen Kraftstoffpreisen.
10: VW-Chef Blume sucht belastbare Perspektiven für alle Standorte seines Konzerns und hat bei der Betriebsratssitzung in Wolfsburg einen Zeitrahmen von 6 bis 12 Monaten genannt. Blume betonte, dass noch keine Werksschließungen für Emden, Hannover, Zwickau und Audi in Neckarsulm beschlossen seien, denn das sei immer die letzte und teuerste Lösung. Und er stellte klar, dass die früher von ihm genannte Zahl von 50.000 Stellen, die bei VW zur Disposition stehen, keine Zielgröße, sondern eine theoretische Rechengröße sei. Gut jeder vierte neue Azubi hat Abitur. Nach Angaben des Statistischen Bundesamts hatten im vergangenen Jahr 26% derjenigen, die einen neuen Ausbildungsvertrag abgeschlossen haben, den höchsten deutschen Schulabschluss. Im 10-Jahres-Vergleich ist das ein leichter Rückgang, denn 2015 hatte der Anteil neuer Auszubildender mit Hochschul- oder Fachhochschulreife noch bei 28% gelegen. Die klassische Geselligkeit verliert für viele Menschen in Deutschland an Bedeutung. Der neue Freizeitmonitor der Stiftung für Zukunftsfragen zeigt, dass nur noch 19% der Befragten regelmäßig mit Freunden unterwegs sind. Bei der ersten Studie vor 40 Jahren hatten noch 37% gesagt, Freunde zu treffen sei ihre wichtigste soziale Freizeitaktivität. Heute wird der Alltag immer mehr dominiert von Medienzeit, aber auch Sport hat deutlich an Bedeutung gewonnen. Inzwischen treibt mehr als die Hälfte der Bevölkerung mindestens einmal die Woche Sport. Vor 40 Jahren waren das gerade mal 18%. Die Zeit 12.03 Uhr.
13: Der Bayern 1 Verkehrsservice. Mit minutengenauer Stauzeitmessung auf der A3 Nürnberg Richtung Linz zwischen Passau Nord und Pocking stockt es nach einem Unfall. 22 Minuten Zeitverlust, ganz genau. Dann die A8 Stuttgart Richtung München zwischen Leipheim und Günzburg. Da gibt es Behinderungen nach dem Unfall. Der Verkehr wird hier langsam an der Unfallstelle vorbeigeleitet. Und A8 Salzburg Richtung München zwischen Bad Aibling und Irschenberg. Stau und Stocken an der Baustelle. 23 Minuten Zeitverlust im Moment. Wo es geht, gute Fahrt.
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15: Ja, bei uns hier in Mainfranken, da zieht gerade so ein dickes Band mit ziemlich grauen Wolken durch und die haben auch teilweise Regen mit dabei. Auch ein paar Gewitter mischen sich drunter. Später dann, heute Nachmittag, sind die aber schon wieder durch und es lockert auch schon wieder ein bisschen auf. Heute bei uns maximal 19 bis 23 Grad. Es melden uns jetzt um kurz nach 12 zum Beispiel Bad Bocklet 21 Grad, Königsberg 20 und in Bürgstadt, da regnet es gerade leicht bei aktuell nur 16 Grad. Ja, ab morgen wird es dann schon wieder ein bisschen wärmer, bis zu 27 Grad. Und am Donnerstag, da scheint die Sonne dann auch wieder mal länger und dann geht es auch schon kurz mal Richtung 30 Grad. Aber nur kurz.
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15: Und ich sag Hallo aus Würzburg an diesem Dienstag. Ja, und zuallererst mal an alle Kickers-Fans, Würzburger Kickers, ja, lasst mal den Kopf nicht hängen. Auch wenn die Pokalüberraschung gestern Abend ausgeblieben ist gegen den FC Köln. Es war auch verdammt knapp da am Dallenberg im Stadion. Und die Kickers, die haben ganz schön brilliert. Das sagt mir unser Sportreporter, der mit dabei war. Wir gucken gleich nochmal auf gestern Abend da oben am Dallenberg.
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0: The Free Electric Band, das ist Albert Hammond hier bei uns auf Bayern 1. Wir haben es 11:11. Schön, dass Sie dabei sind an diesem Dienstag. Wir schauen jetzt zuallererst mal auf gestern Abend hier in Würzburg am Dallenberg. Es geht um Fußball. Jawohl, im DFB-Pokal, da hatten nämlich die Würzburger Kickers den ersten FC Köln zu Gast. Es sieht da eine ganze Weile nach einer Sensation für die Rothosen aus, nach einer echten Pokalüberraschung. Würzburger schlagen sich erst sehr, sehr wacker und verlieren dann leider doch mit 1:2. Bayern 1 Sportreporter Maxi Albrecht war für uns mit dabei.
1: Natürlich waren die Köpfe nach Abpfiff unten. Der ein oder andere ließ sich zu Boden fallen und blieb erstmal erschöpft liegen. Doch dann, als die Kickers langsam wieder aufstanden und in Richtung ihres Fanblocks liefen, hagelte es tosenden Applaus. Trotz der 1:2-Niederlage feierten die Fans ihre Mannschaft. Das Spiel löste auch bei Trainer Michael Schiele ein kleines Gefühlschaos aus.
2: Stolz und Enttäuschung. Enttäuschung, dass eigentlich top verteidigt haben, leidenschaftlich verteidigt, sehr gut organisiert. Der Gegner vor immense Probleme auch gestellt. Zwei-Klassen-Unterschied hat man da nicht groß gesehen.
1: Der Zwei-Klassen-Unterschied zwischen dem Drittligisten aus Würzburg und dem Bundesligisten aus Köln war schon vor dem Spiel kaum erkennbar. Denn das Stadion bot eine erstligareife Kulisse. 12.100 Fans machten aus dem Dallenberg einen Hexenkessel. Die Mannschaft um David Abrangaro konnte also doppelt motiviert in dieses Pokalspiel gehen.
3: Ich finde immer, dass wenn viele Fans da sind, die einen anfeuern, dass es immer besser läuft. Ich finde schon, dass es hier schwierig ist, auch zu gewinnen für den Gegner. Es ist schon so ein kleiner Hexenkessel, würde ich sagen. Und ich kenne das selber auch in anderen Spielen, wenn man auswärts ist. Das ist kein schönes Gefühl. Und wenn so viele Leute da sind, macht das natürlich auch viel mehr Spaß, auch für uns als Mannschaft.
1: Die Kickers warfen sich von Beginn an in jeden Zweikampf und konnten die erste Viertelstunde alle Kölner Angriffe erfolgreich abwehren. Nach 18 Minuten dann endlich mal eine Verschnaufpause. Eckball für die Kickers. Den konnte Köln zwar zunächst noch abwehren, doch der Würzburger Kraus setzte nach, flankte von links in die Mitte und da stand David Abrangaro völlig frei und drückte den Ball irgendwie mit der Hüfte über die Linie.
3: Ja, es ging eigentlich ganz schnell. Dann stand ich einfach richtig, hab den Ball irgendwie mitgenommen und bin dann mit dem Ball ins Tor gegrätscht. Ja, war toll.
1: Der Dallenberg kochte jetzt und die Kölner, die verzweifelten am unterfränkischen Underdog. Und so ging's mit 1:0 in die Halbzeitpause. Nach dem Wechsel das gleiche Bild. Der FC rannte an, die Kickers verteidigten mit Leidenschaft und mussten sich am Ende doch geschlagen geben. Zweimal konnte sich der Isländer Isak Johannesson davonstehlen und drehte mit seinem Doppelpack in der 62. und 77. Minute die Partie zugunsten der Rheinländer. Würzburg aber gab sich nicht auf, warf noch einmal alles nach vorne und hatte in der Nachspielzeit sogar noch die Riesenchance auf den Ausgleich. Liam Omore traf mit seiner Direktabnahme aus der Luft, aber nur den linken Pfosten.
4: Boah, ehrlich, ekliges Gefühl, muss ich sagen. Ist ein Stück weit eine Enttäuschung, ja.
1: Doch diese Enttäuschung war nach dem Spiel schnell verarbeitet, weil die Fans ihre Mannschaft sofort aufmunterten. So konnten die Würzburger Kickers zwar nicht in die zweite Runde einziehen, sorgten aber dennoch für ein tolles Fußballfest am Dallenberg.
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0: Das ist Pink hier bei uns auf Bayern 1 an diesem Dienstagmittag. 20 nach 12 ist es heute, ist der 25. August. Jawohl, es ist nicht mehr so heiß. Es regnet sogar ab und zu mal, aber die letzten Wochen natürlich, die waren heftig für die Natur, auch für die vielen Weinberge hier bei uns in Mainfranken. Extreme Hitze und kein Regen und dann auch noch die Nachricht, dass die geplante Weinbergsbewässerung in Iphofen, Nordheim-Sommerlach und Oberschwarzach ja einfach nicht vorankommt. Im Gegenteil. Der Freistaat Bayern, wir haben berichtet, unterstützt zwar jedes einzelne Projekt, aber für Winzer ist die finanzielle Belastung trotzdem zu hoch. Und wenn überhaupt, hat eigentlich nur noch das Main-Pipeline-Projekt in Iphofen noch so eine kleine Chance auf Realisierung. In Volkach, da sieht das Ganze ein bisschen anders aus, besser. Dort gibt's nämlich das Bewässerungssystem Wien Aqua. In drei Speicherbecken wird das ganze Jahr über Regenwasser gesammelt. Und vor allem in diesem Sommer hat sich Wien Aqua bewährt, Valentin Beigel berichtet.
1: Ein sattes Grün wächst zwischen den Reben an diesen Weinbergen rund um die Kirche Maria im Weingarten bei Volkach, direkt am Main. Doch dieser Weinbergsboden hier von Winzer Ralf Düker ist grün. Und entlang jeder Weinbergszeile verläuft ein kleines schwarzes Rohr.
2: Und da sieht man die Betropfungsleitungen. Hier wird eben das Wasser ausgebracht. Der gewollte Nebeneffekt ist, dass wir auch hochwertige Begrünungen einigermaßen am Leben halten können bei diesen extremen Bedingungen, weil diese Begrünungen uns eben helfen, die Erosion zu verhindern oder zu bremsen.
1: Ralf Düker ist Winzer hier in Volkach an der Mainschleife im Landkreis Kitzingen. Die Weinberge von Ralf Düker hier und die Weinberge außen herum sind also grün. Dank einer ganz besonderen Bewässerungsanlage. Einer Bewässerungsanlage, die Oberflächenwasser auffängt und in ein Becken leitet. Und Wasser aus dem Main nimmt, aber nur, wenn der Main genug Wasser führt, sprich im Winter und im Frühjahr. Diese Idee hatte der Weinbauberater und Gartenbauwissenschaftler Wolfgang Platzwald schon in den 90ern. Es hat dann aber Jahrzehnte gedauert, bis er die Idee in Volkach umsetzen konnte.
3: Wir haben hier unten unterhalb der Weinberge ein Speicherbecken. Dort wird der gesamte Oberflächenabfluss aus diesen Weinbergen, aus diesem Areal, das sind diese Gitterroste, da wird das Wasser aufgenommen und wird hier in dieses Pufferbecken verbracht und zunächst einmal aufgefangen, und zwar das ganze Jahr über.
1: Drei Speicherbecken für Wasser gibt es. In alle zusammen passen insgesamt knapp 30.000 Kubikmeter Wasser. Damit wollen die Winzerfamilien eben vermeiden, Wasser aus dem Main zu nehmen, wenn der im Sommer sowieso schon wenig Wasser führt. Die Gewässerökologin Eva Barbara Meidel bei der Regierung von Unterfranken blickt seit vielen Jahren beruflich auf den Main, dessen Wasserstand und was mit dem Wasser im Main passiert, wer es entnimmt.
4: Wobei die Landwirtschaft ungefähr den Anteil 40% der Nettoentnahmen ausmacht, während die Industrie und das Gewerbe eher mit 60% zu Buche schlagen. Wenn man das jetzt mal so sieht, dann sieht man, wie relevant es ist, das Wasser im Winter und im Frühjahr aufzuhalten und zurückzuhalten, wenn man es denn braucht im Sommer.
1: Zwischen seinen Weinbergen ohne durchgehende Bewässerung im Sommer und den Weinbergen hier merkt der Winzer Ralf Düker einen Unterschied.
2: Es ist immer die Qualität das Ziel und von daher wird sehr sicher die Qualität hier besser sein, weil wir eine andere Säurestruktur bekommen und die brauchen wir. Und von daher ist es auf jeden Fall eine viel, viel komfortablere Situation.
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3: Und ich habe gerade mal geschaut, von Würzburg bis rüber nach Straubing, das sind gerade mal läppische 250 Kilometer, könnte man sich doch fast überlegen hinzufahren. Naja, wir haben es jetzt genau 12:30 und hier ist der Nachrichtenüberblick.
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5: Mit Christiane Scherm. Mit einem Küchengegenstand aus Holz soll ein 85-jähriger Mann seinem Vermieter mehrfach auf den Kopf geschlagen haben. Der 66-Jährige wurde schwer verletzt. Passiert am Freitag in Uettingen im Landkreis Würzburg, wie die Polizei heute berichtet. Beide Männer sind Deutsche. Die Polizei ermittelt zu den Hintergründen. Es geht da um versuchten Mord. Nicht erschrecken, wenn Sie heute Soldaten und Soldatinnen im Raum Würzburg-Kitzingen sehen. Dabei handelt es sich um eine Übung der Bundeswehr.
6: 20 Soldatinnen und Soldaten sind heute mit 4 Fahrzeugen im Raum Estenfeld unterwegs. Für Erdarbeiten und um Tarnmaterial einzusetzen, so das Landratsamt Würzburg. Betroffen sein können Estenfeld, Kürnach und Rottendorf sowie die Stadt Würzburg und Gebiete im Landkreis Kitzingen. Fundmunition oder sonstige Sprengmittel können gefährlich sein und dürfen nicht berührt werden. Aus dem BR-Studio Würzburg, Achim Winkelmann, Bayern 1.
5: Er ist wieder unterwegs, der Würzburger Benefizradfahrer Jörg Richter. Dieses Mal radelt er über 2000 Kilometer nach Italien in die Würzburger Partnerstadt Syrakus auf Sizilien.
7: Auf seiner Tour sammelt Jörg Richter Spenden für die Aktion Hand in Hand gegen Teisachs und Sandhoff, so die Stadt Würzburg. Dabei handelt es sich um 2 seltene Stoffwechselkrankheiten, die nicht heilbar sind. Die Spenden fließen in die Forschung. Die Tour führt Richter über Österreich, die Alpen und den ganzen italienischen Stiefel entlang. Aus dem BR-Studio Würzburg, Carlotta Sauer, Bayern 1.
5: Und jetzt kompakt und zuverlässig das Wetter für Mainfranken. Ja, wir können gerade so ein bisschen durchschnaufen. Der Sommer nimmt sich eine kleine Pause in Mainfranken. Heute bewölkt bei 19 bis 23 Grad. Dazu kann es auch regnen oder gewittern. Am Nachmittag kann die Sonne aber auch mal rauskommen. Morgen am Mittwoch ist es auch bewölkt, dazu meistens trocken. Bisschen Sonne ist da auch dabei, um die 27 Grad sogar wieder.
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8: Der Bayern 1 Verkehrsservice. 2 Meldungen, 2x Minuten genaue Stauzeitmessung. Einmal A3 Nürnberg Richtung Linz. Zwischen Passau Nord und Pocking immer noch stockt's nach einem Unfall. 22 Minuten Zeitverlust. Und A8 Salzburg Richtung München. Da brauchen Sie 23 Minuten länger. Zwischen Bad Aibling und Irschenberg stau und stockend an der Baustelle. Gute Fahrt, wo es geht.
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0: Mit Anastasia ist es gleich 20 vor 1. Wir sind mittendrin im Mittag hier auf Bayern 1 aus dem Studio Würzburg. Ich bin Susanne Günther und ich grüße Sie nochmal. Ja, und das ist jetzt gut 2 Wochen her, dass ein Mann von der alten Mainbrücke hier in Würzburg stürzt. Er muss von Helfern reanimiert werden. Und jemand filmt das Ganze und streamt es auch noch live auf TikTok. Unglaublich, Sie haben bestimmt auch daheim darüber geredet. Gegen diesen Gaffer, ja, wird jetzt ermittelt. Und das Rote Kreuz, das spricht von einer neuen Dimension des Gaffens, die so noch nie vorgekommen sei. Aber es gibt in dieser Geschichte auch noch einen Mann, einen ganz wichtigen, über den bisher kaum gesprochen wurde. Einer nämlich, der da Anfang August an der alten Mainbrücke als erster geholfen hat.
1: Es war ein sonniger Tag, die Stimmung war voll ausgelassen. Die Menschen haben so ihr Wein getrunken. Es war eigentlich sehr trubelig, muss man sagen. Und naja, das kippte dann gar nicht so mit einem Schlag, sondern so nach und nach.
2: Fabio feiert mit seinen Freunden einen Junggesellenabschied auf der alten Mainbrücke. Es ist mittags 2 Uhr und plötzlich stürzt vor den Augen aller ein 43-jähriger Mann in den Main. Er ist sturzbetrunken, hat 3,5 Promille. Fabio auf der Brücke reagiert als erster.
1: Alle Leute denken, jeder ist verantwortlich, also wird das schon jemand machen? Und dann bin ich wie automatisch runtergelaufen und habe versucht, zu dieser Stelle im Fluss zu kommen, wo der Mann dann eben sein musste.
2: Fabio klettert über eine Mauer, schnappt sich den Rettungsring und wirft ihn dem Mann im Wasser zu. Ein anderer Passant kommt zu Hilfe. Die beiden bleiben bei dem Mann im Wasser, der sich inzwischen an dem Rettungsring festklammert. Dann treffen Rettungskräfte ein.
1: Beim Rettungseinsatz kamen dann Taucher und ein Hubschrauber, irgendwie 10 Sanitäter. Es war wirklich erstaunlich, wie viele Leute innerhalb von 10, vielleicht 15 Minuten da waren.
2: Die Rettungskräfte ziehen den Mann aus dem Wasser. An Land müssen sie ihn dann reanimieren. Das filmt ein Gaffer mit. Die Helfer bringen den Geretteten dann ins Krankenhaus und er überlebt.
3: In diesem Fall hat die Person, die den Rettungsring hier geworfen hat, der Person im Wasser vermutlich das Leben gerettet.
2: Sagt Daniel Hassack-Lieb. Er war an diesem Tag als Einsatzleiter der Wasserwacht dabei. Er lobt Fabio dafür, dass er so schnell als erster unter allen auf der Brücke reagiert hat. Und generell gilt für alle, die so einen Vorfall wie den auf der alten Mainbrücke miterleben, möglichst schnell die 112 zu wählen.
3: Das Wichtigste ist, den Rettungsdienst zu alarmieren, versuchen die Situation bestmöglich zu beschreiben. Auch wenn man jetzt keinen Rettungsring oder eine Rettungsstange zur Hilfe hat, einfach die Situation beobachten und die Beobachtungen, die man dann gemacht hat, bestmöglich dann den Rettungskräften zur Verfügung zu stellen.
2: Für die Helfer von Feuerwehr, Wasserwacht und Rettungsdienst hat Fabio alles richtig gemacht, weil er vor allem schnell reagiert hat. Fabio selbst hat sich in seiner Doktorarbeit mit Gleichgültigkeit und der Frage befasst, warum wir alle in Notsituationen eher zuschauen als zu handeln. Seinen Rettungseinsatz betrachtet er heute im Nachhinein ganz nüchtern.
1: Ich möchte nur noch mal sagen, dass es keine Tat war, mit der ich jetzt irgendwas Heldenhaftes geleistet habe, sondern das ist etwas, was wir alle ständig auch machen. Und jetzt sind viele Leute eben Zeuge davon geworden, dass ich das gemacht habe mit einer anderen Person zusammen auch noch. Und ich glaube, es gibt viele solche Situationen, wo Menschen wirklich Zivilcourage leisten und das eben ungesehen bleibt. Und eigentlich finde ich das ein sehr schönes Zeichen von Menschlichkeit, wenn Leute es schaffen, füreinander einzustehen.
2: Elisabeth Schimpf, Bayern 1 in Würzburg.
0: Ja, und wie wichtig es ist, dass da eben auf der besagten Notrufnummer 112 immer Experten erreichbar sind, immer jemand da ist, der sich auskennt, der weiß, was jetzt zu tun ist in so einem Notfall. Wie wichtig diese ILS ist, integrierte Leitstelle, das hören wir gleich im nächsten Interview in ein paar Minuten gleich hier auf Bayern 1.
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1: Hier ist der Mittag aus Würzburg heute mit mir, Susanne Günther. Hallo nochmal. Man hofft ja immer, dass man diese Telefonnummer niemals braucht, aber im Fall des Falles in einer Notlage, da ist er halt unglaublich wichtig, die 112. Ja, das kann ein Unfall sein oder jemand hat daheim in der Familie einen Herzinfarkt oder was ähnliches.

0: Ganz grundsätzlich so ein Leitstellendisponent eigentlich?
1: Also, wie Sie schon sagten, die Hauptaufgabe von uns ist natürlich die Annahme von Notrufen und entsprechend danach dann auch die Disponierung und Alarmierung von Einsatzkräften, die da benötigt werden.
0: Für welchen Bereich ist die ILS Würzburg eigentlich zuständig? Es ist ja nicht nur die Stadt Würzburg, oder?
1: Wir sind zuständig für Stadt Würzburg, Landkreis Würzburg, Kitzingen und Main-Spessart. Insgesamt dürften das so um die 500.000 Einwohner sein, die wir betreuen.
0: Was ist denn Inhalt der Ausbildung bei Ihnen? Was lernen die jungen Leute?
1: In der dreijährigen Ausbildung wird den Leuten vermittelt, wie man richtig eine Notrufabfrage gestaltet. Flankiert wird das Ganze durch viel Praktikum in Polizei, Hubschrauber, Feuerwehr natürlich. Also wir sind mannigfaltig aufgestellt, dass die Ausbildung so interessant wie möglich dargestaltet wird.
0: Ganz andere Sache, wie sind die Arbeitszeiten?
1: Wir haben Schichtdienst, ja. Also wir sind im Schichtdienst tätig. Das heißt, die Azubis, wenn sie dann fertig sind, müssen sich natürlich auf Schichtdienst einstellen in Sachen 12-Stunden-Dienst. Tagdienst, Nachtdienst, Wochenende, Feiertag. Wir sind rund um die Uhr erreichbar. Das bedeutet natürlich auch, dass man bereit ist, den Schichtdienst eben zu leisten bei uns.
0: Damit immer jemand ein offenes Ohr für uns hat, ne, wenn wir in eine Notlage kommen.
1: Genau.
0: Was würden Sie sagen, welche Voraussetzungen sollten denn junge Leute mitbringen, die sich bei Ihnen bewerben? Welche mentalen Voraussetzungen auch? Denn ich stelle mir den Job erstens mal relativ stressig vor und natürlich auch mental belastend. Da rufen ja immer Leute an, die in einer Ausnahme Situation sind. Was sollen die künftigen Disponenten mitbringen?
1: Also grundsätzlich möchten wir, dass die Disponenten, die Azubis, volljährig sind. Eine gewisse Reflektiertheit sich selbst gegenüber schadet nicht und man sollte natürlich ein bisschen gefestigt sein. Wie Sie sagten, kann das stressig sein, aber belastend ja, trotzdem auch sehr erfüllend. Wenn du halt den Leuten geholfen hast, dann kann dich das schon auch glücklich nach Hause schicken. Ja.
0: Michael Krutsch, er leitet die Ausbildung zum Disponenten bei der integrierten Leitstelle hier in Würzburg, die 112, die Sie im Notfall wählen sollten. Herr Krutsch, ich danke Ihnen für Ihren Besuch hier bei uns bei Bayern 1 und vor allem auch ganz viel Erfolg mit den neuen jungen Disponenten.
1: Danke für die Einladung.
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Patty, ist es kurz vor eins hier auf Bayern 1. Das heißt, der Mittag geht zu Ende und geht ganz geschmeidig in den Nachmittag über. Achim Zeppenfeld übernimmt dann auch gleich in München das Mikrofon. Ja, und wir hören uns

0: morgen wieder, wenn Sie Zeit haben und wenn Sie Lust haben. Susanne Günther ist mein Name. Bis morgen ab 12 wieder hier auf Bayern 1. Machen Sie es gut.
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15: Wir müssen kurz unterbrechen. Der Bayern 1 Verkehrsservice, eine Geisterfahrermeldung. Achtung Autofahrer, auf der A93 Holledau-Regensburg zwischen Mainburg und Siegenburg ist ein Geisterfahrer unterwegs. Fahren Sie bitte in beiden Richtungen äußerst vorsichtig. Fahren Sie nicht nebeneinander, bitte auch nicht überholen. Ich wiederhole nochmal, A93 Holledau-Regensburg zwischen Mainburg und Siegenburg. Geisterfahrer unterwegs in beiden Richtungen. Bitte vorsichtig fahren, nicht nebeneinander fahren, nicht überholen. Wir melden es sofort, wenn die Gefahr vorüber ist.

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1: Um 1 mit Katja Strüppel. Zum Vorfall mit einer Sprengstoffdrohne am Flughafen Leipzig-Halle Anfang des Monats will die Bundesregierung bald neue Erkenntnisse vorlegen. Das hat Kanzler Merz zum Auftakt der zweitägigen Regierungsklausur auf Schloss Neuhardenberg in Brandenburg angekündigt. Er drohte den Verantwortlichen mit Konsequenzen.
2: Bundeskanzler Merz kündigt eine harte Reaktion auf den Drohnenvorfall an. Mit Blick auf die Urheber hybrider Angriffe sagt Merz wörtlich, sie werden dafür bezahlen. Er wirft den Angreifern vor, skrupellos schwere Sachschäden, sogar Verletzte und Tote in Kauf zu nehmen. Eine zentrale Frage will der Kanzler aber heute noch nicht beantworten. Die Frage nämlich, wen die Bundesregierung verantwortlich macht für den Vorfall mit einer Sprengstoffdrohne vor 3 Wochen in Leipzig. Markus Ambale, Berlin.
1: Der VW-Vorstand will beim Umbau des Konzerns möglichst auf Werksschließungen verzichten. VW-Chef Blume sagte, in den nächsten 6 bis 12 Monaten gehe es darum, belastbare Perspektiven für alle Standorte zu schaffen. Blume stellte klar, dass Volkswagen seine Strukturen verschlanken und Kosten senken müsse, denn die deutsche Autoindustrie stehe wegen der Zölle, wegen neuer Wettbewerber und geopolitischer Risiken unter Druck. Er betonte aber, dass Werksschließungen die letzte und teuerste Lösung sind. Gegen die Reha-Klinik in Bruckmühl im Landkreis Rosenheim gibt es massive Vorwürfe. Nach Informationen von BR Recherche berichten Patienten, ihre Angehörigen und ehemalige Beschäftigte von erheblichen Mängeln in der Versorgung. Demnach gab es offenbar zu wenig Personal, Medikamente seien verschwunden oder falsch verabreicht worden. Die Betreiber weisen die Vorwürfe zurück. Es hatte allerdings schon mal Probleme mit einer anderen geriatrischen Reha-Klinik desselben Betreibers in Lenggries gegeben. Das Bayerische Gesundheitsministerium hat auf BR-Anfrage angegeben, seit 2023 Kenntnisse von Missständen in beiden Kliniken gehabt zu haben. Der ukrainische Präsident Selenskyj hat sich für die deutsche Unterstützung bei der Verteidigung seines Landes bedankt. Selenskyj schreibt in den sozialen Medien, dank der deutschen Hilfe seien unzählige Leben bewahrt worden. Außenminister Wadefuhl hat heute eingeräumt, dass Deutschland noch keine Zusagen von anderen Ländern für die Lieferung zusätzlicher Luftabwehrraketen vom Typ Patriot an die Ukraine bekommen hat. Im Interview mit dem Nachrichtenportal T-Online warnte Wadefuhl, dass der Ukraine ein harter Kriegswinter bevorstehe und versprach, bei den deutschen Hilfen noch eine Schippe draufzulegen. Eine spektakuläre Show voller Überraschungen, das verspricht der Veranstalter der Gamescom. Heute Abend beginnt in Köln die größte Computerspielmesse der Welt. Wissenschaftler schlagen Alarm wegen einer großen Zahl angeblich kostenloser Spiele und fordern Regulierungen. Florian Zinner mit den Einzelheiten.
3: Handy- und Computerspiele, die grundsätzlich unentgeltlich gespielt werden können, werden finanziell nur von einem kleinen Teil der Nutzerinnen und Nutzer getragen. So würden etwa 10% der Spielenden besonders stark in sogenannte Mikrotransaktionen, also Spielpässe, Lootboxen oder Fortschrittsmöglichkeiten investieren und damit das Videospiel für den Großteil der Nutzendenschaft finanzieren. Problematisch sei, dass Spiel- oder Glücksspielstörungen in diesem Nutzendenkreis besonders häufig seien.
1: Die Zeit 13.03 Uhr.
4: Und damit blicken wir auf unser Wetter in Bayern, kompakt und zuverlässig. Und heute sind wirklich viele Wolken unterwegs. Es regnet auch im Westen und im Süden Bayerns. Aber auch in der nördlichen Oberpfalz und in einigen Regionen, sonstig in Franken, ist es nass. Für Einzel kann es auch mal ein kleines Gewitter geben. Der Regen verlagert sich dann nachmittags so langsam in den Norden und Osten Bayerns. Und dahinter lockert es dann wieder auf. Die Temperaturen steigen so auf 19 bis maximal 24 Grad. Bei Regen ist es auch ein bisschen kühler. Morgen, der Mittwoch, vereinzelt regnet es noch, aber es lockert dann tagsüber von Süden her immer öfter auf. Und am Donnerstag zeigt sich die Sonne dann oft und es wird deutlich wärmer, 27 bis 32 Grad. Und hier ist der Bayern 1 Verkehrsservice. Wir wiederholen unsere Geisterfahrermeldung. Leider noch keine Entwarnung. Also Achtung Autofahrer, auf der A93 Holledau Regensburg zwischen Mainburg und Siegenburg ist ein Geisterfahrer unterwegs. Bitte dort in beiden Richtungen äußerst vorsichtig fahren. Fahren Sie nicht nebeneinander und derzeit auch noch nicht überholen. Dann die weiteren Meldungen, auch mit minutengenauer Stauzeitmessung. A3 Nürnberg Richtung Linz zum Beispiel. Zwischen Passau Nord und Pocking stockender Verkehr. Nach einem Unfall dauert leider 22 Minuten dort länger. A8 Salzburg Richtung München zwischen Bad Aibling und dem Irschenberg stockender Verkehr und Stau. Der Grund ist die Baustelle. Hier ein Plus von 18 Minuten. Und A92 München Richtung Deggendorf zwischen Landau an der Isar und Wallersdorf Nord gibt es Behinderungen nach einem Unfall. Wer unterwegs ist, gute und sichere Fahrt.
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7: Mit dem Pausensound, sage ich mal so. Ja gut, heute hält sich die Sonne doch ziemlich zurück und temperaturmäßig sind wir auch eher verhalten unterwegs, aber nicht musikalisch. Die erste Ladung Sommergefühl im Summer of Music von Will to Power, Bon Jovi und eins ihrer Lieblingsduette, Bill Medley und Jennifer Warnes. Ja, ganz genau, vom Dirty Dancing Film.
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0: echt schön. Will to Power, Baby, I Love Your Way. Und noch was Schönes, ich habe nämlich die Entwarnung im Bayern 1 Verkehrsservice für die A93 Holledau-Regensburg zwischen Mainburg und Siegenburg ist die Geisterfahrermeldung aufgehoben worden. 13 Uhr und gleich 18 Minuten. Frage an Sie, liebe Bayern 1 Hörerinnen und Hörer, sind Sie Gamer oder Gamerin, also Videospielfan am PC oder am Handy? Ja? Dann habe ich was für Sie. Ein neues Spiel kommt nämlich auf den Markt. Name? Stuttgart 21. Ja, und es geht tatsächlich um den inzwischen ja doch berühmten Bahnhof. Sie wissen schon, der Umbau vom Stuttgarter Kopfbahnhof zum Durchgangsbahnhof, der so ein klitzekleines bisschen aus dem Ruder gelaufen ist. Angefangen hat man da ja 2010, Fertigstellung war für 2019 geplant. Jetzt hofft man auf 2031. Kosten am Anfang geschätzt 3 Milliarden Euro. Jetzt werden es eher 14, wenn man Glück hat. Was will man machen als Bürger? Das hört, kannst du nur den Kopf schütteln. Oder man nimmt es als Spieleentwickler mit Humor, also deren mit dem Galgen, und macht ein Videospiel draus. Ist so passiert? Das Spiel ist natürlich ein Horrorspiel. Man muss durch einen sehr engen, langen Tunnel laufen und dabei immer wieder Hindernisse überwinden. 20 Minuten hat man Zeit. Und das ist fair, denn den Tunnel gibt es wirklich und im echten Leben braucht man so circa mit Gepäck 15 Minuten. Naja, ich mag den Humor auf Zeit.
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6: Und jetzt wieder Aktuelles aus unseren BR-Studios in ganz Bayern. 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
8: Mit Christiane Scherm. Im Raum Würzburg und Kitzingen sind heute Soldaten und Soldatinnen der Bundeswehr unterwegs. Es handelt sich dabei um eine Übung.
9: 20 Soldatinnen und Soldaten sind heute mit 4 Fahrzeugen im Raum Estenfeld unterwegs. Für Erdarbeiten und um Tarnmaterial einzusetzen, so das Landratsamt Würzburg. Betroffen sein können Estenfeld, Kürnach und Rottendorf sowie die Stadt Würzburg und Gebiete im Landkreis Kitzingen. Das Landratsamt bittet die Bevölkerung, sich von den übenden Truppen fernzuhalten und die Übungen nicht zu beeinträchtigen. Aus dem BR-Studio Würzburg, Achim Winkelmann, Bayern 1.
8: 2 Männer mit Waffen haben vergangene Woche in Würzburg einen Großeinsatz ausgelöst. Die Polizei konnte schnell Entwarnung geben. Es waren Spielzeugwaffen, die echt ausgesehen haben. Bayern 1 Reporterin Katharina Narr hat recherchiert, was ist da eigentlich erlaubt?
10: Als Spielzeug gelten Waffen in Deutschland dann, wenn sie klar als solche erkennbar sind. Etwa durch auffällige Farben, weil sie größer oder kleiner als die Originalwaffe sind oder weil sie keine Aufdrucke haben, die sie als Feuerwaffe kennzeichnen. So steht es im Waffengesetz. Sobald ein Waffenimitat einer echten Waffe zum Verwechseln ähnlich sieht, gilt es als Anscheinswaffe. In der Öffentlichkeit dürfen sie nicht geführt werden.
8: So Bayern 1 Reporterin Katharina Narr. Die Uni Würzburg schneidet im neuen Shanghai-Ranking erneut sehr gut ab. Unter den etwa 2500 Universitäten weltweit liegt sie auf Platz 202. In Bayern sogar auf Platz 3 teilt die Uni heute mit. Das Ranking misst zum Beispiel Forschungsleistung, wichtige Veröffentlichungen oder die Zahl der Absolventen und Absolventinnen, die einen Nobelpreis bekommen. Jetzt kompakt und zuverlässig das Wetter für Mainfranken. Lange Gesichter bei den Kindern und Jugendlichen, die gerade Sommerferien haben. Heute ist es bewölkt bei uns. Es kann regnen und gewittern bei maximal 23 Grad. Jetzt am Nachmittag kann sich die Sonne aber auch mal kurz zeigen. Auch morgen sind erstmal Wolken am Start in Mainfranken. Dazu aber auch da wieder ein bisschen Sonne. Vielleicht so am Nachmittag.
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6: Ganz genau 13:30. Wir schauen wieder auf die Straßen der Bayern 1 Verkehrsservice mit minutengenauer Stauzeitmessung. Und heute ist mehr los als gestern. Vielleicht liegt es am Wetter, an den Regenfällen, Unfälle und Baustellen. Also, minutengenaue Stauzeitmessungen gibt es auch. Zum Beispiel von der A3 Nürnberg Richtung Linz zwischen Passau Nord und Pocking. Nach einem Unfall stockender Verkehr. 22 Minuten längere Fahrzeit. A7 Füssen Richtung Würzburg zwischen dem Kreuz Ulm-Elchingen und Niederstotzingen. 7 Kilometer Stau hier plus 36 Minuten. Dann die A8 Salzburg Richtung München zwischen Bad Aibling und Irschenberg stockender Verkehr und Stau. Baustelle dort 18 Minuten plus. A92 München Richtung Deggendorf zwischen Landau an der Isar und Wallersdorf West. Unfall und Behinderungen. Dann die Ostumfahrung München, die A99 Richtung Salzburg zwischen dem Kreuz München Ost und Haar. Unfall, 2 Spuren sind dort blockiert. Und B17 Landsberg Richtung Augsburg zwischen Uniklinikum Kriegshaber und Bärenkeller Oberhausen Süd. Ebenfalls Behinderungen nach einem Unfall. Fahren Sie bitte aufmerksam und kommen Sie alle gut und sicher an Ihr Ziel.
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12: Jetzt gleich für Sie.
13: Freddie Mercury. Supertramp.
12: Und Snow Patrol.

0: Freddie Mercury, Living on My Own um 13:45. Der Nachmittag auf Bayern 1 mit Achim Zeppenfeld.
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0: Und wir sind in den Sommerferien mittendrin, wobei wir jetzt schon so in der zweiten Hälfte langsam angekommen sind. Und das ist ja gut so, weil wir merken es ja gerade, wenn man in der Stadt unterwegs ist, an den Supermarktkassen geht es ein bisschen schneller zurzeit. Die Rush-Hour ist entspannter und plötzlich gibt es sogar wieder Parkplätze. Und wo Parkplätze sind, da sind auch immer Parkautomaten meistens. Nur was mache ich eigentlich, wenn so ein Ding komplett streikt? Display aus, geht nichts mehr. Wir wollen oder müssen aber trotzdem parken. ADAC-Sprecher Alexander Römer. Parkuhr defekt, was tun?
2: Wenn der Parkautomat defekt ist, dann muss man in der Nähe nach einem anderen funktionierenden Parkautomaten suchen. Das Ganze in einem Radius von mindestens 150 Metern.
0: Also okay, da ist erstmal ein kleiner Spaziergang angesagt. Das kann ein bisschen nervig sein, gerade wenn man es eilig hat. So, und nun ist im Radius von 150 Metern wirklich kein Parkautomat zu finden, der funktioniert. Was denn dann?
2: Dann darf man dort so lange parken, wie die angegebene Höchstparkdauer es vorgibt. Es steht meistens an den Parkautomaten oder an den Straßenschildern mit dran und nachgewiesen dann durch eine Parkscheibe.
0: Parkscheibe also wirklich immer im Auto haben, schadet ganz sicher nicht. Jetzt gibt es ja inzwischen fast überall auch die Park-Apps auf dem Handy. Muss ich die dann nutzen?
3: Wenn das Bezahlen auch über Park-Apps möglich ist, dann kann man das natürlich machen. Wie das funktioniert, steht immer an den Parkautomaten mit dran. Aber es gibt eben keine Pflicht, sie benutzen zu müssen, wenn der Parkscheinautomat defekt ist. Die StVO sieht hier klar vor, dass man dann die Parkscheibe benutzt, weil eben auch nicht von jedem erwartet werden kann, dass er gerade ein Smartphone zur Hand hat oder weiß, wie man sich diese Apps runterlädt und verwendet.
0: Also fassen wir kurz zusammen. Parkuhr kaputt, Parkautomat kaputt. Erst im Umkreis von 150 Metern schauen, ob ein anderer Automat funktioniert und den nutzen. Und wenn nicht, Parkscheibe gut sichtbar ins Auto legen. Und die App ist eine zusätzliche Möglichkeit. Pflicht ist sie aber nicht.
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7: Um 2 mit Katja Strippel. Die Bundesregierung will eine Steuer auf zuckerhaltige Getränke einführen. Jetzt wurde bekannt, dass weit mehr Getränke teurer werden sollen als gedacht. So steht es in einem Eckpunktepapier des Finanzministeriums, das unserem Hauptstadtstudio vorliegt.
8: Demnach soll die Steuer nicht nur bei zuckerhaltigen Getränken wie Limonaden fällig werden, sondern zum Beispiel auch bei Nektar, Smoothies und getreidebasierten Drinks wie Hafermilch. Und bei Getränken, die nur Süßungsmittel enthalten. Vorgeschlagen wird, dass solche Getränke mit 26 Cent pro Liter besteuert werden. Bei zuckerhaltigen Getränken könnte noch mehr fällig werden, je nachdem, wie viel Zucker enthalten ist. Aus Berlin, Mario Kubina.
7: Schwere Sachschäden und sogar Verletzte oder Tote, all das haben die Urheber des Drohnenvorfalls Anfang des Monats nach Ansicht von Bundeskanzler Merz in Kauf genommen. Der Kanzler kündigte bei der Kabinettsklausur auf Schloss Neuhardenberg harte Konsequenzen an. Außerdem sollen in Kürze weitere Details zu der Sprengstoffdrohne am Flughafen Leipzig-Halle bekannt gegeben werden.
9: Eine zentrale Frage will der Kanzler aber heute noch nicht beantworten. Die Frage nämlich, wen die Bundesregierung verantwortlich macht. Öffentlich die vermuteten Auftraggeber zu benennen, das hieße nämlich wohl, dass die Bundesregierung auch ganz konkret reagieren muss, mit einer möglichen weiteren Eskalation als Folge. Innenminister Dobrindt hatte vergangene Woche gesagt, Russland mache es einem sehr, sehr leicht, aktuell einen Verdacht zu haben, aber Russland mache es einem auch sehr, sehr schwer, den Beweis zu führen. Markus Ambale, Berlin.
7: Zu Beginn der Kabinettsklausur hat Kanzler Merz ein höheres Tempo bei der Umsetzung wirtschaftlicher Reformen gefordert. Merz sagte, die Politik müsse schnell Perspektiven eröffnen für die Betriebe und Menschen. Er betonte aber auch, dass Deutschland große Potenziale habe. Es gebe überhaupt keinen Grund, sich klein zu machen. Am Vormittag hatte das Statistische Bundesamt neue Zahlen veröffentlicht. Die zeigen, dass die deutsche Wirtschaft im zweiten Quartal im Vergleich zum Vorquartal um 0,3% gewachsen ist, also etwas mehr als Experten erwartet hatten. Das lag vor allem an den gestiegenen Exporten. VW-Chef Blume hat allen Standorten seines Konzerns eine Zukunftsperspektive in Aussicht gestellt. Er betonte bei der Betriebsratssitzung in Wolfsburg, dass noch keine Werksschließungen für Emden, Hannover, Zwickau und Audi in Neckarsulm beschlossen seien. Denn das sei immer die letzte und teuerste Lösung. Außerdem stellte der VW-Chef klar, dass die häufig genannte Zahl von 50.000 Stellen, die angeblich bei VW zur Disposition stehen, keine Zielgröße, sondern eine theoretische Rechengröße sei. Wörtlich sagte er, aus heutiger Sicht entfällt etwa die Hälfte des Anpassungsbedarfs auf Deutschland, die andere international. Mädchen sind von der Schule deutlich gestresster als Jungen. In der aktuellen Sinus-Jugendstudie im Auftrag der Barmer Krankenkasse sagten 42% der weiblichen Teenager zwischen 14 und 17 Jahren, dass sie sich durch Schulstress massiv beeinträchtigt sehen. Von ihren männlichen Altersgenossen sagten das nur 25%. Barmer-Chef Straub sprach sich dafür aus, die psychische Gesundheit junger Menschen mehr in den Mittelpunkt zu rücken. Die Zeit 14.03 Uhr.
10: Und damit sind wir beim Wetter. Und bei Regen, der heute durch Bayern quer durchzieht, kompakt und zuverlässig ist der Blick auf die Aussichten. Also im Süden, Südwesten, da lockert's im Laufe des Nachmittags langsam auf. Der Nordosten, Nordosten bekommt noch ein bisschen mehr Regen ab und die Temperaturen heute bei 19 bis 24 Grad. Wenn's etwas länger regnet, dann ist es noch verhaltener, 16 bis 18 Grad. Morgen vereinzelt noch ein paar Schauer unterwegs, aber dann zeigt sich die Sonne im Süden häufiger. Später lockern die Wolken dann auch im Norden Bayerns auf und es wird dann schon langsam wärmer. Am Donnerstag dann der wärmste Tag der Woche, 23 bis 28 Grad, dazu viel Sonnenschein, einige Wolken und es wird in jedem Fall trocken bleiben. Der Bayern 1 Verkehrsservice für Sie mit Minuten genauer Stauzeitmessung. A3 Nürnberg Richtung Linz. Zwischen Passau Nord und Pocking immer noch stockender Verkehr. Nach dem Unfall dort 22 Minuten dauert's länger. Gute halbe Stunde, 36 Minuten ganz genau im Moment, kommen dazu auf der A7 Füssen Richtung Würzburg. Zwischen dem Kreuz Ulm-Elchingen und Niederstorzingen 7 Kilometer Stau. Dann die A8 Salzburg Richtung München. Zwischen Bad Aibling und Irschenberg immer noch stockender Verkehr und Stau an der Baustelle plus 18 Minuten und Ostumfahrung München Richtung Salzburg, die A99, immer noch zwischen dem Kreuz München Ost und Haar nach dem Unfall zwei Spuren dort blockiert. Ihnen allen, wenn Sie unterwegs sind, gute und sichere Fahrt.
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10: Und ich wünsche einen schönen Nachmittag und vor allem einen gut gefüllten Kühlschrank, auf das eins dort nicht fehlt: die Milch für den Kaffee. Ja, bei uns hier in der Bayern 1 Küche ist das auch so. Der Kühlschrank eigentlich immer sehr voll mit der Haarmilch für den Kaffeeautomaten. Heute allerdings gähnende Leere. Das sind die Tücken der Urlaubszeit. Aber ich habe gerade erfahren, Nachschub ist auf dem Weg. Beim Summer of Music gibt es Gott sei Dank keine Lücke, aber no milk today. Herman Hermits kommen gleich, die Flying Pickets und der Robbie. Das Motto im Summer of Music passt wunderbar. Let me entertain you.
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0: Snow Milk Today. Und ich habe es gerade gesehen, inzwischen ist die Milch in der Bayern 1 Küche wieder angekommen. 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
7: Und jetzt wieder Aktuelles aus unseren BR-Studios in ganz Bayern. Es ist kurz nach 2:30.
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8: Mit Christiane Scherm. Nach einer möglichen Vergewaltigung in Würzburg sucht die Polizei dringend nach einer Zeugin und einem Zeugen. Der Übergriff soll schon Ende Juli passiert sein. Ein 23-jähriger Verdächtiger von der Elfenbeinküste ist in Untersuchungshaft. Ines Heckner von der unterfränkischen Polizei.
9: Die Ermittlungen der Kripo Würzburg dauern indes an. Im Zuge dieser Ermittlungen sind wir auch nach wie vor auf der Suche nach zwei wichtigen Zeugen, die kurze Zeit nach der Tat von der 23-Jährigen angesprochen worden sein sollen und die 23-Jährige bis zu ihrer Haustür begleitet haben sollen.
8: So Polizeisprecherin Ines Heckner. Für eine Studie sucht das Uniklinikum Würzburg UKW aktuell gesunde Menschen, die sich zur Verfügung stellen wollen. Dafür gibt es bis zu 70 Euro.
10: Das UKW untersucht aktuell das regionale Schmerzsyndrom. Diese chronische Schmerzerkrankung tritt oft nach Verletzungen oder Operationen an Armen oder Beinen auf. Für die Studie sucht das Krankenhaus gesunde Personen zwischen 18 und 85, die diese Krankheit noch nie hatten und auch keine anderen schweren Krankheiten. Sie werden zum Beispiel neurologisch untersucht, es wird ein MRT vom Kopf gemacht und ihnen wird Blut abgenommen. Aus dem BR-Studio Würzburg, Julia Dechert, Bayern 1.
8: In Würzburg hat eine aufmerksame Frau einem Katzenbaby das Leben gerettet. Sie war heute Nacht in der Innenstadt unterwegs und hat Tiergeschrei aus einer verschlossenen Scheune gehört. Die Polizei ist angerückt, hat die Scheune geöffnet und hat die Katze gerettet. Sie ist erst ein paar Tage alt und war völlig geschwächt, so die Polizei. Das Kätzchen ist jetzt im Tierheim. Und jetzt kompakt und zuverlässig das Wetter von Mainfranken. Durchatmen heute in Mainfranken. Nur 19 bis 23 Grad maximal auf dem Thermometer. Dazu viele Wolken und zwischendurch kann es auch mal tröpfeln, so wie aktuell in Würzburg. So ein bisschen Chancen hat die Sonne schon heute Nachmittag. Vielleicht kommt sie mal kurz raus. Auch morgen ist es bewölkt, meistens trocken. Auch da ein bisschen Sonne über Mainfranken. Und morgen wird es wieder ein bisschen wärmer, sommerlicher, bis zu 27 Grad.
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7: Kurz nach 2:30, der Blick auf die Straßen. Hier ist der Bayern 1 Verkehrsservice mit minutengenauer Stauzeitmessung. A3 Würzburg Richtung Frankfurt zwischen Weibersbrunn und Aschaffenburg. Leider 11 Kilometer Stau, 37 Minuten dauert es länger für Sie. A3 Nürnberg Richtung Linz zwischen Passau Nord und Pocking. Immer noch stockender Verkehr nach dem Unfall dort, plus 22 Minuten. A6 Weidhaus Richtung Nürnberg zwischen Weidhaus Autobahn und Pleistein. 4 Kilometer Stau, hier sind es 20 Minuten, die Sie länger brauchen. Dann die A8 Salzburg Richtung München zwischen Bad Aibling und Irschenberg. Immer noch stockender Verkehr, kleinere Staus wegen der Baustelle, plus 18 Minuten. Und A94 Passau Richtung München am Kreuz München Ost in der Überleitung zur A99 und zwar Richtung Salzburg. Behinderungen, da hat es einen LKW-Unfall gegeben. Allen, die unterwegs sind, gute und sichere Fahrt.
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1: Und hoffentlich schmerzfrei dieser Nachmittag. Ich meine, jetzt zur Ferienzeit, wenn draußen gutes Wetter ist, haben es ja viele wieder ausprobiert. Ein bisschen mehr Bewegung, ein bisschen mehr Sport. Vielleicht sind sie auch gerade richtig stolz. Sie sind dran geblieben, joggen, Fitnessstudio, vielleicht mal wieder zum Fußballtraining. Und dann kommt er ja, der nächste Tag. Und es tut irgendwie alles weh. Jede Treppe wird zur Herausforderung. Muskelkater. Was passiert da eigentlich im Körper und was hilft wirklich dagegen? Guido Hüsken aus unserem Bayern 1 Sportteam ist bei mir. Du bist ja diplomierter Sportwissenschaftler. Erklär uns doch bitte mal, warum bekommt man überhaupt Muskelkater?
2: Ja, in aller Regel passiert das, wenn du eine neue Übung lernst oder, wie es ja gerade viele machen, nach einer längeren Pause die Muskeln wieder richtig belastest. Das geht übrigens sogar Profisportlern so, wenn die etwas komplett Neues trainieren, bekommen die auch Muskelkater. Der Muskel ist ein super kompliziertes System. Du kannst dir das grob so vorstellen wie so eine Uhrmechanik oder auch ein Autogetriebe. Viele kleine Bauteile und Zahnrädchen müssen da perfekt ineinander greifen. Ich würde sagen, bleiben wir mal beim Auto. Du fährst an einem kalten Tag los, gibst direkt richtig Gas und verschaltest dich dann. Und dann kennst du dieses gruselige Geräusch. Ne? Das knirscht so furchtbar. Und so ungefähr ist das auch bei uns im Muskel. Es gibt kleinste Verletzungen in der Muskulatur und genau die führen dann zu Muskelkater.
1: Das klingt nach Schmerzen und wir wissen ja alle, eigentlich sollten wir langsam anfangen. Aber man ist jetzt motiviert, es macht ja auch ein bisschen Spaß und dann übertreibe ich ein bisschen und zack, Muskelkater, wie geht denn der wieder weg?
2: Das kenne ich auch mit dem Spaß. Da gibt man Vollgas, ne? Obwohl ich es weiß, mache ich trotzdem anders. Aber langsam anfangen, das ist wirklich der Schlüssel. Genau wie du das gerade gesagt hast. Und die Belastung nach und nach steigern. Da bleiben wir mal beim Autobild. Wenn Motor und Getriebeöl warm sind, läuft das ja auch alles geschmeidiger. Und das gilt genauso für unsere Muskeln. Wenn der Muskelkater aber dann schon da ist, muss der Muskel quasi repariert werden. Und das übernimmt zum Glück der Körper ganz von alleine. Und das dauert so ungefähr 7 Tage. Und genau diese Selbstheilung verursacht dann die Schmerzen, die wir da beim Muskelkater spüren. Unterstützen kannst du das aber mit leichten Aktivitäten. Was fällt dir da ein, leichte Aktivität?
1: Ja, ein bisschen Dehnungsübungen oder ein kleiner Spaziergang zum Beispiel.
2: Das ist alles super. Radfahren hilft auch. Das
1: Schwimmen,
2: ist auch etwas Schwimmen Gutes.
1: Fällt.
2: Schwimmen entlastet auch die Muskulatur. Da darf man dann aber nicht übertreiben, sondern lockeres Schwimmen. Und Wärme hilft auch. So ein warmes Bad, Saunabesuch, das hat alles positiven Effekt auf den Muskelkater.
1: So eine heiße Badewanne.
2: Sehr bei 30 schön. Grad draußen, genau.
1: Egal. Dankeschön, Guido. Der Muskel ist also auch nur eine Art Motor. Der möchte auch mal geschmiert werden. Mache ich das richtig und fange langsam an, dann gibt es deutlich weniger Muskelkater. Karte.
2: So ist das.
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9: Um 3 mit Katja Strippel. Die von der Bundesregierung geplante Zuckersteuer soll wohl auf deutlich mehr Getränke erhoben werden als bislang angenommen. Aus einem Eckpunktepapier, das unserem Hauptstadtstudio vorliegt, geht hervor, dass auch Fruchtnektar, Haferdrinks und Getränke mit Süßungsmitteln teurer werden sollen. Mario Kubina aus Berlin.
10: Vorgeschlagen wird, dass solche Getränke mit 26 Cent pro Liter besteuert werden. Vom Grundsatz her hat sich Schwarz-Rot schon darauf verständigt, eine Zuckersteuer einzuführen. Allerdings, in der Union ist das Vorhaben umstritten, entsprechend zurückhaltend die ersten Reaktionen auf das Eckpunktepapier. Man werde bei den anstehenden Bundestagsberatungen noch genau prüfen, wie die geplante Zuckersteuer konkret ausgestaltet wird, heißt es aus der CDU-CSU-Fraktion.
9: Kanzler Merz hat den Verantwortlichen hybrider Angriffe mit Konsequenzen gedroht. Vor der Kabinettsklausur auf Schloss Neuhardenberg sagte er, die Urheber würden dafür bezahlen. Den Anschlagsversuch am Flughafen Leipzig-Halle bezeichnete Merz als handfeste Bedrohung und kündigte an, dass dazu in Kürze weitere Details bekannt gegeben werden sollen. Es wird vermutet, dass Russland hinter dem Anschlagsplan steckt. Beweise dafür gibt es aber bislang nicht. Nach Informationen von NDR, WDR und Süddeutscher Zeitung sind offenbar mindestens 3 Drohnen eingesetzt worden. Die dritte wurde demnach gut eine Woche nach dem Vorfall auf einem Feld in Sachsen-Anhalt gefunden. Die Krise beim Autobauer Volkswagen scheint kein Ende zu finden. Heute hat Konzernchef Blume die Beschäftigten am Hauptsitz in Wolfsburg über mögliche Einsparungen informiert und dafür lautstarke Pfiffe geerntet. Auch VW-Betriebsratschefin Cavallo kritisierte die Unternehmensführung im Anschluss in einer schriftlichen Mitteilung scharf.
11: Blume habe Stellenabbauzahlen mit dem groben Rechenschieber theoretisch herleiten lassen. Heraus komme die Zahl von 50.000 Jobs, die zusätzlich wegfallen könnten. Das Vertrauen in Blume sei beschädigt, so Cavallo. Nach VW-Angaben hatte Blume am Vormittag den Beschäftigten noch einmal die Probleme bei Volkswagen benannt. Das sind aus seiner Sicht vor allem die Kosten. Die lägen bei VW rund 30% über dem Durchschnitt vergleichbarer Unternehmen. Aus Wolfsburg, Bertil Starke.
9: Bayern zählt zu den transparentesten Bundesländern in Deutschland. Im aktuellen Lobby-Ranking des deutschen Ablegers von Transparency International landete der Freistaat auf Platz 2 hinter Baden-Württemberg. Demnach hat Bayern die Transparenzanforderungen zu 56% erfüllt. Das Schlusslicht ist Bremen mit 15%. Die klassische Geselligkeit verliert für viele Menschen in Deutschland an Bedeutung. Der neue Freizeitmonitor der Stiftung für Zukunftsfragen zeigt, dass nur noch 19% der Befragten regelmäßig mit Freunden unterwegs sind. Bei der ersten Studie vor 40 Jahren hatten noch 37% gesagt, Freunde zu treffen sei ihre wichtigste soziale Freizeitaktivität. Heute wird der Alltag immer mehr dominiert von Medienzeit, aber auch Sport hat deutlich an Bedeutung gewonnen. Inzwischen treibt mehr als die Hälfte der Bevölkerung mindestens einmal die Woche Sport. Vor 40 Jahren waren das gerade mal 18%. Die Zeit 15:03 Uhr.
12: Und wir sind wieder bei den Wolken über uns. Das Wetter kompakt und zuverlässig. Ja, in Schwaben ist der Regen jetzt ein bisschen rausgezogen. Es kann aber das ein oder andere Gewitter später dann noch entstehen. Sonst haben sich diese Regenwolken, die aus Süden reingezogen sind, so langsam weiter Richtung Norden und Osten Bayerns verlagert. Temperaturen heute so zwischen 19 und 24 Grad, wenn es trocken ist. Bei Regen schon ein bisschen kühler. Und in der Nacht wird es nochmal richtig frisch, 16 bis 10 Grad. Morgen, der Mittwoch, tagsüber immer öfter mal die Sonne. Zuerst im Süden, dann auch im Norden Bayerns. Es wird dann schon wieder etwas wärmer, rund 26 Grad sind noch einzelne Schauer unterwegs und der Donnerstag dann viel Sonnenschein zwischen den Wolken, die gibt es auch noch, aber das Ganze dann bei 27 bis sogar 32 Grad. Und zwei Meldungen hier im Bayern 1 Verkehrsservice mit minutengenauer Stauzeitmessung. Die erste leider ein bisschen mehr, 37 Minuten brauchen Sie länger auf der A3 Würzburg Richtung Frankfurt, zwischen Weibersbrunn und Aschaffenburg 11 Kilometer Stau. Und dann habe ich noch die A8 Salzburg Richtung München, zwischen Bad Aibling und dem Irschenberg wegen der Baustelle Stau und stockender Verkehr. Hier kommen 18 Minuten dazu. Das war's Ihnen allen, gute Fahrt.
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12: Und wir machen jetzt zusammen eine schöne musikalische Zeitreise über fast 60 Jahre. Das Summer of Music macht alles möglich. Phil Collins Solo, Anfang der 90er. Er ist übrigens großer Beatles-Fan. Ich meine, wer ist es nicht? Und deswegen für alle gleich Hey Jude. Und sollten Sie zufällig in den Anfängen der 80er geheiratet haben, dann gab es auf der Hochzeitsparty sicher auch den hier. Billy Idol und White Wedding.
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Phil Collins überreue eine zweite Chance, die verlorene Liebe zurückzuerobern. Something happened on the way to heaven. Oder auch auf der Straße der Bayern 1 Verkehrsservice. Eine Gefahrenmeldung für die Bundesstraße 308 Sonthofen-Lindau. Zwischen Oberstaufen und Laufeneck sind zwei Rinder auf der Fahrbahn. Bitte dort erhöhte Vorsicht. Viertel nach drei ist es und jetzt bitte ich Sie doch mal alle, wenn Sie können, die Augen zuzumachen und sich Folgendes vorzustellen. Also, die Sonne scheint. Wir spüren die warmen Strahlen auf der Haut, am Arm, an den Beinen. Ein leichter Wind, das Meer glitzert so keine 100 Meter vor uns. Dazu ein sanftes Wellenrauschen. Ja, und hinter uns ist eine Strandbude mit Cocktails und einer kleinen Stereoanlage. Und da genau kommt die richtige Musik zu diesem Sommerfeeling. So war das im Sommer 1983 fast auf der ganzen Welt. Zwei Jungs aus Dänemark lieferten den Sommerhit fürs Sommergefühl, das auch 2026 noch nach Urlaub, nach Freiheit und endlosen Sommertagen klingt. Laidback mit dem Sunshine Reggae auf Bayern 1.

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2: Und jetzt wieder Aktuelles aus unseren BR-Studios in ganz Bayern, kurz nach 3:30.
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4: Mit Christiane Scherm. Als Ochsenkathedrale ist der Schlachthof in Bad Kissingen bekannt. Heute ist dort ein Verteilzentrum der Post untergebracht. Die Sanierung wurde immer wieder verschoben, soll jetzt aber endlich losgehen.
5: Momentan laufen am alten Schlachthof die Gerüstbauarbeiten und im September beginnt die Sanierung von Dach, Fassade und Fenstern am Hauptgebäude, so der Bauherr. Das Projekt Ochsenkathedrale umfasst neben der Sanierung und Neunutzung des alten Schlachthofs auch den Bau einer Tiefgarage auf der angrenzenden Grünfläche. Aktuell geschätzte Gesamtkosten sind 25 Millionen Euro. Aus dem BR-Studio Würzburg, Carlotta Sauer, Bayern 1.
4: Schock vergangene Woche im Würzburger Stadtteil Heidingsfeld. Da sind zwei Männer mit Waffen rumgelaufen. Schnell war klar, dass es nur Spielzeugwaffen waren, die aber echt ausgesehen haben. Bayern 1-Reporterin Katharina Nahr hat dazu recherchiert.
6: Als Spielzeug gelten Waffen in Deutschland dann, wenn sie klar als solche erkennbar sind. Etwa durch auffällige Farben, weil sie größer oder kleiner als die Originalwaffe sind. Oder weil sie keine Aufdrucke haben, die sie als Feuerwaffe kennzeichnen. So steht es im Waffengesetz. Sobald ein Waffenimitat einer echten Waffe zum Verwechseln ähnlich sieht, gilt es als Anscheinswaffe. In der Öffentlichkeit dürfen sie nicht geführt werden.
4: So Bayern 1-Reporterin Katharina Nahr. Die Uni Würzburg schneidet im neuen Shanghai-Ranking erneut sehr gut ab. Unter den etwa 2500 Universitäten weltweit liegt sie auf Platz 202. In Bayern sogar auf Platz 3 teilt die Uni heute mit. Das Ranking misst zum Beispiel Forschungsleistungen, wichtige Veröffentlichungen oder die Zahl der Absolventen und Absolventinnen, die einen Nobelpreis bekommen. Jetzt kompakt und zuverlässig das Wetter für Mainfranken. Ja, die Kids, die gerade Ferien haben, die würden sich Sonne wünschen, die versteckt sich aber gerade hinter den Wolken. Es kann immer wieder regnen heute Nachmittag, zwischendurch kann es aber auch auflockern. Morgen sind auch jede Menge Wolken am Start, da bleibt es überwiegend trocken in Mainfranken mit bis zu 27 Grad wird es wieder ein bisschen sommerlicher.
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2: Und wir sind wieder beim Bayern 1 Verkehrsservice. Pünktlich um kurz nach 3:30 mit der A3 Würzburg Richtung Frankfurt. Zwischen Weibersbronn und Aschaffenburg 14 Kilometer Stau. Und die Bayern 1 Stauzeitmessung sagt, gute 40 Minuten brauchen Sie da momentan länger. A8 Salzburg Richtung München zwischen Bad Aibling und dem Irschenberg. Stockender Verkehr und kleinere Staus wegen der Baustelle dort. 18 Minuten kommen dazu. Und Westumfahrung München Richtung Lindau zwischen Neuherberg und dem Dreieck Allach. Leider 7 Kilometer Stau. Hier ein Plus von 20 Minuten für Sie. Ich wünsche allen die nötige Geduld, wenn es gerade nicht so läuft, und kommen Sie gut an Ihr Ziel.
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0: Abbas, Thank You for the Music, da sehe ich immer, ja, früher die Feuerzeuge, heute die Handytaschenlampe und alle mit den Händen hoch und singen mit. 3:45 ist es. Ich hoffe, Sie sind geistig noch fit, ja?
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0: Und der Gewinn, ein tolles Bayern 1 Sommerpaket, flauschiges Bayern 1 Badehandtuch, kultige Gesellschaftsspielhitster in der Bayern 1 Edition. 5 Begriffe in 20 Sekunden. Wer keine Antwort parat hat, einfach weitersagen. Hauptsache, man bleibt im Spiel. Es geht ein bisschen um Tempo, es geht um Spaß, um schöne Sommermomente. Mitspielen ist ganz einfach. Sie müssen sich einfach nur jetzt anmelden unter 0800 80 80 456. Und heute spiele ich mit Antonia Schäfer aus Harburg zwischen Donauwörth und Nördlingen. Richtig, oder?
3: Genau, hallo, schönen Nachmittag.
0: Sie sind Grundschullehrerin.
3: Gerade Sommerferien und genießt die freie Zeit.
0: Ich wollte gerade fragen, ist jetzt wirklich frei oder muss man jetzt schon vorbereiten für den Schulanfang?
3: Ganz frei sind die Ferien natürlich nie. Man muss immer ein bisschen was machen und bitte ein bisschen jetzt vorbereiten, genau, wenn es wieder losgeht.
0: Grundschullehrerin, da ziehe ich meinen Hut, weil ich glaube, da haben wir nicht mehr so viele, die das machen wollen, ne?
3: Das stimmt. Also Nachfolger, die sind immer gerne gesehen und deswegen freue ich mich, weil man im Kollegium immer gut aufgenommen wird, so als junge, frische, neue Lehrkraft.
0: Welche Grundschule ist es?
3: Ich komme jetzt dann an die Grundschule nach Wemding.
0: Nach Wemding, schön, kenne ich gut.
3: Ach, schön.
0: Grüßen Sie mir alle dort.
3: Mache ich.
0: Und in der Freizeit geht es dann in der Wörnitz auch mal schwimmen?
3: In der Wörnitz, ehrlich gesagt, ungern. Lieber dann doch ins Freibad nach Donauwörth, da ziehe ich dann meine Bahnen.
0: So, jetzt ziehen wir die Bahnen bei Stadt, Land, Sommer. Es geht um 5 Begriffe, die passen müssen in 20 Sekunden fürs Bayern 1 Sommerpaket. Und der Anfangsbuchstabe heute ist das S wie Spardorf.
3: Alles klar.
0: Eine Stadt.
3: Stuttgart.
0: Ein Land.
3: Spanien.
0: Ein Meerestier.
3: Seeigel.
0: Ein Planet.
3: Saturn.
0: Ein Getränk.
3: Sati.
0: Körperteil.
3: Zähne.
0: Eissorte.
3: Weiter.
0: Reiseziel.
3: Sardinien.
0: Himmelsrichtung.
3: Süden.
0: Wow, wow, wow, wow. Da merkt man, da hat jemand wirklich seinen Job im Griff.
3: Ja, ich habe mich angestrengt.
0: Das kam so locker. Ich wünsche Ihnen noch eine schöne restliche Ferienzeit, einen guten Start mit den Kids in der Schule und alles Gute.
3: Vielen Dank. Tschüss.
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1: Um 4 mit Katja Strippel. Die Bundesregierung ist weiter dran, die Hintergründe des Drohnenvorfalls am Flughafen Leipzig-Halle zu klären. Anfang des Monats hatten Sicherheitskräfte dort zwischen ukrainischen Frachtflugzeugen eine mit Sprengstoff beladene Drohne entdeckt. Kanzler Merz hat bei der Kabinettsklausur heute angekündigt, dass die Behörden in Kürze weitere Erkenntnisse dazu vorlegen werden. Den Drahtziehern solcher hybrider Angriffe hat Merz mit scharfen Konsequenzen gedroht.
2: Hier in Neu-Hardenberg wird es nicht um die Zuordnung des Leipziger Angriffs gehen. Daran arbeiten wir zusammen mit den Sicherheitsbehörden intensiv. Und wir werden das in Kürze auch darlegen und uns dazu äußern.
1: Es wird vermutet, dass Russland hinter dem Anschlagsplan steckt. Beweise dafür gibt es aber bislang nicht. Der Flughafen Leipzig-Halle ist ein Umschlagplatz für Waffenlieferungen an die Ukraine. Ein Reha-Aufenthalt soll Patienten eigentlich helfen, ihren Alltag schnell wieder selbstständig meistern zu können. Doch in der geriatrischen Reha-Klinik in Bruckmühl in Oberbayern ging es einigen Patienten nach ihrem Aufenthalt schlechter als vorher. Nach Informationen von BR Recherche soll es dort in den letzten Jahren verschiedene Missstände gegeben haben, wie falsche Medikamentenabgaben oder Mängel bei der medizinischen Versorgung. Der Patientenbeauftragte der bayerischen Staatsregierung, Thomas Zöller, lehnt schärfere Kontrollen trotzdem ab. Er sagte im BR-Interview:
3: Nein, gerade andersrum ist es. Ich glaube, dass wir von dem Bürokratieabbau, der ja die Beschäftigten ein Drittel des Tages lahmlegt, zurückgehen müssen. Die guten Einrichtungen vielleicht etwas weniger prüfen, mehr selbst überlassen bzw. ihre Arbeit tun lassen. Aber eben da, wo es hakt, dass wir da helfen und dass wir da uns einbringen, dass es eben besser wird.
1: In der Bundesregierung zeichnet sich ein Streit über die konkrete Ausgestaltung der geplanten Zuckersteuer ab. Nach Informationen unseres Hauptstadtstudios zeigt ein neues Eckpunktepapier aus dem Finanzministerium, dass die geplante Steuer mehr Produkte betreffen könnte als bislang gedacht, nämlich beispielsweise auch Säfte, Biermischgetränke oder Haferdrinks. Aber das Landwirtschaftsministerium hat schon sein Veto eingelegt und kritisiert, dass die Pläne deutlich über die Empfehlungen von Experten hinausgehen. Deutschland hat wieder mehrere Menschen nach Afghanistan abgeschoben. Vom Flughafen Leipzig-Halle aus ist am Morgen eine Chartermaschine mit 23 ausreisepflichtigen Männern an Bord nach Kabul geflogen. Nach Angaben des Bundesinnenministeriums sind die meisten von ihnen Straftäter, die wegen schwerer Vergehen verurteilt wurden. Um mehr Menschen nach Afghanistan abschieben zu können, hatte die Bundesregierung ihre Kontakte zu den Taliban intensiviert. 5 Monate nach der Kollision zweier Züge im Bayreuther Hauptbahnhof hat die Staatsanwaltschaft Anklage gegen einen Lokführer erhoben. Dem 65-Jährigen wird ein vorsätzlicher gefährlicher Eingriff in den Bahnverkehr mit fahrlässiger Körperverletzung in 5 Fällen vorgeworfen. Er hatte demnach bei einer Rangierfahrt ein Gleis benutzt, das für ihn nicht freigegeben war. Bei dem Zusammenstoß waren 5 Fahrgäste in dem anderen Zug und der Beschuldigte selbst verletzt worden. Die Zeit 16.03 Uhr.
4: Und wir schauen aufs Wetter. Kompakt und zuverlässig. Und das fühlt sich heute schon sehr leicht frühherbstlich an, oder? Ich finde schon. So ein bisschen grau gewesen. Jetzt wird es heller langsam draußen. Am Anfang hat man im Norden noch ein bisschen Sonnenschein. Da sind jetzt die Wolken. Da regnet es auch zum Teil. Im Süden Richtung Schwaben kommt ein bisschen die Sonne raus. Aber Gewitter sind heute auch noch möglich. Und das Ganze bei Temperaturen, die eigentlich angenehm klingen, 19 bis 24 Grad, aber da, wo es getröpfelt hat oder gerade regnet, da wird es ein bisschen kühler. In der Nacht geht es runter auf 16 bis 10 Grad. Morgen sind noch ein paar einzelne Regenschauer unterwegs, aber von Süden her setzt sich dann im Tagesverlauf immer mehr die Sonne durch, später auch im Norden. Es wird schon wärmer, 23 bis 28 Grad, von wegen Sommer vorbei, nix da. Donnerstag viel Sonnenschein und Wolken, Niederbayern und am Main, da wird's richtig warm. Warm ist es bei 32 Grad schon, wir hatten ja schon viel höhere Temperaturen. Also am Donnerstag bis zu 32 Grad. Damit sind wir auf den Straßen der Bayern 1 Verkehrsservice mit minutengenauer Stauzeitmessung. Da haben wir die A3 Würzburg Richtung Frankfurt zwischen Weibersbrunn und Aschaffenburg 14 Kilometer Stau. Gute 40 Minuten brauchen Sie da derzeit länger. Dann die A8 Salzburg Richtung München zwischen Bad Aibling und dem Irschenberg immer wieder stockender Verkehr, auch kleinere Staus. Die Baustelle dort 18 Minuten kommen dazu. Und Westumfahrung München Richtung Lindau zwischen Neuherberg und dem Dreieck Allach 7 Kilometer Stau. Hier bitte ein Plus von 20 Minuten mit einrechnen. In allen gute und sichere Fahrt.
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4: Und das noch eine Stunde mit Ihnen gemeinsam, wo auch immer Sie gerade Bayern 1 hören. Also vielleicht in der Arbeit, gerade unterwegs, schon daheim oder im Urlaub. Egal, was gibt's Neues? Diese Frage gebe ich jetzt gleich weiter an die Four Non Blondes. Und dann warten unter den Mischpultreglern noch Boy Meets Girl und Santa Esmeralda. Also, ganz einfach.
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0: Die 80er lassen grüßen. Boy Meets Girl, Waiting for a Star to Fall. Um 16 Uhr und gleich 18 Minuten.
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0: Und einer, ja, vielleicht kleinen, sich gerade entwickelnden Gewitterzelle westlich von Kaufbeuren. Könnte vielleicht später noch der ein oder andere Blitz oder Donner mit dabei sein. Aber so heftig, wie wir es in den vergangenen Wochen ja zum Teil erlebt haben, wird das heute in keinem Fall. Ich meine, wenn es draußen blitzt und donnert, kenne ich von meiner Frau, dann ist es für die meisten klar. Jetzt schnell rein, Türen und Fenster zu, ist alles sicher in der Wohnung. Gilt für die meisten Menschen, aber es gibt auch Leute, ehrlich, die bei Gewittern genau das Gegenteil machen. Die fahren raus, die fahren dem Gewitter hinterher. Die sind die sogenannten Gewitter- und Tornadojäger. Andreas Feichtmeier aus Fürstenfeldbruck ist einer von ihnen und er beschreibt mal, was ihn an Gewitter und Stürmen so fasziniert.
2: Diese Strukturen, wenn so eine Superzelle ausschaut wie so ein riesiges Alienschiff oder so Gewitterfront mit mehrstöckigen Shelfclouds, diese Strukturen, was die Natur zaubern kann, was Wasserdampf eigentlich alles so machen kann, natürlich auch Blitze oder sowas, sind für mich einfach sehr faszinierende Sachen.
0: Aber man muss sie natürlich erstmal finden. Andreas ist vor allem hinter den richtig heftigen Gewittern her, den Stürmen mit zum Teil Tornado-Potenzial. Während wir normalos beim Wettercheck schauen, ja, wird's jetzt nass, wird's heiß, da guckt der Andreas auf ganz andere Dinge.
2: Wie ist die Windscherung? Wo ist die meiste Energie? So können sich halt dann Superzellen entwickeln bei einer gewissen Windscherung. Und je länger halt auch so eine Superzelle lebt, desto wahrscheinlicher wird auch diese Tornado-Gefahr meistens.
0: Ja, die heftigsten Tornados, die gibt's häufig in Amerika, in den USA, vor allem in Texas. Da war der Andreas auch schon unterwegs auf Tornadojagd. Dieses Wetterphänomen gibt es tatsächlich auch bei uns in Bayern sehr selten, aber es gibt's inzwischen. Und dieses Bauchgefühl, das viele kennen, dass das jetzt nicht mehr gemütlich, sondern gefährlich ist, das täuscht nicht. Andreas Feichtmeier war schon, ja, ziemlich in brenzlichen Situationen.
2: Aber es gab schon sehr nahe Blitzeinschläge. In Texas ist kurz vor uns ein Tornado durchgegangen im Dunkeln. Wir haben es Gott sei Dank gleich vorher noch gemerkt. Man hat halt immer ab und zu mal doch mal nicht so ganz tolle Situationen. Es bleibt immer gefährlich. Das muss einem immer im Hinterkopf bleiben, weil sonst passieren halt dann wirklich irgendwann mal Fehler.
0: Gewitter jagen, ein außergewöhnliches und nicht ganz ungefährliches Hobby. Andreas Feichtmeier fährt Stürmen hinterher, um die Naturgewalten hautnah zu erleben und spektakuläre Fotos zu machen. Auch heute, wie gesagt, sind vielleicht noch vereinzelt kleine Gewitter möglich. Vermehrt haben wir sie dann wieder am Freitag gegen Abend.

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5: Mit Christiane Scherm. Ende Juli soll ein Mann eine junge Frau in Würzburg vergewaltigt haben. Die Polizei wendet sich jetzt erneut an die Öffentlichkeit. Sie sucht dringend einen Zeugen und eine Zeugin. Ines Heckner von der Unterfränkischen Polizei.
6: Die Ermittlungen der Kripo Würzburg dauern indes an. Im Zuge dieser Ermittlungen sind wir auch nach wie vor auf der Suche nach zwei wichtigen Zeugen, die kurze Zeit nach der Tat von der 23-Jährigen angesprochen worden sein sollen und die 23-Jährige bis zu ihrer Haustür begleitet haben sollen.
5: So Polizeisprecherin Ines Heckner. Der 23-jährige Verdächtige von der Elfenbeinküste ist in Untersuchungshaft. Für eine Studie sucht das Uniklinikum Würzburg UKW aktuell gesunde Menschen, die sich da zur Verfügung stellen wollen. Dafür gibt es bis zu 70 Euro.
7: Das UKW untersucht aktuell das regionale Schmerzsyndrom. Diese chronische Schmerzerkrankung tritt oft nach Verletzungen oder Operationen an Armen oder Beinen auf. Für die Studie sucht das Krankenhaus gesunde Personen zwischen 18 und 85, die diese Krankheit noch nie hatten und auch keine anderen schweren Krankheiten. Sie werden zum Beispiel neurologisch untersucht, es wird ein MRT vom Kopf gemacht und ihnen wird Blut abgenommen. Aus dem BR-Studio Würzburg, Julia Dechert, Bayern 1.
5: Und tierische Rettungsaktion in Würzburg. Da war eine Frau heute Nacht in der Innenstadt unterwegs und hat eine Katze aus einer verschlossenen Scheune miauen gehört. Die Polizei ist angerückt, hat die Scheune geöffnet und hat das Katzenbaby gerettet. Es ist erst ein paar Tage alt und war völlig geschwächt, so die Polizei. Das kleine Kätzchen ist jetzt im Tierheim. Und jetzt kompakt und zuverlässig das Wetter für Mainfranken. 18 Grad und leichter Regen in Seilauf im Landkreis Aschaffenburg. Bewölkte 21 Grad sind in Trappstadt im Grabfeld, genau auf der anderen Seite vom Regierungsbezirk. Bisschen auflockern kann es heute Nachmittag noch. Morgen ist es eher bewölkt, meistens trocken dazu. Bisschen Sonne vielleicht am Nachmittag und es wird bisschen wärmer, um die 27 Grad.
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3: Drei nach 16:30, wir schauen wieder auf die Straßen der Bayern 1 Verkehrsservice mit minutengenauer Stauzeitmessung. A3 Linz Richtung Passau zwischen Neuhaus am Inn und Passau Süd. Aktuell 4 Kilometer Stau, gute halbe Stunde, 31 Minuten dauert's länger. A3 Würzburg Richtung Frankfurt zwischen Weibersbrunn und Aschaffenburg ebenfalls Stau. Hier 27 Minuten mehr für Sie. Nochmal die A3 Würzburg Richtung Nürnberg, da gibt's Behinderungen nach einem Unfall und zwar zwischen Rottendorf und dem Kreuz Bibelried. A8 Salzburg Richtung München zwischen Bad Aibling und Irschenberg immer noch stockender Verkehr und Stau wegen der Baustelle plus 18 Minuten und 20 Minuten mehr einplanen derzeit auf der A99 der Westumfahrung München Richtung Lindau zwischen Neuherberg und dem Dreieck Allach 7 Kilometer Stau. Ihnen allen gute Fahrt.
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0: Starship. Herbert Grönemeyer.
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8: Und Alphaville.
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0: Die großen Klassiker nur bei uns. Starship in den 80ern. Nothing gonna stop us now. Es ist 16:45.
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0: Ja, und bevor ich jetzt dann gleich hier das Weite suche und die Mischpultregler in die vertrauensvollen Hände von Katrin Kolb gebe, noch was Kleines, was ich gerne loswerden möchte. Es gibt tatsächlich medizinische Gründe fürs Headbangen. Ja, eine aktuelle Studie belegt, dass Fans von harter Metal-Musik schmerzunempfindlicher sind als andere Personen. Nun fragen Sie sich, wie auch ich, wie um Himmels Willen haben denn die Forscher das rausbekommen? Also nun, das Max-Planck-Institut in Leipzig war beim legendären Metal-Festival in Wacken und hat nicht dort nur die Gummistiefel gezählt, sondern auch Schmerz getestet. Besucher sollten Hand und Unterarm in eiskaltes Wasser halten und dazu lief dann Heavy Metal von der Bühne. Ergebnis: mit Gitarrenbrett im Ohr bleibt die Hand länger drin als bei der Vergleichsgruppe ohne musikalische Abrissbirne. Das klingt jetzt lustig, könnte aber Schmerzpatienten tatsächlich helfen. Linderungen bringt also eher Wacken als Wahlgesang. Wir notieren, wenn im Wartezimmer statt Fahrstuhlmusik plötzlich Metallica läuft, dann ist das kein Fehler, sondern einfach moderne Medizin. Das wollte ich jetzt noch loswerden und in diesem Sinne jetzt hier ein bisschen was Gesundes, was Rockiges. Aerosmith, Crying, das passt.

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7: Katja Strippel. Schwere Sachschäden und sogar Verletzte oder Tote, all das haben die Urheber des Drohnenvorfalls Anfang des Monats nach Ansicht vom Bundeskanzler Merz in Kauf genommen. Der Kanzler kündigte bei der Kabinettsklausur auf Schloss Neuhardenberg harte Konsequenzen an. Außerdem sollen in Kürze weitere Details zu der Sprengstoffdrohne am Flughafen Leipzig-Halle bekannt gegeben werden.
8: Eine zentrale Frage will der Kanzler aber heute noch nicht beantworten. Die Frage nämlich, wen die Bundesregierung verantwortlich macht. Öffentlich die vermuteten Auftraggeber zu benennen. Das hieße nämlich wohl, dass die Bundesregierung auch ganz konkret reagieren muss, mit einer möglichen weiteren Eskalation als Folge. Innenminister Dobrindt hatte vergangene Woche gesagt, Russland mache es einem sehr, sehr leicht, aktuell einen Verdacht zu haben, aber Russland mache es einem auch sehr, sehr schwer, den Beweis zu führen. Markus Ambale, Berlin.
7: Die Grünen fordern eine grundlegende Kurskorrektur der Bundesregierung in der Klimapolitik. Grünen-Chef Banaschak begrüßt es zwar, dass sich das Kabinett heute und morgen bei seiner Klausur auf Schloss Neuhardenberg mit dem Thema Klimaanpassung beschäftigt, aber Banaschak sagte der Rheinischen Post auch, das sei nur dann glaubwürdig, wenn Friedrich Merz und seine Regierung ihren Kurs sehr grundsätzlich korrigieren. Linken-Fraktionschef Pellmann warf dem Kabinett eine Schlagseite zugunsten der Wirtschaft vor. Die geplante Zuckersteuer soll offenbar auf viel mehr Getränke erhoben werden als bislang angenommen. Aus einem Eckpunktepapier, das unserem Hauptstadtstudio vorliegt, geht hervor, dass sie nicht nur bei Limonade, sondern auch bei Fruchtnektar, Biermischgetränken und Haferdrinks fällig werden soll. Das ist allerdings innerhalb der Regierung umstritten. Mario Kubina mit ersten Reaktionen.
9: Aus Kreisen des SPD-geführten Finanzministeriums heißt es, das Vorhaben befinde sich noch in einer frühen Phase. Und die Union, die hat die Pläne von Anfang an ja eher skeptisch gesehen. Und der CSU-Abgeordnete Florian Dorn zum Beispiel, der sagt, in welcher Form aus den Eckpunkten ein Gesetz wird und wie eine Zuckergetränkesteuer aussehen wird, bleibt dem weiteren Gesetzgebungsverfahren vorbehalten. Also, da sieht man schon, da sind noch ein paar Fragen offen.
7: Der VW-Vorstand will beim Umbau des Konzerns möglichst auf Werksschließungen verzichten. VW-Chef Blume sagte, in den nächsten 6 bis 12 Monaten gehe es darum, belastbare Perspektiven für alle Standorte zu schaffen. Blume stellte klar, dass Volkswagen seine Strukturen verschlanken und Kosten senken müsse, denn die deutsche Autoindustrie stehe wegen der Zölle, wegen neuer Wettbewerber und geopolitischer Risiken unter Druck. Er betonte aber, dass Werksschließungen die letzte und teuerste Lösung sind. Freunde treffen wird für viele von uns immer unwichtiger. Der neue Freizeitmonitor der Stiftung für Zukunftsfragen zeigt, dass sich das Freizeitverhalten verändert hat. Demnach verbringen immer mehr Deutsche Zeit mit Medien. Und vor allem das Interesse an Videospielen und Gaming ist gestiegen. Es besuchen auch mehr Menschen Freizeit- und Vergnügungsparks als vor 10 Jahren. Rückläufig sind dagegen Disco-Besuche. Die Zeit 17:03 Uhr.
5: 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Der Schwungschauer, der heute durchgezogen ist, der konzentriert sich zum Abend hin vor allem auf den Nordosten, sprich Oberfranken und Teile der Oberpfalz. Dahinter lockert es von Schwaben her auch immer wieder auf. In der Nacht kommen dann aber neue Wolken. Tiefstwerte dann 10 bis 16 Grad. Morgen ist es streckenweise noch etwas wechselhafter mit leichtem Regen. Von Schwaben her setzt sich dann aber endgültig die Sonne durch. Die bleibt am Donnerstag der Chef, morgen 23 bis 28 Grad. Donnerstag deutlich wärmer mit 27 bis 32 Grad. Der Bahn 1 Verkehrsservice mit minutengenauer Stauzeitmessung. Wir haben die A3 Linz Richtung Passau. Zwischen dem Rastplatz Neuhaus und Passau Süd 3 Kilometer Stau, 15 Minuten kommen obendrauf. Dann die A3 Würzburg Richtung Frankfurt. Zwischen Weibersbrunn und Aschaffenburg staut es sich, 25 Minuten dauert es länger. In Richtung Würzburg auf der A3 zwischen Stockstadt und Hößbach Stau, 20 Minuten obendrauf. Dann die A7 Fulda Richtung Würzburg. Zwischen dem Dreieck Fulda und Bad Brückenau Wildflecken 11 Kilometer stockender Verkehr wegen Bauarbeiten, 35 Minuten, dann sind sie da durch. A99 Westumfahrung München Richtung Lindau zum Schluss. Zwischen Oherberg und dem Dreieck Allach 7 Kilometer stockender Verkehr. Es dauert 15 Minuten länger. Gute Fahrt!
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5: Hallo, kurz nach 5. Ich hoffe, der Feierabend naht. Aber vielleicht fehlt noch Brot, oder? Für die Brotzeit, man muss vorher noch mal zum Bäcker. Und viele kaufen ja dann gerne einen halben Laib. Also, weil man ja auch nicht so viel Brot braucht. Und was zahlt man dann da? Naja, halt die Hälfte vom vollen Preis, würde man jetzt sagen. Eine Kundin aus Pfaffenhofen hat aber nachgewogen und es haben bei ihrer Hälfte 10 Gramm gefehlt. Und was das dann für Kreise gezogen hat, Sie glauben es nicht. Hören wir gleich nach Owner of a Lonely Heart. Davor was Balladiges von Leona Lewis und jetzt Secret Service, der 10 o'clock Postman.
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0: Die Rocker von Yes, Owner of a Lonely Heart, auf Bahn 1. So, ein Brühwürfel, ein gehäufter Esslöffel Zucker oder 3 2-Cent-Münzen. Was haben die gemeinsam? Die wiegen alle um die 10 Gramm. Jetzt nicht wirklich viel, sagen Sie jetzt, stimmt. Aber eine Bäckerei in Pfaffenhofen an der Ilm in Oberbayern, die hat jetzt erfahren müssen, dass so eine kleine Menge doch ziemlich große Auswirkungen haben kann und das halbe Brot also auf jeden Fall auf die Waage müssen.
1: Ende letzten Jahres kam erst eine E-Mail, dass sich eine Kundin beschwert, dass ihr Brot, das sie gekauft hat, um 10 Gramm zu leicht war. Die ist zu Hause nachgewogen. Ich habe ein bisschen lapidar reagiert, habe gesagt, manchmal gewinnt man, manchmal verliert man, nächstes Mal sind es vielleicht 20 Gramm mehr. Hab das dann vergessen auch und dann kam kurz drauf ein Mann in den Laden, hat sich auch furchtbar aufgeregt, dass sein Brot zu leicht war, auch um 10, 20 Gramm. Der Verkauf konnte sich nicht mehr helfen, hat dann mich dazugeholt. Ich habe mehr oder weniger das Gleiche gesagt. Manchmal gewinnt man, manchmal verliert man. Er hat dann gesagt, es wird Konsequenzen haben, ist abgezogen.
0: Tja, und wenig später hat Bäckermeister Matthias Breitner dann tatsächlich Mitarbeiter vom Eichamt im Laden stehen. Die ungewogenen halben Brote dürfen nicht mehr über den Tresen gehen. Blöd für den Bäcker, aber wird beim Metzger nicht auch genau abgewogen?
1: Beim Metzger war es aber immer schon so. Also wir haben seit Generationen verkauft nur halbe Brote. Die Bäckerei besteht seit 66 Jahren und seitdem wurde das so gemacht und vorher sicher genauso. Die meisten beschweren sich darüber, dass sie Pfennigbeträge zahlen müssen, weil es kostet ein Brot nicht 5 Euro, sondern 4,98 Euro oder 5,03 Euro. Und ich habe auch schon E-Mails bekommen oder bin auch angesprochen worden, wenn sie ausdrücklich zustimmen, dass das Brot nicht gewogen wird, ob sie es dann so kaufen dürfen, dürfen es halt nicht mehr. Also es wird eher von den Kunden negativ aufgenommen. Mir wurde auch schon vorgeworfen, dass ich Gewinnmaximierung betreibe, weil ich jedes Gramm berechne. Aber diese 15.000 Euro hole ich nicht mehr rein.
0: 15.000, so viel haben nämlich die neuen Präzisionswagen samt Software gekostet, die Matthias Breitner hat anschaffen müssen. Schon ganz schön viel Wirbel wegen ein paar Gramm hin oder her. Was sagt denn da die Kundschaft?
2: Es ist eigentlich sinnlos, ob ich jetzt 10 Gramm mehr Brot kriege oder weniger Brot kriege. Das ist ein halbes Brot. Also ich finde das ein bisschen affig, ehrlich gesagt.
3: Ist auch in Ordnung, wenn das kostet, was es kosten soll.
4: Das kann es ja wohl nicht sein. Nur weil jetzt wahrscheinlich ein Kunde oder zwei vielleicht es nicht in Ordnung fanden, weil da jetzt mal das eine Brot ein bisschen mehr oder weniger wiegt. Und wir reden ja hier wirklich von Kinkerlecks, von Centbeträgen, gehe ich mal davon aus.
0: Also Kopfschütteln bei der Kundschaft, aber dass Brot vor dem Verkauf abgewogen wird, ist jetzt auch nicht so ungewöhnlich, sagt Stefan Thums. Er ist Leiter des Bayerischen Landesamts für Maß und Gewichte und hat ein Auge drauf, dass Verbraucher vor falschen Messungen geschützt werden.
5: Andere Bäcker machen das und wir müssen natürlich auch dafür Sorge tragen, dass das Wettbewerbsrecht in diesem Fall eingehalten wird, dass alle in gleicher Art und Weise arbeiten.
0: Schon irgendwie krass, was 10 Gramm zu wenig für Folgen haben können. Durchatmen jetzt. Mit Art Garfunkel, Bright Eyes, auf Bayern 1.

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6: Mit Christiane Scherm. In der Ochsenkathedrale in Bad Kissingen wurden früher Rinder und Schweine geschlachtet. Heute wird dort Post verteilt. Doch jetzt startet die Sanierung am Schlachthof. Kostenpunkt 25 Millionen Euro.
7: Seit vergangener Woche steht ein Gerüst. Im September beginnt die Sanierung des ehemaligen Schlachthofs, so der Bauherr. Laut der Stadt Bad Kissing hat sich der aktuelle Eigentümer zur Sanierung von Dach, Fenster und Fassade binnen 5 Jahren nach Kauf verpflichtet. Die Frist läuft im Januar 2027 aus. Dann würde die Stadt Bad Kissing die Arbeiten aus einer Sicherheitsleistung des Eigentümers in Höhe von 2 Millionen Euro durchführen. Aus dem BR-Studio Würzburg, Carlotta Sauer, Bayern 1.
6: Gut 2 Wochen ist es her, dass ein Betrunkener in Würzburg von der alten Mainbrücke in den Main gestürzt ist. Er hat wohl nur überlebt, weil ein Passant schnell gehandelt hat. Bayern 1 hat jetzt mit Fabio Freiboot gesprochen.
8: Es war ein sonniger Tag, die Stimmung war voll ausgelassen. Die Menschen haben so ihr Wein getrunken. Es war eigentlich sehr trubelig, muss man sagen. Alle Leute denken, jeder ist verantwortlich, also wird das schon jemand machen. Dann bin ich wie automatisch runtergelaufen und habe versucht, zu dieser Stelle im Fluss zu kommen, wo der Mann dann eben sein musste.
6: Fabio hat eben gemacht. Er hat dem Mann einen Rettungsring zugeworfen. Ein anderer Mann kam auch zu Hilfe. Der Rettungsdienst ist angerückt. Wie wichtig Fabios Einsatz war und wie wichtig es ist, in so einem Fall überhaupt zu reagieren, das lesen Sie online auf BR24. Weil es dieses Jahr so trocken war, rechnen die fränkischen Obstbetriebe mit einer niedrigeren Ernte bei den Birnen. In Franken werden auf rund 130 Hektar Birnen angebaut, vor allem im Kitzinger Land. In einem guten Jahr liegt die Ernte bei gut 2600 Tonnen, dieses Jahr sind es 10% weniger. Jetzt kompakt und zuverlässig das Wetter für Mainfranken. Ja, es tröpfelt immer mal wieder heute Abend über Mainfranken. Dazwischen kann es auflockern. In der Nacht lässt der Regen dann nach. Der Mittwoch, der bringt Wolken, ein bisschen Sonne dazu. Schauer bleiben eher die Ausnahme. Werte morgen zwischen 23 und 27 Grad.
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4: Sind wir auf den Straßen der Bahn 1 Verkehrsservice mit minutengenauer Stauzeitmessung von der A3 Linz Richtung Passau. 15 Minuten kommen obendrauf zwischen dem Rastplatz Neuhaus und Passau Süd. Hier aktuell 3 Kilometer Stau. Dann die A3 Würzburg Richtung Frankfurt. Zwischen Weibersbrunn und Aschaffenburg staut es sich. 25 Minuten kommen drauf. Auf der A3 Richtung Würzburg zwischen Stockstadt und Hößbach Stau 20 Minuten plus. A7 Fulda Richtung Würzburg zwischen dem Dreieck Fulda und Bad Brückenau-Wildflecken 11 Kilometer stockender Verkehr, da ist eine Baustelle. Sie brauchen 35 Minuten länger. Und zum Schluss die A99 Westumfahrung München Richtung Lindau, also Richtung Süden zwischen Neuherberg und dem Dreieck Allach 7 Kilometer stockend, 15 Minuten kommen obendrauf. Wir wünschen gute und sichere Fahrt.
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0: Elton John.

0: Ein 80er Krach auf Bahn 1. Die Pet Shop Boys, Domino Dancing. Und ich muss sagen, wenn ich sowas höre, wird es mir immer ganz anders. Weil ganz fix und sehr überlegt hat im Italienurlaub eine Elfjährige ihrer Mama geholfen. Sie war mit ihr und den Geschwistern in Bibione an der Adria im Urlaub und gestern Vormittag musste damit ansehen, wie ihre Mama plötzlich zusammenbricht. Und weil sie nicht weiß, wie man in Italien die Rettung ruft, ruft sie in ihrer Not den Papa an in München. Der alarmiert die Münchner Feuerwehr, die wiederum verständigt mit Hilfe der zweisprachigen Feuerwehrkollegen in Bozen, Südtirol, die Rettung in Bibione an der Adria.
1: Beim Eintreffen vom Rettungswagen in Bibione war die Mutter wieder wach, sie war wieder ansprechbar bei Bewusstsein, soweit auch wieder Kreislauf stabil. Sie war aber wohl tatsächlich kurzzeitig bewusstlos und kam dann zur Sicherheit mitsamt der drei Kinder in eine Klinik, war aber schon auf dem Weg der Besserung, als wir uns da erkundigt haben bei den Kolleginnen und Kollegen.
0: Boah, was für ein Schreckmoment. Bernhard Peschke von der Feuerwehr in München. Laut der Feuerwehr befindet sich die Frau auf dem Weg der Besserung, kann schon bald wieder zurück in ihre Urlaubsunterkunft. Und ich glaube, die Elfjährige, die hat sich ein extra großes Eis verdient. Bernhard Peschek will uns bei der Gelegenheit auch mal auf den Weg geben, was im Falle des Falles für die Feuerwehr immer wichtig zu wissen ist.
1: Die zwei wichtigsten Informationen, die ich immer brauche, wenn ich die 112 wähle, ist, wo bin ich und was liegt ungefähr vor. Brennt's, habe ich einen Unfall oder wird halt die Mama gerade bewusstlos? Das sind so die zwei wichtigsten Informationen. Sollte dann die Verbindung irgendwie abreißen, kann jede Leitstelle zumindest schon mal ein Fahrzeug hinschicken, um nachzuschauen.
0: Und er sagt auch gleich, Sprachbarrieren gibt es nicht. Zumindest nicht für die Feuerwehr in München, denn die ist nicht nur europaweit vernetzt.
1: Im schlimmsten Fall klingeln wir auch um 3 Uhr nachts jemanden aus einer Botschaft raus, weil es ist für uns keine Option, keine Hilfe zu schicken, nur aufgrund von einer Sprachbarriere. Wir hatten auch schon Fälle aus Übersee, aus Amerika. Auch da finden wir eine Lösung. Die Leitstelle ist ja nicht nur dafür da, ans Telefon zu gehen. Das ist eigentlich der Kopf der Feuerwehr, des Rettungsdienstes, ist so ein bisschen unser Recherchezentrum. Und genau dafür sind die da. Dafür haben wir zwischen 14 und 24 Leute hier im Dienst, die dann eben auch recherchieren können, nachforschen können und zum Schluss immer eine Lösung finden.
0: Und dafür an alle unsere Feuerwehren ein herzliches Vergelt's Gott. Und übrigens, europaweit gilt die Notrufnummer 112. Dann kommen Sie garantiert an der richtigen Stelle raus.
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0: Wie macht er das? Einmal so Gitarre spielen wie er, Mark Knopfler, die Dire Straits mit Salt 'n So Swing auf Bahn 1 um kurz vor 6. Sie kennen das vermutlich noch aus der Schule. Man büffelt, man lernt, dann die Prüfung und dann, oh, das bange Warten. Hat's jetzt geklappt oder bin ich durchgerasselt? Puh. Und deswegen herzlichen Glückwunsch an alle, die gerade eine Prüfung bestanden haben. Wie der Sohn von meinem Kollegen Philipp Eger aus dem Bahn 1 Vormittag. Der ist jetzt nämlich Schreiner mit Brief und Siegel. Haben ja ganz viele von Ihnen mitgefiebert und gratuliert. Philipp, dein stolzer Papa. Und ja, wir Eltern, also finden es auch einfach toll, wenn unsere Kinder was Tolles geschafft haben, oder?
1: Wie meine Tochter mit 12 Jahren zum ersten Mal deutscher Meister geworden ist im Feldhockey. Ich glaube, an diesem Tag gab es keinen stolzeren Papa auf der Welt als mich.
2: Mathe war in der Schule absolut nicht meins. Jetzt bin ich umso stolzer auf meine Tochter. Die hat ihren Master in Mathe gemacht mit 1,7 und das erfüllt mich mit absolutem Stolz, vor allem, weil ich weiß, wie schwierig Mathe ist.
3: Man sollte immer stolz auf seine Kinder sein und versuchen, ihnen so den Weg mitzugeben, dass sie später im Leben gut zurechtkommen.
0: Oh ja, und vielleicht den Kindern jetzt eine WhatsApp schreiben, wie stolz wir auf sie sind. Meine Güte, schon so kleine Tränchen in den Augen. Schnell Musik spielen. Chaka Khan, Ain't Nobody auf Bahn 1.

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5: Um 18 Uhr mit Alexandra Schöffel. Deutschland wird ganz handfest bedroht. Mit diesen Worten hat Kanzler Merz die zweitägige Klausurtagung der Bundesregierung in Brandenburg eröffnet. Der Kanzler bezog sich auf den Vorfall mit einer Sprengstoffdrohne am Flughafen Leipzig-Halle Anfang des Monats. Merz sagte, man werde bald neue Erkenntnisse vorlegen und er kündigte Konsequenzen für die Verantwortlichen an.
6: Deutschland schreckt ab. Die Bundesregierung erlegt Urhebern hybrider Angriffe einen Preis auf. Sie werden dafür bezahlen. Das ist ein wichtiges Ziel des Gesetzespaketes zu den Nachrichtendiensten, das wir im August im Kabinett bereits beschlossen haben.
5: Die Sprengstoffdrohne war im Sicherheitsbereich des Flughafens zwischen ukrainischen Frachtmaschinen entdeckt worden. Es besteht die Vermutung, dass Russland dahinter steckt. Geklärt ist das aber noch nicht. Welche Getränke sollen unter die geplante Zuckersteuer fallen? Diese Frage sorgt für neuen Streit in der schwarz-roten Koalition. Nach Informationen des ARD-Hauptstadtstudios plant das Finanzministerium, den Preisaufschlag nicht nur auf gezuckerte Getränke zu erheben. In einem Papier werden auch Eistees, Fruchtsäfte aus Konzentraten, Hafermilch oder Getränke mit Süßstoff genannt. Das CSU-geführte Landwirtschaftsministerium hat schon sein Veto eingelegt und kritisiert, dass die Pläne deutlich über die Empfehlungen von Experten hinausgehen. Nach den jüngsten Sanktionsandrohungen der USA gegen den Iran und seine Handelspartner hat China scharfe Kritik geübt. Die Volksrepublik zählt zu den weltweit größten Abnehmern von iranischem Öl. Aus Shanghai berichtet Eva Lambi-Schmidt.
7: China werde alle notwendigen Maßnahmen ergreifen, um seine Interessen entschlossen zu schützen, teilt ein Sprecher des chinesischen Außenministeriums mit. Die Sanktionen seien einseitig und illegal und daher entschieden abzulehnen. Die USA hatten gedroht, Sanktionen gegen all jene Länder zu verhängen, die Handel mit dem Iran treiben. Die Strafen würden auf wichtige Bereiche wie Finanzen, Öl, Technologie und die Schifffahrt abzielen.
5: Bayern zählt zu den transparentesten Bundesländern in Deutschland. Im aktuellen Lobby-Ranking des deutschen Ablegers von Transparency International landet der Freistaat auf Platz 2 hinter Baden-Württemberg. Demnach hat Bayern die Transparenzanforderungen zu 56% erfüllt. Das Schlusslicht ist Bremen mit 15%. Die Nichtregierungsorganisation hat in ihrem Ranking unter anderem untersucht, ob und wie Lobbyregister geführt werden oder welche Verhaltensregeln es für Nebentätigkeiten von Abgeordneten gibt. Gut jeder vierte neue Azubi hat Abitur. Nach Angaben des Statistischen Bundesamtes hatten im vergangenen Jahr 26% derjenigen, die einen neuen Ausbildungsvertrag abgeschlossen haben, den höchsten deutschen Schulabschluss. Im 10-Jahres-Vergleich ist das ein leichter Rückgang, denn 2015 hatte der Anteil noch bei 28% gelegen. Es ist 18.03 Uhr.
8: Und damit Zeit, kompakt und zuverlässig fürs Bayernwetter auf Bahn 1. So ein paar Liter Regen haben die Schauer heute dagelassen. Jetzt zum Abend hin ist es besonders im Norden und Osten Bayerns öfter nass. Aber auch sonst, es kann schon nochmal ein Schauer hinterherkommen. Von 22 Grad tagsüber geht es in der Nacht runter auf 16 bis 10 Grad. Es bleibt so leicht wechselhaft, auch noch morgen Vormittag. Im Laufe des Tages setzt sich dann von Schwaben her wieder öfter die Sonne durch. Die Temperaturen steigen morgen auf 23 bis 28 Grad. Der Donnerstag wird wieder sommerlich heiß mit bis zu 32 Grad. Der Bahn 1 Verkehrsservice, Entschuldigung, mit einer wichtigen Meldung von der A92 Deggendorf Richtung München am Kreuz Neufahrn. Da liegt eine Schaufel auf der Überleitung zur A9 in Richtung Nürnberg. Die weiteren Meldungen: A3 Linz Richtung Passau, zwischen dem Rastplatz Neuhaus und Passau Süd 3 Kilometer Stau, 15 Minuten dauert es länger. Dann die A3 Würzburg Richtung Frankfurt, zwischen Weibersbrunn und Aschaffenburg, da staut es sich, 15 Minuten kommen obendrauf. Richtung Würzburg auf der A3, zwischen Stockstadt und Hößbach, Stau 15 Minuten plus. A7, Füssen Richtung Ulm, zwischen dem Kreuz Memmingen und dem Rastplatz Aumühle, aktuell Sperre wegen Bergungsarbeiten. Dann nochmal die A7, diesmal im Abschnitt Fulda Richtung Würzburg, zwischen dem Dreieck Fulda und Bad Brückenau Wildflecken. 8 Kilometer stockender Verkehr, da ist eine Baustelle, 20 Minuten, dann sind sie da durch. A8, Salzburg Richtung München, zwischen dem Grenzübergang Bad Reichenhall und Anger, Behinderungen nach einem Unfall. A73 Nürnberg Richtung Bamberg in Höhe Forchheim Nord, ein Unfall, die rechte Spur ist blockiert. B20 Burghausen Richtung Straubing zwischen Altenburg und Peterskirchen, Sperre nach einem Unfall. Und dann nochmal die B20 Straubing Richtung Burghausen zwischen Peterskirchen und Altenburg, Behinderungen nach einem Unfall. Wir wünschen gute und sichere Fahrt.
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8: Hallo, die wünscht Ihnen einen wunderbaren Feierabend. Also der Sommer ist noch nicht fertig mit uns. Heute noch mal ganz angenehm mit den so wichtigen, wichtigen Schauern für die Bäume. Wir nehmen ja jeden Tropfen mit Handkuss und Donnerstag dann Badewetter für die Ferienkinder. Das ist also so eine Woche, da ist für alle was dabei, wie bei unserem Summer of Music. Gleich Neudeutsche Welle mit Steinwolke, Katharine, Katharine. Vorher Michael Jackson mit Who Is It. Und für alle Romantiker ist auch gleich was dabei.
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0: Katharine. Ein Gruß von der Katrin an alle Katharinas, Katis und Katjas, die gerade zuhören. Und jetzt noch ein besonderer Gruß an Nadine und Tim. Die haben uns nämlich mit ihrer Liebesgeschichte verzaubert, kann man jetzt auch nicht anders sagen. Und zwar bei unserem Bayern 1 Herzklopfen. Das ist unsere Videoreihe auf dem Bayern 1 Instagram-Kanal. Schauen Sie gerne mal rein, folgen Sie uns. Diese Videos, mei, das ist so ein bisschen wie die gute Laune-Kapsel nach einem vielleicht bissi blöden Tag. Macht garantiert glücklich.
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2: Heute treffen wir Nadine und Tim aus Augsburg. Sie sind ein Liebespaar und arbeiten sogar täglich gemeinsam im Foodtruck.
3: Wir haben uns bei der Arbeit kennengelernt. In einem Tagungshotel in Augsburg.
4: Genau.
3: Ja. Ich als Koch oder Küchenleiter und sie war im Service. Das war ein bisschen wie bei Herzblatt bei uns. Ja, wirklich. So, es war wirklich tatsächlich so, ist die Schiebetür aufgegangen. War Küche und Service war so getrennt. Da habe ich mit meinem Nachnamen vorgestellt.
4: Und ich mit meinem Vornamen.
3: Das fand sie total doof, ja.
4: Dass ich ihn sehe. Also er ist zwar ein Stückchen älter, aber es fand ich trotzdem doof. Er hat mitbekommen, dass ich FC Bayern-Fan bin.
3: Und AIV Eishockey-Fan.
4: Genau.
3: Bei Bayern war ich schon oft, aber war noch nie beim AIV. Dann hat sie gesagt, sie nimmt mich mal mit. Und das war dann eigentlich der Knackpunkt.
4: Ja. Wir sind ja immer zusammen, also Tag und Nacht. Und dass wir uns blind vertrauen können.
3: Ja, dass wir ein gutes Team sind.
4: Dass wir auch gut zusammenarbeiten können. Also das ist jetzt unser Laden hier, genau. Und dass wir uns eigentlich selten auf die Nerven gehen, dass es privat und beruflich klappt. Ja.
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0: Tina Turner. What you get is what you see. Bei 1 und kurz vor 6:30. Wenn man so rausschaut, teilweise ist es doch ein bisschen grau. Die Wolken wollen sich anscheinend mal wieder wirken lassen. Da sind wir doch ganz froh über ein bisschen Farbe, zum Beispiel auf Stromkästen. Die sind ja oft nicht ganz so schön beklebt oder angesprüht. Aber in Bamberg in Oberfranken, da soll sich das jetzt ändern. Kreative Köpfe werden gesucht. Die sollen ausgewählte Stromkästen nämlich aufhübschen. Für die Kunst auf Strom kann man sich bis zum 6. September bewerben. Und wer genommen wird, kann sich außerdem noch über 400 Euro freuen. Also für uns eine echt gute Nachricht.
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1: Gleich 6:30 kompakt und zuverlässig jetzt das Bayernwetter auf Bayern 1. So ein paar Schauer ziehen noch, also die meisten im Norden und Osten Bayerns, aber auch sonst können noch welche hinterherkommen und auch in der Nacht und morgen Vormittag. Es bleibt noch so leicht wechselhaft. Dann setzt sich von Schwaben her immer besser die Sonne durch. Die Temperaturen, die steigen morgen auf 23 bis 28 Grad. Donnerstag wird oft sonnig und sommerlich heiß, dann bei bis zu 32 Grad. Der Bahn 1 Verkehrsservice mit minutengenauer Stauzeitmessung und die brauchen wir gleich auf der A3 Linz Richtung Passau. Zwischen Pocking und Passau Süd 4 Kilometer Stau, 20 Minuten dauert's länger. Dann die A3 Würzburg Richtung Frankfurt zwischen Weibersbrunn und Aschaffenburg, da staut es sich, 15 Minuten dauert's länger. Ebenso 15 Minuten auf der A3 Richtung Würzburg zwischen Stockstadt und Hößbach, da staut es sich nämlich. Dann haben wir die A7 Füssen Richtung Ulm zwischen dem Kreuz Memmingen und dem Rastplatz Aumühle, Sperre wegen Bergungsarbeiten. A7 Fulda Richtung Würzburg zwischen dem Dreieck Fulda und Bad Brückenau-Wildflecken. 8 Kilometer stockender Verkehr, da wird gebaut. 20 Minuten, dann sind sie durch die Baustelle durch. A8 Salzburg Richtung München zwischen Bad Reichenhall und Anger. 4 Kilometer Stau nach einem Unfall. 20 Minuten dauert's länger. Die A73 Nürnberg Richtung Bamberg in Höhe Forchheim Nord. Da ist ein Unfall passiert, die rechte Spur ist blockiert. A96 Lindau Richtung München zwischen Memmingen Ost und Holzgünz. 3 Kilometer Stau wegen Bergungsarbeiten. 15 Minuten dauert's länger. Und zum Schluss die B20 Burghausen Richtung Straubing. Die ist gesperrt zwischen Altenburg und Peterskirchen nach einem Unfall. Wir wünschen gute und sichere Fahrt.
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2: Jetzt gleich für Sie
0: Mike and the Mechanics. Die Rolling Stones.
2: Und Kaoma.
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0: Hoch die Hände für Mike and the Mechanics auf Bahn 1, Word of Mouth. Und Sie wissen ja, über unser Studio-Handy sind wir immer rund um die Uhr für Sie da. 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
2: Um 19 Uhr mit Alexandra Schöffel. Nach der Umbildung und der Sommerpause ist das Kabinett zur Klausurtagung zusammengekommen. Bei einer Zwischenbilanz berichteten Forschungsministerin Bär, Digitalminister Wildberger und Bauministerin Huberts von einer guten Stimmung in Neu-Hardenberg. Am ersten Tag ging es demnach vor allem um technologische Innovation, Bürokratieabbau und KI.
3: Zu Gast waren Siemens-Chef Roland Busch und Aidan Gomez, Chef des kanadischen KI-Entwicklers Cohere. Aus Regierungskreisen heißt es, beide Wirtschaftsbosse hätten der Bundesregierung noch einmal deutlich gemacht, welcher Umbruch durch KI in vollem Gange ist. Es bliebe ein Zeitfenster von Monaten, nicht Jahren, wenn Deutschland nicht den Anschluss ans KI-Zeitalter verpassen wolle. Ein Weckruf fürs gesamte Bundeskabinett. Aus Neu-Hardenberg, Birte Sönnigsen.
2: Die Bundesregierung hat unterschiedliche Vorstellungen, wie die geplante Zuckersteuer aussehen soll. Das Finanzministerium plant, die Abgabe auf mehr Getränke zu erheben als bisher gedacht und damit mehr Steuern einzunehmen. Widerstand kommt aus dem Landwirtschaftsministerium. Was Experten sagen, dazu Jan Zimmermann.
4: Mediziner begrüßen die Pläne, eine Zuckersteuer auf möglichst viele Getränke zu erheben. Jede Maßnahme sei sinnvoll und vernünftig, die dazu führe, die Zuckeraufnahme zu senken, betont der Präsident der Bundesärztekammer Klaus Reinhardt auf ARD-Anfrage. Bisher war eine Zuckersteuer nur für Softdrinks geplant. Das Finanzministerium will sie aber ausweiten auf Fruchtsäfte, Eistees, Milchersatzdrinks und auf Getränke, die nur Süßungsmittel enthalten. Die Verbraucherschutzorganisation Foodwatch bewertet die Pläne als großen Wurf für die Gesundheit der Kinder.
2: Der Ukraine fehlen Abfangraketen. In den vergangenen Wochen konnte das Militär russischen Angriffen mit ballistischen Raketen deshalb wenig entgegensetzen. Jetzt sind offenbar einige Patriot-Abwehrraketen in Kiew angekommen. Das hat Präsident Zelensky bestätigt, ohne Angaben zu machen, wer sie geliefert hat und wie viele. Die Patriots gelten als besonders effektiv bei der Abwehr der schnellen ballistischen Raketen Russlands. Deutschland hat für die nächsten beiden Jahre insgesamt 600 Abfangraketen zugesagt. Der Patienten- und Pflegebeauftragte der bayerischen Staatsregierung Thomas Zöller hat auf die BR-Recherche reagiert, die massive Missstände in der geriatrischen Reha-Klinik im oberbayerischen Bruckmühl aufgedeckt hat. Er wandte sich gegen reflexartige Forderungen nach immer mehr Kontrollen. Stattdessen brauche es einen Abbau der Dokumentationspflichten, die Beschäftigten ein Drittel des Tages koste. Zöller betonte, Bayern habe hervorragende Reha-Einrichtungen und hervorragendes Personal dort. Es ist ein touristisches Großprojekt im Landkreis Hof. Ein Wanderweg im Frankenwald soll über zwei Fußgängerhängebrücken führen. Mit über 1000 und knapp 400 Metern sollen die Frankenwaldbrücken die längsten weltweit sein. Im nächsten Jahr sollte mit dem Bau begonnen werden, doch daraus wird voraussichtlich nichts. Denn der Bayerische Verwaltungsgerichtshof hat in einer Eilentscheidung den Bebauungsplan außer Vollzug gesetzt und das Vorhaben damit auf Eis gelegt. Geklagt hatten Umweltschützer. Sie sehen einen unzulässigen Eingriff in Natur und Landschaft. Es ist 19.03 Uhr.
5: Kompakt und zuverlässig. Jetzt das Bayernwetter auf Bayern 1. Jetzt zum Abend hin ist es besonders in Teilen Oberfrankens und der Oberpfalz öfter nass. Aber auch sonst, es kann schon noch mal ein Schauer hinterherkommen. In der Nacht geht es runter auf 16 bis 10 Grad. Es bleibt so leicht wechselhaft. Auch morgen Vormittag noch. Im Laufe des Tages setzt sich dann von Schwaben her wieder öfter die Sonne durch. Die Temperaturen steigen morgen auf 23 bis 28 Grad. Der Donnerstag wird dann oft sonnig und sommerlich heiß mit bis zu 32 Grad. Damit sind wir auf den Straßen. Der Bahn 1 Verkehrsservice mit minutengenauer Stauzeitmessung. Wir beginnen auf der A3 Linz Richtung Passau. Zwischen Pocking und Passau Süd 3 Kilometer Stau, 15 Minuten dauert es länger. A7 Füssen Richtung Ulm zwischen Dietmannsried und der Raststätte Allgäuer Tor. Da gab es einen Unfall mit mehreren Fahrzeugen. Aktuell 4 Kilometer Stau, 20 Minuten kommen obendrauf. Und zum Schluss die A7 Fulda Richtung Würzburg. Zwischen dem Dreieck Fulda und Bad Brückenau Wildflecken Stau wegen Bauarbeiten. 15 Minuten dauert es länger. Wir wünschen gute und sichere Fahrt.
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5: Und die wünscht Ihnen einen wunderschönen Abend. Der Sommer ist heute mal so ein Stück zur Seite gegangen, um Regen durchzulassen. Das finde ich sehr nobel von ihm. Und wir von Bayern 1 springen gerne ein im Summer of Music, weil Sommergefühle können wir. Unter anderem mit John Parr, Tammy Wynette und jetzt was Buntes. Boy George und sein Culture Club, Karma Chameleon.
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0: Da gibt er alles. John Parr auf Bahn 1, St. Elmo's Fire. Aber ich muss sagen, sie geben schon auch alles. Also unglaublich, wie viele Frühaufsteherinnen und Frühaufsteher unter ihnen sind. Wir kriegen nämlich seit gestern sehr, sehr viele schöne Fotos von Sonnenaufgängen aufs Studio-Handy geschickt. Kontakt gibt's auf bahn1.de. Das liegt natürlich an unserer neuen Serie diese Woche im Bahn 1 Morgen. Ulla Müller stellt jeden Tag eine Wandertour zum Sonnenaufgang vor. Und heute ging's in den Bayerischen Wald. Dort bietet Wanderführerin Doris Metzger eine Sonnenaufgangstour auf den rund 1000 Meter hohen Pröller bei St. Engelmar an.
1: Man läuft da durch den Wald und durch die aufgehende Sonne ist der Wald schon mal mystisch. Spinnennetze sind da, die man sieht, und der Waldboden, das Moos. Und wenn man dann oben ist, auch für mich ist das immer noch was Besonderes. Einmal allein, dass die Sonne da aufgeht, oder aber auch zu erleben, wie die Menschen das empfinden. Jeder ist gebannt und guckt dahin, und es ist auch wirklich nicht kitschig oder so, es ist einfach wirklich ein einmaliges Erlebnis, auch bei jedem Wetter.
0: Und auch gut zu schaffen, wenn man kein Sportler ist, die Sonnenaufgangstour am Pröller im Bayerischen Wald. 200 Höhenmeter, nur gut 3 Kilometer Gesamtstrecke. Und die nächste Tour auf dem Pröller ist am 9. September geplant. Infos zur Anmeldung und natürlich auch über alle Touren, die wir vorstellen, gibt's auf bahn1.de.
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0: Boney M. auf Bahn 1. 7:30, gleich der coole Falco, vorher kompakt und zuverlässig. Das Bayernwetter auf Bahn 1. Ein paar Schauer ziehen noch. Also momentan vor allem im Norden und Osten Bayerns, aber auch sonst kann es mal leicht regnen. Tiefstwerte in der Nacht 10 bis 16 Grad. Morgen ist es streckenweise noch etwas wechselhafter mit leichten Regen. Von Schwaben her setzt sich dann aber im Laufe des Tages endgültig die Sonne durch. Die bleibt uns dann auch am Donnerstag weitgehend erhalten. Morgen 23 bis 28 Grad. Donnerstag deutlich wärmer mit 27 bis 32 Grad. Der Bayern 1 Verkehrsservice mit minutengenauer Stauzeitmessung. Wir fangen an auf der A3 Linz Richtung Passau. Zwischen Pocking und Passau Süd 3 Kilometer Stau, 15 Minuten dauert's länger. Die A7 Füssen Richtung Ulm, 4 Kilometer Stau nach einem Unfall und zwar zwischen Dietmannsried und der Raststätte Allgäuer Tor. Da sind mehrere Fahrzeuge beteiligt. Aktuell, wie gesagt, 4 Kilometer Stau, 20 Minuten dauert's länger. A8 Salzburg Richtung München, zwischen der Raststätte Holzkirchen und Holzkirchen, Behinderungen wegen Bergungsarbeiten. Und dann die A9 noch Nürnberg Richtung Berlin, zwischen Berg Bad Steben und Rudolfstein, ein Unfall, die rechte Spur ist blockiert. Gute Fahrt!
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0: Phil Collins, Against All Odds auf Bahn 1. Ich weiß nicht, ob Sie es gesehen haben. Es gibt so alte Konzertaufnahmen von Phil Collins. Muss so Ende der 80er, Anfang der 90er gewesen sein. Da steht er auf der Bühne mit Hemd, so einer ganz einfachen Stoffhose, auf dem Kopf ein riesiges Headset und ist ein bisschen süß, weil es aussieht, wie man sich in den 90ern vielleicht einen Mitarbeiter im Callcenter vorgestellt hat. Also musikalisch ein Genie, auf jeden Fall. In Sachen Bühnenoutfits, da könnte er sich eine Scheibe abschneiden. Zum Beispiel von Lady Gaga, von der ist heute nämlich unsere besondere Morgennummer.
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0: Ulla macht's möglich. Jeden Morgen um kurz nach 5 und kurz vor 7 spielt sie die Songs, die man einfach mal wieder hören will. 2009 war Pokerface quasi überall zu hören. Kein Lied wurde in dem Jahr so oft gegoogelt wie dieses. Und Lady Gaga zu googeln ist halt auch immer ein Erlebnis, muss man sagen. Eine Frau, die schon in so viele Rollen geschlüpft ist. Und 2009 war sie die Club Queen. Pokerface auf Bayern 1.

0: 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Das war Ullas besondere Morgennummer auf Bayern 1.
1: Und wir haben noch eine Meldung aus dem Bayern 1 Verkehrsservice. Vorsicht bitte auf der A9 Nürnberg-München in beiden Richtungen. Zwischen Pfaffenhofen und Allershausen, da sind mehrere Rehe auf der Fahrbahn.
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1: Um 20 Uhr mit Alexandra Schöffel. Zum Start nach der Sommerpause gibt sich die Bundesregierung gut gelaunt. Zum Auftakt der Klausurtagung in Neu-Hardenberg ging es darum, die deutsche Wirtschaft zu fördern, auch mit Hilfe von technologischen Innovationen und künstlicher Intelligenz. Digitalminister Wildberger räumte ein, dass es im KI-Bereich einen deutlichen Vorsprung der USA und Chinas gibt, doch Deutschland könne noch aufholen.
2: Es geht nicht immer nur darum,

0: um die Nummer eins zu sein. Wir sind drittgrößte Volkswirtschaft und ich würde mal sagen, das Ziel, Nummer drei, Nummer vier zu sein in der Welt, ist auch mal ein gutes Zwischenziel.
1: Gemeinsam mit Forschungsministerin Beer und Bauministerin Huberts plädierte Wildberger für mehr Bürokratieabbau. Welche Getränke sollen unter die geplante Zuckersteuer fallen? Diese Frage sorgt für neuen Streit in der schwarz-roten Koalition. Nach Informationen des ARD-Hauptstadtstudios plant das Finanzministerium, den Preisaufschlag nicht nur auf Softdrinks zu erheben, sondern auf einen Großteil von Getränken mit Ausnahme von Wasser und Alkoholika. Das Ministerium will damit die Einnahmen erhöhen, um Löcher im Haushalt zu stopfen. Widerstand kommt aus der Union. Bayerns Gesundheitsministerin Gerlach von der CSU fordert, dass zusätzliche Einnahmen 1:1 in die Prävention fließen. Der Handelsstreit zwischen den USA und Kanada eskaliert immer weiter. Jetzt überlegt US-Präsident Trump sogar, den Lake Ontario in Lake America umzubenennen. Die kanadische Provinz Ontario hatte sich besonders deutlich gegen die US-Zollpolitik gewandt. Kanada hat derweil verkündet, die US-Strafzölle in gleicher Höhe zu vergelten.
2: Betroffen sein werden US-Produkte mit einem Gesamtvolumen von rund 20 Milliarden US-Dollar. Darunter beispielsweise Stahl, Milchprodukte oder landwirtschaftliche Maschinen. Um kanadische Betriebe und Arbeitnehmer vor den Folgen eines länger andauernden Zollkonflikts mit den USA zu schützen, schnürt die kanadische Regierung außerdem ein milliardenschweres Hilfspaket. Giselle Uka, ARD-Studio Kanada.
1: Deutschland hat wieder mehrere Menschen nach Afghanistan abgeschoben. Vom Flughafen Leipzig-Halle aus ist heute eine Chartermaschine mit 23 ausreisepflichtigen Männern an Bord nach Kabul geflogen, unter ihnen 5 aus Bayern. Laut Bundesinnenministerium sind die meisten von ihnen Straftäter, die wegen schwerer Vergehen verurteilt worden sind. Um mehr Menschen nach Afghanistan abschieben zu können, hatte die Bundesregierung ihre Kontakte zu den Taliban intensiviert. Mit einem Taxifahren, bei dem niemand am Steuer sitzt, das könnte in München bald Realität werden. In den nächsten Wochen schickt das US-Unternehmen Waymo Robotaxis zu Testfahrten auf die Straßen der Landeshauptstadt. Und ab Ende 2027 plant die Google-Schwesterfirma dann einen regulären fahrerlosen Fahrdienst. Mit eingebunden werden das Kraftfahrtbundesamt und andere Behörden. München ist die erste Stadt in der EU, in der Waymo seine Taxis betreiben will. In den USA haben die laut dem Unternehmen schon 350 Millionen Kilometer ohne Menschen am Steuer zurückgelegt. Es ist 20.03 Uhr.
3: Jetzt kompakt und zuverlässig das Bayernwetter auf Bayern 1. Übrigens nicht moderatorenlos, wollte ich dazu sagen. Also, wir haben in der Nacht abziehende Schauer in Nordfranken und auch im Alpenvorland. Gibt es noch ein bisschen Regen, schwache Gewitter sogar. Und bis zum Morgen, da wird es noch ein bisschen wolkiger, vor allem in Oberschwaben. Es kann zeitweise immer noch etwas schauern. Die Aussichten bis Freitag am Mittwoch. Erstmal im Süden Bayerns, anfangs leichter Regen. In Franken ziehen die Wolken ab, aber es kann vereinzelte Schauer geben. Am Donnerstag regional heiß, mehr Sonne als Wolken, lange trocken. Der Freitag dann wieder unbeständig, zeitweise mit Schauern und Gewittern. Das kann lokal auch mal kräftiger ausfallen. Höchstwerte am Mittwoch bis 28, am Donnerstag bis 32 und am Freitag wieder bis 29 Grad. Der Bahn 1 Verkehrsservice mit der A9 Nürnberg-München in beiden Richtungen. Zwischen Pfaffenhofen und Allershausen sind mehrere Rehe auf der Fahrbahn. A7 Füssen Richtung Ulm zwischen Dietmannsried und der Raststätte Allgäuer Tor. 4 Kilometer Stau nach einem Unfall mit mehreren Fahrzeugen. Unsere minutengenaue Stauzeitmessung sagt, 20 Minuten dauert es länger. A9 Nürnberg Richtung Berlin zwischen Neila-Selbitz und Rudolfstein. Ein Unfall. Und noch einmal A9 Nürnberg Richtung Berlin zwischen Bergbad Steben und Rudolfstein. Ein Unfall auf der rechten Spur.
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3: Wie immer am Dienstag mit dieser Sendung mit der Rockmusik. Stromgitarren, hat Katrin Kolb gerade gesagt. Ja, das ist eine gute Idee. Das werde ich jetzt mal ein bisschen umsetzen. Und es gibt einiges zu feiern. Es gibt Jubeltage, es gibt natürlich Geburtstage und noch einiges mehr. Zum Beispiel kann ich gleich mal sagen, wir kümmern uns ein bisschen um Born to Run. Drittes Studioalbum von Bruce Springsteen. Herausgekommen, 25. August 1975, also vor 51 Jahren. Das war ja der künstlerische und kommerzielle Durchbruch für ihn. Und Da werden sich die Bruce Springsteen-Fans auf alle Fälle schon mal freuen. Ich grüße hier an dieser Stelle diesen ganz großen Springsteen-Fan, den geigenspielenden Wirt in Kuba, den Fidel Castro mit Born to Run und Bruce Springsteen.

ein Besuch in der guten alten Rockdisco zwischen Rüscherl und Gorsmas. Call Me und Working Wonders. Ja, es ist irgendwie komisch, dieser Dienstag mit Classic Rock, der hat es in sich. Vergangene Woche kam die Todesmeldung von Frank Beard, dem Schlagzeuger von ZZ Top. Und jetzt gerade kam die Meldung, Dolly Parton ist gestorben. Im Alter von 80 Jahren ist jetzt nichts Classic Rockiges, obwohl man sagen muss, Rob Halford, Sänger von Judas Priest, Riesenfan von Dolly Parton, hat ja ein Duett mit ihr singen dürfen und hat dann gesagt, oh, ein Traum ist in Erfüllung gegangen. Aber die war eine gute, die war echt, ja, tolle Frau, Dolly Parton, und jetzt mit 80 verstorben. Ich hoffe, das geht die nächsten Dienstage nicht so weiter hier, meine Damen und Herren, weil sonst ist ja auch ein bisschen blöd, gell, diese Geschichte. So, was machen wir jetzt? Wir machen jetzt was von Tom Petty. Und das war natürlich auch ein ganz, ganz großer, wunderbare Songs geschrieben. Und der hier aus dem Jahr 91, das ist wirklich einer, wo man so, ich zumindest, ich in meiner sensiblen Art, sich mich innerlich zur Ruhe begebe. Sag, ja, ja, schon schön, was er da macht. Klingt zwar ein bisschen nach Traveling Wilburys, aber es muss ja kein Schaden sein. Bahn 1 Classic Rock, Into the Great Wide Open, Tom Petty.

Billy Squire, Bayern 1 Classic Rock und In the Dark. Und jetzt mal noch ein bisschen Zeit für eine Band mit wohlklingenden Namen. Steve Marriott, Ronnie Lane, Ian McLagan und Kenny Jones. Der eine wird sagen, welcher Verein, Modis, weiß ich nicht mehr. Die anderen sagen, Small Faces zum Beispiel. Ja, und die waren nicht lange unterwegs, muss man sagen, aber haben ordentlich Eindruck hinterlassen. Zum Beispiel auch mit diesem ersten Hit in Deutschland. Das war ordentlich gelitten und in Großbritannien, da waren sie sowieso Könige, möchte man sagen. Also richtig groß. Hier sind The Small Faces bei 1 Classic Rock und Schalalalali.

0: Jetzt fragen wir uns natürlich alle, was ist die tiefere Aussage von Schalalalali? Vielleicht müssen wir gar nicht drüber nachdenken. Der Bahn 1 Verkehrsservice mit der A7 Füssen Richtung Ulm zwischen Dietmannsried und der Raststätte Allgäuer Tor, Behinderungen wegen Bergungsarbeiten. A9 Nürnberg Richtung Berlin zwischen Neila-Selbitz und Rudolfstein ein Unfall. Weiter auf der A9 zwischen Bergbad Steben und Rudolfstein ein Unfall auf der rechten Spur. A99 Ostumfahrung München Richtung Salzburg in der Einfahrt Aschheim-Ismaning, Behinderungen nach einem Unfall.
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Poco in Bayern 1 Classic Rock und Call It Love nach The Neck, My Sharona. Legende, cooler Song, muss man sagen. Schlagzeug-Intro, immer gern gegeben und nicht das Schlechteste. Relativ griffig, möchte man sagen. So, jetzt kommen wir wieder zu meiner Lieblingsrubrik Künstler, die was können. Nicht, dass ich hier irgendwelche Typen spielen würde, die sagen, naja, jetzt habe ich 2 Stunden Gitarre gespielt, aber am A-Moll bin ich schon gescheitert. Nein, nein, nein. Da muss man dann schon ein bisschen tiefer graben und üben, um in diese Sendung zu kommen. Und einer, der definitiv Gitarre geübt hat, ist Joe Bonamassa. Spiele ich ja des Öfteren mal und erzähle ab und zu dann Geschichte, dass er mal hier war. Im Bayerischen Rundfunk und ich habe ihn interviewt. Sehr netter, zurückhaltender, cooler Typ. Und dann ist er ins Studio gegangen, hat seine Akustikgitarre dabei gehabt und hat 2 Stücke eingespielt. Und als er fertig war, haben wir sich gedacht, ja, da muss man nichts schneiden, da muss man nichts verbessern, da muss man nichts gerade rücken. Das war wirklich so amtlich, das könnte man nehmen und auf eine CD pressen und verkaufen. Für teuer Geld übrigens. Also, das ist immer ein guter Beweis, wenn einer live was kann, dass er vielleicht zu Hause A geübt hat und B vielleicht doch ein wenig talentiert ist, möchte man sagen. Und drum spiele ich von Zeit zu Zeit aus dieser kleinen privaten BR-Session, die Joe Bonamassa da abgezogen hat, diesen Song. Und ich muss sagen, Hut ab, der schreibt sich sie. Bayern 1 Classic Rock, Unplugged, Joe Bonamassa, Lonesome Road Blues.

Kiss in Bahn 1 Classic Rock und Charisma von Gene Simmons. Und wer hat heute Geburtstag übrigens? Ein gewisser Chaim Witz, geboren in Haifa, wird heute 77. Gut, er ist dann mit seiner Mutter nach New York ausgewandert und hat sich nach ihrem Familiennamen dann Gene Klein genannt und wurde schließlich, man ahnt es schon, Gene Simmons. Bekannt durch seine Zunge und sein Mitwirken bei Kiss. Und er hat zweifelsohne Musikgeschichte geschrieben. 77, wie gesagt, wird er heute und ist nicht nur für seine musikalischen Beiträge bei Kiss bekannt, sondern auch für seine enorme Geschäftstüchtigkeit. Also wo ein Dollar irgendwo auf dem Weg aufzuheben ist, Gene Simmons ist schon da. Es gab zum Beispiel, oder glaube ich, gibt auch noch Kiss-Kondome, einen Kiss-Flipper, dann gab es einen Kiss-Sarg. Und jetzt kommt was, da muss ich sagen, das hat schon was, wenn man also mit sowas Geld verdienen kann. Es gibt einen leeren Beutel mit KISS-Logo, kostet $4. Und was ist drin in diesem leeren Beutel? Logischerweise nichts, aber was steht drauf? Gitarrenseiten für Luftgitarre. Finde ich nicht schlecht. Für $4 kann man doch mal so machen, oder? Also, nicht von übel. Gene Simmons, Geburtstag. So, jetzt noch ein Jubiläum, nämlich Graceland, das Album von Paul Simon, feiert justament heute seinen 40. Geburtstag. Und er war ja damals so ein bisschen in einer kreativen Sackgasse und hat gesagt, hey, ich mache jetzt ganz was anderes. Ich gehe nach Südafrika und nehme dort mit Musikern auf, um einfach mal auch andere Einflüsse zu kriegen und nicht immer das Gleiche zu machen. Das hat ihm auf der einen Seite ein bisschen Kritik eingetragen nach dem Motto, ja, da so ein bisschen Ausbeutung. Andererseits hat er gesagt, hey, wir haben die gut bezahlt nach offiziellen Los Angeles Studiotarif. Also da ist nichts rausgekommen mit diesen Geschichten. Das passt schon so. Und hier ist Paul Simon von Graceland und das wunderbare Diamonds on the Soles of Her Shoes. Bahn 1 Classic Rock.

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2: Um 9 mit Alexandra Schöffel. Nach der Umbildung und der Sommerpause ist das Kabinett zur Klausurtagung zusammengekommen. Bei einer Zwischenbilanz berichteten Forschungsministerin Bär, Digitalminister Wildberger und Bauministerin Huberts von einer guten Stimmung in Neu-Hardenberg. Am ersten Tag ging es demnach vor allem um technologische Innovation, Bürokratieabbau und KI.
3: Zu Gast waren Siemens-Chef Roland Busch und Aidan Gomez, Chef des kanadischen KI-Entwicklers Cohere. Aus Regierungskreisen heißt es, beide Wirtschaftsbosse hätten der Bundesregierung noch einmal deutlich gemacht, welcher Umbruch durch KI in vollem Gange ist. Es bliebe ein Zeitfenster von Monaten, nicht Jahren, wenn Deutschland nicht den Anschluss ans KI-Zeitalter verpassen wolle. Ein Weckruf fürs gesamte Bundeskabinett. Aus Neu-Hardenberg, Birte Sönnigsen.
2: Die Bundesregierung hat unterschiedliche Vorstellungen, wie die geplante Zuckersteuer aussehen soll. Das Finanzministerium plant, die Abgabe auf mehr Getränke zu erheben als bisher gedacht.

0: und damit mehr Steuern einzunehmen. Widerstand kommt aus dem Landwirtschaftsministerium. Und was Experten sagen, dazu Jan Zimmermann.
1: Mediziner begrüßen die Pläne, eine Zuckersteuer auf möglichst viele Getränke zu erheben. Jede Maßnahme sei sinnvoll und vernünftig, die dazu führe, die Zuckeraufnahme zu senken, betont der Präsident der Bundesärztekammer Klaus Reinhardt auf ARD-Anfrage. Bisher war eine Zuckersteuer nur für Softdrinks geplant. Das Finanzministerium will sie aber ausweiten auf Fruchtsäfte, Eistees, Milchersatzdrinks und auf Getränke, die nur Süßungsmittel enthalten. Die Verbraucherschutzorganisation Foodwatch bewertet die Pläne als großen Wurf für die Gesundheit der Kinder.
0: Im Osten der Slowakei hat die Polizei einen Brandanschlag auf eine Drohnenfabrik vereitelt. Das teilten die Behörden mit, ohne genaue Angaben zum betroffenen Unternehmen zu machen. Die Einsatzkräfte hätten vor Ort eine große Menge Napalm beschlagnahmt, heißt es. Drei Verdächtige wurden festgenommen, einer in Deutschland. Über mögliche Auftraggeber wurde nichts bekannt. Das EU- und NATO-Mitglied Slowakei grenzt im Osten an die Ukraine. Mehrere Unternehmen stellen dort Drohnen her, auch eine ukrainische Firma. Mitten in der Urlaubszeit sind in Griechenland binnen weniger Stunden 39 Wald- und Buschbrände ausgebrochen. Laut Feuerwehr tobt der schwierigste Brand auf der Insel Salamis vor Athen. Dort befindet sich der größte Stützpunkt der griechischen Marine. Die Hitzewelle in Griechenland soll laut Vorhersage bis nächste Woche dauern. Der Zivilschutz warnt vor einer hohen Waldbrandgefahr. Fans aus aller Welt trauern um Dolly Parton. Die Country-Legende aus den USA ist heute im Alter von 80 Jahren gestorben. Das hat ihre Familie bekannt gegeben. Weltweit bekannt wurde sie mit Hits wie Jolene, 9 to 5 und mit der Ballade I Will Always Love You, die in der Version von Whitney Houston zu einem der erfolgreichsten Hits aller Zeiten wurde. Es ist 21.03 Uhr.
2: Jetzt kompakt und zuverlässig das Bayernwetter auf Bayern 1. Es gibt abziehende Schauer in Nordfranken, im Alpenvorland noch einzelne Schauer, sogar schwache Gewitter können noch möglich sein. Bis zum Morgen dann auch vielleicht ein bisschen Schauer noch in Oberschwaben. Die Aussichten bis Freitag, am Mittwoch im südlichen Voralpenland erstmal nur leichter Regen. In Franken ziehen die Wolken schon ab, aber es kann noch vereinzelt schauern. Am Donnerstag regional heiß mit mehr Sonne als Wolken und lange Zeit trocken. Am Freitag dann wird es aber wieder unbeständig. Es kann schauern, es kann gewittern. Lokal kann das auch durchaus etwas kräftiger ausfallen. Die Höchstwerte am Mittwoch bis 28, am Donnerstag bis 32 und am Freitag bis 29 Grad. Der Bahn 1 Verkehrsservice mit minutengenauer Stauzeitmessung A9 Nürnberg Richtung Berlin. Zwischen Neiner Selbitz und Rudolfstein 3 Kilometer Stau wegen Bergungsarbeiten, 15 Minuten dauert es länger. Und B17 Augsburg Richtung Landsberg zwischen Leitershofen und Göttingen ein Unfall.
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2: Mit weiterer Rockmusik an diesem Dienstagabend. Und wir starten gleich mit einem Klassiker. Der ist so klassisch, dass es wirklich ein klassischer Classic-Rock-Klassiker ist. Habe ich mich klar genug ausgedrückt? Und sonst, weil ich ja auch immer gerne Fragen für alle Lebenslagen so beantworte. Mai zum Beispiel hat jetzt der Hubert gefragt per Mail, was macht ein arbeitsloser Schauspieler? Dann habe ich gesagt, naja, spielt keine Rolle. 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

Das ist ein interessantes Stück Musik aus Australien. Johnny Diesel and the Injectors. Und die waren mal wirklich ganz, ganz groß. Das ist vom Debütalbum, das damals schon sehr gut eingeschlagen hat in Australien. Und 1989 rausgekommen. Dann war es aber so, dass die nächsten beiden Alben noch erfolgreicher waren. Beide Platz 1, das hier war nur Platz 2, trotzdem Doppelplatin. Also der war richtig groß, der Johnny Diesel and the Injectors, hat sich ursprünglich nur Diesel genannt, aber da gibt es natürlich schon eine Band, die Diesel heißt. Und haben sie gesagt, oh, müssen wir ändern. Und sehr schöne, kernige, australische Musik, möchte ich mal sagen. Jetzt kommen wir hier in Bayern 1 Classic Rock zu Dan Lucas. Und der, ich habe ihn schon öfter gespielt und seine Vita erzählt, hat eine sehr aufregende, ereignisreiche Lebensgeschichte. Erfolgreich in der DDR bei einigen Bands, dann geflohen, in Berlin Hardrock gemacht mit der Band Caro, solo unterwegs, Sieger bei The Voice Senior. Und er hat ein relativ aktuelles Album draußen, in diesem Jahr veröffentlicht, Age is Just a Number. Sehr schön, wirklich sehr schöne, melodische, gute Rockmusik mit einer fantastischen Stimme. Und da ist auch die Single Losing Myself drauf. Habe ich schon gespielt hier. Und den Song hat er kürzlich live gesungen, zusammen mit einem Orchester bei Symphonic Rock in Concert. Und kann man im Internet finden, klingt wirklich sehr großartig, wie überhaupt die ganze CD. Age is Just a Number, gerne von mir empfohlen wird, weil es wirklich ganz, ganz fein ist. Und drum habe ich mir gedacht, mei, da fügt sich eins zum anderen, spiele ich den schönen Song doch einfach mal wieder. Bayern 1 Classic Rock mit Dan Lucas und Losing Myself.

Glam und Hair Metal aus New York in Bahn 1 Classic Rock mit Danger, Danger und Live It Up. Erste Album war ein Erfolg, aber dann gab es Ärger in der Band, dann gab es Ärger mit der Plattenfirma, dann kam noch Grunge und schon war es wieder aus mit Danger, Danger. Obwohl sie noch ein paar Alben gemacht haben, aber so ganz, ganz groß wurde es nichts. Und wenn man jetzt natürlich sagt, Glam Rock, das ist, egal ob 70er oder 80er, Schminke, bunt angezogen, das Haar wild und überhaupt die Optik sehr, sehr wichtig und exaltiert, sagt Falco. Ja, schon cool. Und jetzt kommen wir zum genauen Gegenteil, weil jetzt kommen wir in die Hippie-Bewegung und da sagt man, meine Hosen, teuer darf es nicht sein, selbstgebastigtes T-Shirt und Haare, die Friseur und Kamm schon länger nicht mehr gesehen haben, aber Love in Peace. Und es gibt eine Hymne aus einem Musical. Und da habe ich mir gedacht, spiele ich auch ab und zu, um einfach etwas Frieden und Freude in die Welt zu bringen. Fifth Dimension, Bayern 1 Classic Rock, Aquarius, Let the Sunshine In.

0: Der Bahn-1-Verkehrsservice mit der A3 Linz Richtung Passau. Zwischen dem Rastplatz Rottal und Passau Süd ein Unfall im Baustellenbereich. A9 Nürnberg Richtung Berlin. Zwischen Berg, Bad Steben und Rudolfstein Behinderungen wegen Bergungsarbeiten. B12 Passau Richtung Freyung in der Ausfahrt Außernbrunst Nord ein Unfall. B17 Augsburg Richtung Landsberg. Hier ist zwischen Leitershofen und Göggingen nach einem Unfall gesperrt.
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Boston. More Than a Feeling in Bayern 1 Classic Rock vom Album Boston, ihrem Erstling, erschienen am 25. August 1976. 50 Jahre alt das Teil. Und das ist ein Phänomen, weil es gibt ja unzählige Geschichten. Tom Scholz, der Gitarrist, ist ja wirklich ein schlauer Ingenieur und Fuchs und Studiotechniker. Und man sagt immer, dass sie die Platte als Demo schon aufgenommen haben bei sich zu Hause. Und da waren einige Nummern, die so gut waren im Sound, dass sie die im Studio gar nicht mehr so hingebracht haben und dann so übernommen haben. Passiert auch nicht alle Tage und war unglaublich erfolgreich. Gerade in den USA natürlich. Eins der am besten verkauften Debütalben aller Zeiten. Sind auch schöne Sachen drauf. Ich habe ja das letzte Mal Dings gespielt, Long Time. Und Peace of Mind ist drauf, Rock'n'Roll Band natürlich. Und ja, sollte man haben. Also wenn man sagt, ja, ich bin eigentlich schon ein Rock- oder ein Fan oder eine Fanin, dann stellt man sich nicht ins Regal. Aber halt nicht nur reinstellen nach anhören. Jetzt kommen wir zu einer interessanten Geschichte, weil es ab und zu, nicht wahnsinnig häufig, aber doch immer mal passiert, dass Rockstars oder Musiker sagen, so, wir haben einen Song, der ist schön, aber jetzt machen wir doch vielleicht mal was mit einem Gastsänger und nehmen den nochmal auf. In diesem Fall spreche ich von U2. Da gibt es One wunderschöne Ballade, kennt jeder, habe ich auch schon sehr oft gespielt. Und die haben irgendwann gesagt, hey, wie wäre es eigentlich, wenn wir das Ganze ein bisschen, ja, souliger machen? Und haben gesagt, da läuft doch Mary J. Blige rum und die könnten wir doch mal darauf singen lassen. Das Ergebnis ist, also ich finde ich sehr grandios, also die macht das wirklich großartig, tolle Sängerin. Es gibt natürlich immer Leute, die sagen, ja, brauche ich nicht, mir ist das Original lieber. Aber weil wir hier ja für Vielfalt sind und sagen, wir bieten für jeden Geschmack etwas, habe ich mir gedacht, spiele ich diesmal die andere Version von One. U2 mit Mary J. Blige in Bayern 1 Classic Rock und One.

Judas Priest und Metal God. Und hallo, alles Gute zum Geburtstag, Metal God, Herr Robert John Arthur Halford, genannt Rob Halford, einzigartige Stimme im Heavy Metal, wird heute 75 Jahre alt und ist ein super cooler Typ, muss man wirklich sagen. Sehr lässig, läuft in Katzen-T-Shirts rum und ist ganz entspannt im Hier und Jetzt und hat sich, Gott sei Dank, sagt er wahrscheinlich, noch einen großen Traum erfüllt. Ich habe es zu Beginn der Sendung schon mal gesagt. Heute kam ja die Nachricht, dass Dolly Parton leider verstorben ist im Alter von 80 Jahren. Eine nicht nur Country-Legende, sondern eine ganz tolle Frau mit super guten Kompositionen. Und Rob Halford war großer Dolly Parton-Fan. Also ist jetzt nicht das Naheliegende, aber gesagt, hey cool, ich möchte einmal mit der singen. Und er hat es tatsächlich geschafft. Es gibt einen Song, Dolly Parton hat mal ein Rockalbum aufgenommen. Und bei diesem Song, den wir gleich hören, singt nicht nur Rob Halford mit, es spielt auch noch Nikki Sixx von Motley Crue am Bass. Also die Dolly hat gesagt, da lasse ich nichts aus. Also, zu Ehren von Dolly Parton und zum Geburtstag von Rob Halford, Bayern 1 Classic Rock und Bygones.

Also wenn das jemand gesagt hätte, du, spiel doch mal das Lied von Dolly Parton mit Rob Halford. Dann gesagt, ja genau, freilich, vielleicht auch noch die Castle of the Spatzen mit Lemmy. Aber es ist wirklich passiert, Bygones, Dolly Parton und Rob Halford zum 75. Geburtstag von Rob Halford und leider zum Tod von Dolly Parton, der heute bekannt gegeben wurde. Wir haben noch Zeit für einen Eagle Alone, Don Henley. Von dem gesagt wurde, er kann auch das Telefonbuch singen und es klingt gut. Und hier klingt es besonders gut. Bahn 1 Classic Rock mit Don Henley und Dirty Laundry.

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1: Um 10 mit Alexandra Schöffel. Zum Start nach der Sommerpause gibt sich die Bundesregierung gut gelaunt. Zum Auftakt der Klausurtagung in Neu-Hardenberg ging es darum, die deutsche Wirtschaft zu fördern, auch mit Hilfe von technologischen Innovationen und künstlicher Intelligenz. Digitalminister Wildberger räumte ein, dass es im KI-Bereich einen deutlichen Vorsprung der USA und Chinas gibt. Doch Deutschland könne noch aufholen.
2: Es geht nicht immer nur darum, die Nummer eins zu sein. Wir sind drittgrößte Volkswirtschaft und ich würde mal sagen, das Ziel, Nummer 3, Nummer 4 zu sein in der Welt, ist auch mal ein gutes Zwischenziel.
1: Gemeinsam mit Forschungsministerin Beer und Bauministerin Huberts plädierte Wildberger für mehr Bürokratieabbau. Welche Getränke sollen unter die geplante Zuckersteuer fallen? Diese Frage sorgt für neuen Streit in der schwarz-roten Koalition. Nach Informationen des ARD-Hauptstadtstudios plant das Finanzministerium, den Preisaufschlag nicht nur auf Softdrinks zu erheben, sondern auf einen Großteil von Getränken mit Ausnahme von Wasser und Alkoholika. Das Ministerium will damit die Einnahmen erhöhen, um Löcher im Haushalt zu stopfen. Widerstand kommt aus der Union. Bayerns Gesundheitsministerin Gerlach von der CSU fordert, dass zusätzliche Einnahmen 1:1 in die Prävention fließen. Die beiden Länder Iran und Oman wollen vorübergehend einen gemeinsamen Schiffskorridor durch die Straße von Hormus einrichten. Wie es in einer gemeinsamen Erklärung heißt, soll auch bei der Räumung von Minen zusammengearbeitet werden. Vorangegangen waren Gespräche in Teheran. Demnach wird auch weiterhin an einer dauerhaften Regelung für die Meeresenge gearbeitet. Unklar ist allerdings, ob die USA zustimmen. Fans aus aller Welt trauern

0: um Dolly Parton. Die Country-Legende aus den USA ist heute im Alter von 80 Jahren gestorben. Das hat ihre Familie bekannt gegeben.
1: Mit dem Tod von Dolly Parton verliert die Welt weit mehr als nur einen Country-Star. Sie war Sängerin, Songwriterin, Schauspielerin, Unternehmerin und für Millionen Menschen eine Inspiration. Über 6 Jahrzehnte lang begeisterte sie mit Songs wie Jolene oder Coat of Many Colors. Dolly Parton war die erfolgreichste Country-Musikerin aller Zeiten. Schon früh setzte sie sich für die Gleichstellung von Frauen ein, machte ihnen mit Liedern wie 9 to 5 Mut für Anerkennung und faire Chancen zu kämpfen. Aus Washington, Anne Schneider.
0: Es ist ein touristisches Großprojekt im Landkreis Hof. Ein Wanderweg im Frankenwald soll über 2 Fußgängerhängebrücken führen. Mit über 1000 und knapp 400 Metern sollen die Frankenwaldbrücken die längsten weltweit sein. Im nächsten Jahr sollte mit dem Bau begonnen werden, doch daraus wird voraussichtlich nichts. Denn der Bayerische Verwaltungsgerichtshof hat in einer Eilentscheidung den Bebauungsplan außer Vollzug gesetzt und das Vorhaben damit auf Eis gelegt. Geklagt hatten Umweltschützer. Sie sehen einen unzulässigen Eingriff in Natur und Landschaft. Es ist 22.03 Uhr.
2: Jetzt kompakt und zuverlässig das Bayernwetter auf Bayern 1. Heute Nacht doch in Nordfranken ein wenig Regen. Im Alpenvorland kann es auch noch einzelne Schauer geben, vielleicht sogar noch schwache Gewitter. Bis zum Morgen dann von Oberschwaben her noch ein bisschen wolkiger mit zeitweisen, zumindest vielleicht Schauern. Die Aussichten bis zum Freitag, am Mittwoch. Erstmal leichter Regen, so im südlichen Alpenvorland. In Franken, da ziehen die Wolken zwar ab, es kann aber trotzdem noch vereinzelt Schauer geben. Am Donnerstag regional heiß, mit mehr Sonne als Wolken, lange trocken. Am Freitag wird es dann etwas feuchter. Es ist unbeständig, zeitweise gibt es Schauer und Gewitter. Das kann auch an lokalen Stellen etwas kräftiger ausfallen. Die Temperaturen, Höchstwerte am Mittwoch bis 28, am Donnerstag bis 32, am Freitag bis 29 Grad. Der Bahn 1 Verkehrsservice, normaler Verkehr auf den Fernstraßen in Bayern.
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2: Da ist er mit einer weiteren Stunde, unter anderem natürlich mit AC/DC und sonst noch ein paar Dinge, die hoffentlich das Trommelfell ganz dezent in Schwingung bringen. Und was machen wir noch? Ja, ich kann noch einen kleinen Tipp geben für alle, die die Haustiere mögen und vielleicht ein Terrarium zu Hause haben und sich eine Echse kaufen wollen. Am besten fragen Sie vorher einen Fachmann, vielleicht sogar einen Experten. Hier ist Sammy Hagar und I Can't Drive 55.

Man hört es nicht, aber das ist Musik gewesen aus Pfaffenhofen an der Ilm. Von Mike Morina, ganz interessanter Typ, geboren in dem Jahr, als die Rolling Stones gegründet wurden. Kann ich dir selber nachrechnen. Und das ist gleich das Stichwort, weil der Mike sagt, also Keith Richards, der hat mich einfach beeinflusst in meinem Musikstil. It's only rock and roll, but I like it. Und als er dann mit 7 die erste Gitarre geschenkt bekommen hat, der Mike Morina, dann war es um ihn geschehen, hat er gespielt und hat, wie es alle machen, die Lieblingssongs von seinen Idolen nachgespielt, eigene Bands gehabt, 83 sein erstes Debütalbum, Who Killed Al Capone, im Alleingang aufgenommen, alle Instrumente selber gespielt, macht er übrigens heute noch so. Und es gibt von Mike Morina aus Pfaffenhofen eine ganze Menge bei Spotify oder auch sonst im Internet zu finden, kann man gerne mal reinhören. Das ist wirklich sehr liebevoll handgemachte Rock'n'Roll-Musik, wie wir sie gerne haben. Mike Morina in Bayern 1 Classic Rock. Ich spiele ja immer gerne mal was aus Bayern. Muss ja auch sein, gell? So, jetzt kommen wir zu einem Song von den Beatles. Ausnahmsweise mal spiele ich was von den Beatles und diesmal was Besonderes, weil die Zeitung The Rolling Stone hat über die Beatles geschrieben. Klingt jetzt wie ein Witz, ist aber so, die Zeitung heißt halt so. Und die haben eine Edition gemacht, die 100 besten Songs der Beatles. Und was haben sie auf Platz 1 gesetzt? Diesen hier. Bayern 1 Classic Rock, The Beatles. A Day in the Life.

The Who, Barbara O'Reilly in Bayern 1 Classic Rock. Und wir notieren, Keith Moon, geboren am 23. August 1946. Das heißt, am Sonntag wäre er 80 Jahre alt geworden. Es ist ein bisschen wie bei Bon Scott. Man kann sich weder Bon Scott noch Keith Moon mit 80 vorstellen. Und bei Keith Moon war es so, dass schon zu Lebzeiten ja keiner erwartet hat, dass er so alt wird. Wenn einer Exzesse, Drogen, Alkohol und Wahnsinn im Rock'n'Roll erfunden hat, dann war es Keith Moon. Autos in Swimmingpools fahren oder in die Hotellobby rein mit dem großen Wagen, Hotelzimmer verwüsten, Fernseher und Möbel aus dem 5. Stock werfen. War alles an der Tagesordnung bei Keith Moon. Leider auch alles nehmen, was ungesund ist. Und man sagt, er habe diverse verbotene Pillen nicht einzeln, sondern gleich immer eine ganze Handvoll eingeworfen. Und so wurde er dann leider auch nur 32 Jahre alt. Gleich AC/DC, vorher aber noch der Sicker-Gag zum Mitdenken. Ein Mann kommt in die Bücherei und sagt, ich suche ein Buch über den Verhaltensforscher Ivan Pavlov. Und da sagt die Buchhändlerin, Pavlov, ja, da klingelt was bei mir. Einfach mal sinken lassen. Bayern 1 Classic Rock, Pavlov's Dog. Julia.

0: Der Bayern 1 Verkehrsservice mit der A9 Nürnberg Richtung Berlin. Zwischen Berg, Bad Steben und Rudolfstein kommt es mehrfach zu kurzfristigen Sperrungen aufgrund eines defekten LKW.
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Da leuchtet die Disco-Kugel in der Rock-Disco Rob Grill und Rock Sugar in Bayern 1 Classic Rock. Davor natürlich wie immer am Dienstag um halb elf AC/DC mit Rock'n'Roll Singer. Und in dem Lied singt Bon Scott Mai. Die Eltern wollten natürlich schon einen seriösen Beruf für mich haben, aber wenig Interesse an der Schule oder Ausbildung. Dann wird es halt der Rock'n'Roll-Sänger. Und am Schluss sagt er, yes, I are. Also ja, ich bin. Ist aber grammatikalisch falsch. Also müsste er heißen, yes, I am. Aber erstens reimt sich yes, I are auf star. Und zweitens, so wird gemunkelt, wollte er damit zum Ausdruck bringen, Schulbildung, wurscht, überbewertet, pfeift drauf. Nicht nachmachen, Kinder. Geht's nicht nachmachen. Sonst ohne Schulbildung endet ihr noch wie Mark Forster. Wollen wir auch nicht. Jetzt kommt was ganz Spezielles. Und zwar ein Song, den ich noch nie gespielt habe und den man auch nicht in Bayern 1 Classic Rock erwartet. Eigentlich. Es geht um die Band Shadows. Und das war einerseits die Begleitband von Cliff Richards. Die haben aber auch sehr erfolgreich Instrumentalsongs veröffentlicht. Und da stand einer ganz besonders im Mittelpunkt, der Gitarrist Hank Marvin. Und genau heute, vor 66 Jahren, hatten sie die erste von insgesamt 5 Nummer-1-Singles an der Spitze der britischen Charts. Jetzt mag man sagen, ja gut, 1960, Instrumentaltitel, Gitarrist, mei, was soll das? Aber Hank Marvin war wirklich der erste britische Gitarrenheld und hatte einen sehr großen Einfluss auf damals noch junge Gitarristen. Und Hank Marvin war ein toller Typ und mein Vorbild, sagen zum Beispiel, Obacht, George Harrison, Eric Clapton, David Gilmour, Brian May, Mark Knopfler, Peter Frampton, Steve Howe, Tony Iommi, Richie Blackmore, Pete Townsend, Jeff Beck und Jimmy Page. Man kann auch sagen alle. Im Prinzip alle. Und da hat es dann Hank Marvin mit seiner Band auch mal verdient, in dieser Sendung gespielt zu werden. Dass die jungen Burschen sagen, jetzt bin ich mal gespannt, wo der Schwarzmeier Richard, also der Richie Blackmore, seine Sachen her hat. Bayern 1 Classic Rock. Tatsächlich mit den Shadows und Apache.

0: Dio. Holy Diver. In Bahn 1, Classic Rock und damit ein letzter Geburtstagsgruß an Vivian Campbell, den Gitarristen, der da mitgespielt hat, heute wieder 64, war dann nach Dio bei Shadow King und auch mit Lou Gramm unterwegs, damals bei Shadow King und auch bei Whitesnake und heute natürlich seit einiger Zeit bei Def Leppard. Das war's wieder, meine Damen und Herren, mit dieser Sendung. Playlist gleich auf der Seite Facebook, Bayern 1 Classic Rock. Bayern 1 Classic Rock bei Facebook. Hingehen, liken, nachschauen. Spotify, Bayern-1 kann man die Songs nachhören. Und wie immer in der BR-Radio-App kann man alle Sendungen des Bayerischen Rundfunks, auch diese, 7 Tage lang komplett nachhören mit allem drum und dran, mit alles und scharf praktisch. Weiter rocken und Servus sagt der Tom, wir hören uns wieder am Dienstag. Da wird es dann ein bisschen speziell. Ich weiß noch nicht, was ich mache, aber es ist 10 Jahre Classic Rock auf Bayern 1. Können wir ein bisschen vorfeiern. Oder? Ich muss nochmal schauen. Irgendwie so um den Dreh auf alle Fälle. Servus, macht nichts, was ich nicht auch machen möchte oder würde. Und bis Dienstag. Servus, sagt der Tom.
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2: Im überfüllten Biergarten beobachte ich, wie eine Familie einen Platz sucht. Der Vater läuft geschäftig voraus und scannt mit seinem Blick die Tische. Aber alle sind belegt. Die Mutter schaut schon etwas genervt, die Kinder werden bereits ungeduldig. Schließlich fragt der Vater zaghaft am locker belegten Nachbartisch: Ist hier noch frei? Ein freundliches Nicken und alle sind erleichtert. Ein Platz hat sich ergeben, weil andere einen Raum eröffnet haben und zusammengerückt sind. So ist das im Leben. Manchmal meinen wir uns, einen Platz erkämpfen zu müssen. Schon im Kindergarten, in der Schule, im Beruf oder anderswo. Weil wir denken, dieser Platz steht uns doch schließlich zu. Eine ganz andere Sichtweise findet man in der Bibel. Jesus erzählt von einem Fest, auf dem der Gastgeber die Gäste, die sich ganz am Ende aller Tische gesetzt haben, nach vorne bittet. Der beste Platz ist also keiner, den man sich selber schnappt. Er wird einem zugesprochen. Er ist Geschenk. Und manchmal sitzt man plötzlich genau da, wo man spürt, hier bin ich richtig. Bei Freunden, die zuhören, in einer Aufgabe, die Sinn stiftet. Am Krankenbett, wo Zeit und Nähe wichtiger sind als viele Worte. Es ist befreiend zu wissen, ich muss nicht ständig kämpfen, mich beweisen und meinen Stuhl reservieren. Der beste Platz ist immer dort, wo man mit einem offenen Herzen sitzt und anderen ein Stück Platz frei macht. Und wenn ich anderen Raum gebe, wird auch mir ein Platz geschenkt.

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1: Um 23 Uhr mit Inken Henkel. Die umstrittene Rentenreform der Bundesregierung soll bis zum Jahresende stehen. Das kündigte Finanzminister Klingbeil im ZDF an. Die sozialen Sicherheitssysteme müssten fit gemacht werden, sagte der SPD-Chef nach dem Auftakt einer Kabinettsklausur auf Schloss Neuhardenberg.
2: Aber klar ist doch auch, im Detail werden wir diskutieren. Und was für mich wichtig ist, wir müssen natürlich auch Vertrauen schaffen gegenüber den Bürgerinnen und Bürgern. Da treffe ich welche, die sagen, ich wäre gern nächstes oder übernächstes Jahr dann nach 45 Jahren abschlagsfrei in Rente gegangen. Wie macht ihr das jetzt genau mit dem Übergang? Und dafür werden wir Lösungen finden. Wir wollen das schnell machen. Wir wollen die Vorschläge der Rentenkommission umsetzen. Wir müssen aber einige Dinge klären. Und die Zeit braucht man in der Demokratie auch. Und trotzdem ist das Ziel doch klar. Wir wollen die Rente zukunftsfest machen. Dafür müssen Entscheidungen getroffen werden. Und das werden wir tun.
1: Bundesfinanzminister Klingbeil im ZDF. VW-Chef Blume hat heute eine Betriebsversammlung in Wolfsburg besucht, um die Beschäftigten auf die Sparpläne des Vorstands einzuschwören. Auch die Schließung ganzer Werke ist im Gespräch. Niedersachsens Ministerpräsident Lies sieht das weiterhin kritisch.
3: Unser gemeinsames Anliegen muss doch sein, den Industriestandort Deutschland zu stabilisieren. Ein ganz wesentlicher Anker, machen wir übrigens mit anderen Teilen auch, ist dabei die Automobilindustrie. Worauf wir aufpassen müssen, und da sind wir als Land gefragt und als Bund gefragt, wie schaffen wir das eigentlich, zu fairen Wettbewerbssituationen zu kommen? Also wir haben bei den reinen Elektrofahrzeugen das Thema Zölle, also fairer Handel mit China gelöst. Bei den hybriden Fahrzeugen haben wir es nicht gelöst. Also müssen wir doch auch den fairen Wettbewerb im Blick haben.
1: Niedersachsens Ministerpräsident Lies auf NDR Info. Kanada hat im Handelsstreit mit den USA Gegenzölle im Wert von rund 20 Milliarden Dollar verhängt. Betroffen sind unter anderem Stahl, Molkereiprodukte, Haushaltsgeräte und landwirtschaftliche Maschinen. Die Zollsätze liegen zwischen 15% und 50% und sollen am 8. September in Kraft treten. Die Handelsgespräche zwischen beiden Ländern waren Ende vergangener Woche gescheitert. Die USA verhängten daraufhin Zölle von 50% auf kanadische Waren, darunter etwa Hockeyschläger, Möbel, Honig und Wein. Die US-Country-Sängerin Dolly Parton ist tot. Sie starb im Alter von 80 Jahren, wie ihre Familie mitteilte. Die Queen der Country-Musik wurde mit Hits wie Jolene und der Ballade I Will Always Love You bekannt, die in der Version von Whitney Houston zu einem der erfolgreichsten Hits aller Zeiten wurde.

0: Das waren die Nachrichten. Das Wetter in Deutschland. In der Nacht ist es meist trocken. In der Mitte gibt's Schauer, Tiefstwerte 16 bis 10 Grad. Morgen gebietsweise Schauer, im Nordosten mehr Sonne, 20 Grad im Erzgebirge bis 29 am Oberrhein. Am Donnerstag ist es im Osten trocken, im Westen fallen einzelne Schauer, 23 bis 33 Grad. Und am Freitag ist es unbeständig mit etwas Sonne bei 20 bis 30 Grad. Es ist 23.03 Uhr.
1: Dankeschön an die Kollegen der Nachrichten. Das ist der Verkehrsservice in der ARD-Hitnacht. Da beginnen wir zunächst mit der A1 Osnabrück Richtung Bremen. Zwischen Groß-Ippener und Bremen-Brinkum nach einem Unfall die Vollsperrung. Deswegen staut es sich. Achtung, im Stau befindliche Personen zwischen Groß-Ippener und dem Dreieck Stur sollen selbstständig wenden und an der nächsten Auffahrt abfahren. Personen zwischen dem Dreieck Stur und Brinkum werden einzeln von der Polizei aufgefordert zu wenden. Die A1 Hamburg Richtung Lübeck zwischen dem Kreuz Bargteheide und Bad Oldesloe bis morgen früh 6 Uhr gesperrt. A1 Lübeck-Hamburg auf der Norderelbbrücke ist in beiden Richtungen wegen eines Schwertransports mit Verkehrsbehinderung zu rechnen. A1 Köln Richtung Euskirchen zwischen Köln-Bocklemünd und dem Kreuz Köln-West wegen Tunnelwartungsarbeiten bis um 5 Uhr gesperrt. A7 Flensburg Richtung Hamburg zwischen Hamburg-Volkspark und dem Elbtunnel 2 Kilometer stockender Verkehr. A23 Heide Richtung Hamburg zwischen Heide West und Heide Süd wegen eines brennenden Fahrzeugs gesperrt. Auf der A45 Gießen Richtung Hagen zwischen Talbrücke Lüdesperth und der Talbrücke Beustenbach wegen einer Fahrbahnerneuerung bis 5 Uhr nur eine Spur frei. A71 Erfurt Richtung Schweinfurt zwischen Arnstadt Süd und Stadt Ilm. Wartungsarbeiten im Tunnel Behring bis morgen früh 6 Uhr in der Früh. Und die A215 Kiel Richtung Neumünster ist zwischen dem Kreuz Kiel West und Blumenthal nach einem LKW-Unfall gesperrt. Das war's. Ich wünsche eine gute Fahrt in diese Nacht.
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1: Die Band heißt Texas, kommt aber aus Schottland. Und die hören wir jetzt mit ihrem großen Hit Summer Sun. Sind auch in diesem Jahr nochmal auf Festivals unterwegs. Unter anderem bei den Kollegen von BBC in Schottland treten sie auf im September. Und damit hallo zur ARD mit Hitnacht. Ich bin Markus Poschlott. Tachchen!

0: Das ist Albert Hammond. It never rains in Southern California. Gleich gibt's das ELO mit Calling America. Und damit willkommen in dieser ARD-Hitnacht. Auch heute wieder bis um 6 für Sie auf Sendung. Haben auch das im Blick, was hier in der Welt gerade so passiert. Ne? Der Tod von Dolly Parton wird uns später noch beschäftigen. Im Alter von 80 Jahren ist sie heute verstorben. Und der Blick geht aber gerade auch nach Hamburg. Auf der beliebten Kirmes, dem Hamburger Dom, ist gerade eine größere Rettungsaktion am Laufen. Die Höhenretter sind dort unterwegs, weil in einem Karussell, das sich auf 80 Meter Höhe dreht, ein Kettenkarussell, nur eben 80 Meter Höhe, Da bewegt sich gerade nichts mehr. Dort oben sitzen also Leute fest, wohl auf einer Höhe von 30 Metern. Knapp 20 Fahrgäste sind da im Kettenkarussell quasi momentan gefangen, sitzen da auf ihren Sitzen, die da in schwindelerregender Höhe sind, und nichts bewegt sich mehr. Deswegen ist die Feuerwehr vor Ort und seit anderthalb Stunden versucht man dann eine Lösung zu finden. Auch das behalten wir natürlich mal im Blick, hoffen, dass das alles gut ausgeht und die Leute da einen kühlen Kopf bewahren. Die ARD-Hitnacht ist heute auch für Sie natürlich erreichbar, wenn Sie was auf dem Herzen haben. Sie wissen, können Sie uns auch immer gerne schreiben. ARD-Hitnacht@mdr.de, @mdr wieder Mitte Deutsche Rundfunk. Wir senden ja heute Nacht wieder aus Magdeburg.
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0: Ryan Paris ist das Deutsche Vita. Das ist die ARD-Hitnacht. Jetzt kommt ein Song, der im Mai 1964 in London aufgenommen wurde. Und das Besondere daran ist, es gab nur eine einzige Aufnahme. Also diese Aufnahme war in 15 Minuten komplett erledigt. Und so wenig Zeit hatte man selten für einen Song benutzt, der am Ende Weltgeschichte geschrieben hat. Wir hören jetzt The Animals mit The House of the Rising Sun. Dieser Song hat wirklich nur diese eine Version gebraucht, die wir jetzt hören. Das war's, dann war's im Kasten. Und worum geht's in der Nummer? Man sagt, es geht um einen Mann, dessen Leben in New Orleans aus der Bahn geraten ist. Und was dieses House of the Rising Sun wirklich ist, ist bis heute nicht klar. Dazu hat man sich nicht wirklich geäußert. Oft wird gesagt, irgendwie eine Art Spielhaus oder Bordell. Aber sicher belegt ist das nicht. Ab ins Jahr 1964, The House of the Rising Sun. Hier sind The Animals.
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0: The Animals, The House of the Rising Sun. Jetzt war ich selber noch mal ein bisschen begeistert davon. So, jetzt schauen wir auf die Uhr. Gleich 11:30. Das ist der Verkehrsservice in der ARD Hitnacht. Da melden wir noch die A1 Osnabrück Richtung Bremen. Zwischen Groß-Ippener und Bremen-Brinkum nach einem Unfall gesperrt. Deswegen staut es sich. Im Stau befindliche Personen zwischen Groß-Ippener und dem Dreieck Stur sollen selbstständig wenden und an der nächsten Auffahrt abfahren. Personen zwischen dem Dreieck Stur und Brinkum werden einzeln von der Polizei aufgefordert zu wenden. Die A1 Hamburg Richtung Lübeck zwischen dem Kreuz Bargteheide und Bad Oldesloe bis morgen 6 Uhr in der Früh gesperrt. A1 Lübeck-Hamburg auf der Norderelbbrücke in beiden Richtungen. Wegen eines Schwertransports müssen Sie damit Verkehrsbehinderung rechnen. A1 Köln Richtung Euskirchen zwischen Köln-Bocklemünd und dem Kreuz Köln-West. Wegen Tunnelwartungsarbeiten bis 5 Uhr in der Früh gesperrt. Auf der A4 Erfurt Richtung Chemnitz zwischen Erfurt-Ost und Magdala. Wegen eines Schwertransports gibt es dort Verkehrsbehinderungen. A7 Flensburg Richtung Hamburg zwischen Hamburg-Volkspark und dem Elbtunnel 2 Kilometer stockender Verkehr. A23 Heide Richtung Hamburg zwischen Heide-West und Heide-Süd wegen eines brennenden Fahrzeugs gesperrt. Dann auf der A45 Gießen Richtung Hagen zwischen Talbrücke Lüdespert und der Talbrücke Beustenbach wegen Fahrbahnerneuerung bis 5 Uhr nur eine Spur frei. A71 Erfurt Richtung Schweinfurt zwischen Arnstadt Süd und Stadt Ilm wegen Wartungsarbeiten im Tunnel Behring bis morgen früh 6 Uhr gesperrt. Und die A215 Kiel Richtung Neumünster zwischen dem Kreuz Kiel West und Blumenthal nach einem LKW-Unfall gesperrt. Ich wünsche eine gute Fahrt.
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0: Mit Markus Poschlott. Beste Grüße aus Magdeburg ins ganze Land. Mit Musik von Asia.

Das ist die ARD-Hitnacht mit der Kelly Family. Und ganz ehrlich, Hand aufs Herz, haben sie auch gerade ein kleines bisschen lauter gemacht? Ja, also hier im Studio vielleicht war es kurz mal zum ersten Refrain ein bisschen lauter. Kann durchaus sein. Das ist die ARD-Hitnacht mit genau solchen musikalischen Überraschungen. Der Kelly Family und jetzt Depeche Mode hinten dran. Just can't get enough. So muss es klingen. Schön munter bleiben, die ARD.

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1: Um 0 Uhr mit Wolfgang Berger. Die umstrittene Rentenreform der Bundesregierung soll bis zum Jahresende stehen. Das kündigte Finanzminister Klingbeil im ZDF an. Die sozialen Sicherheitssysteme müssten fit gemacht werden, sagte der SPD-Chef nach dem Auftakt einer Kabinettsklausur auf Schloss Neuhardenberg.
2: Aber klar ist doch auch, im Detail werden wir diskutieren. Und was für mich wichtig ist, wir müssen natürlich auch Vertrauen schaffen gegenüber den Bürgerinnen und Bürgern. Da treffe ich welche, die sagen, ich wäre gern nächstes oder übernächstes Jahr dann nach 45 Jahren abschlagsfrei in Rente gegangen. Wie macht ihr das jetzt genau mit dem Übergang? Und dafür werden wir Lösungen finden. Wir wollen das schnell machen. Wir wollen die Vorschläge der Rentenkommission umsetzen. Wir müssen aber einige Dinge klären. Und die Zeit braucht man in der Demokratie auch. Und trotzdem ist das Ziel doch klar. Wir wollen die Rente zukunftsfest machen, dafür müssen Entscheidungen getroffen werden und das werden wir tun.
1: Bundesfinanzminister Klingbeil im ZDF. VW-Chef Blume hat auf einer Betriebsversammlung in Wolfsburg den Sparkurs des Vorstands verteidigt. Die Strukturen des Konzerns müssten verschlankt und Kosten gesenkt werden, sagte Blume vor tausenden Beschäftigten. Einzelheiten von Annette Deutzkens aus Hannover.
3: Also klar, sagt Blume, wir brauchen auch gute Produkte, aber da sagt er immer, wir gewinnen mittlerweile Preise. Die Produkte sind sehr, sehr viel besser geworden, da seien sie auf Spur. Aber bei den Kosten, da reiche es eben noch nicht, was man bisher geschafft habe. Blume sagt, 30% liege man immer noch über dem Kostenniveau vergleichbarer Wettbewerber. Das hat er heute noch mal deutlich klar gemacht. Und da müsse man eben runterkommen. Und deswegen ist eben auch die Frage, wie kann es mit den nicht ausgelasteten Werken hier weitergehen? Und heute haben wir gehört, dass 6 bis 12 Monate vergehen sollen, bis eben Klarheit an den einzelnen Standorten herrscht.
1: Kanada hat im Handelsstreit mit den USA Gegenzölle im Wert von rund 20 Milliarden Dollar verhängt. Betroffen sind unter anderem Stahl, Molkereiprodukte, Haushaltsgeräte und landwirtschaftliche Maschinen. Die Zollsätze liegen zwischen 15% und 50% und sollen am 8. September in Kraft treten. Die Handelsgespräche zwischen beiden Ländern waren Ende vergangener Woche gescheitert. Die USA verhängten daraufhin Zölle von 50% auf kanadische Waren. Die US-Country-Sängerin Dolly Parton ist tot. Sie starb im Alter von 80 Jahren, wie ihre Familie mitteilte. Die Queen der Country-Musik wurde mit Hits wie Jolene und der Ballade I Will Always Love You bekannt, die in der Version von Whitney Houston zu einem der erfolgreichsten Hits aller Zeiten wurde. Das waren die Nachrichten. Das Wetter in Deutschland. Meist trocken, in der Mitte Schauer, im Süden Nebel, Tiefstwerte 16 bis 10 Grad. Tagsüber gebietsweise Schauer und Gewitter, im Nordosten und Südwesten mehr Sonne. Höchstwerte 20 Grad im Erzgebirge bis 29 Grad am Oberrhein. Am Donnerstag im Osten trocken, im Westen Schauer oder Gewitter 23 bis 33 Grad. Am Freitag unbeständig bei 20 bis 30 Grad. Es ist jetzt 0 Uhr 3.
4: Dankeschön an die Kollegen der Nachrichten. Das ist der Verkehrsservice in der ARD-Hitnacht. Die A1 Osnabrück Richtung Bremen.

0: Bremen ist zwischen Groß-Ippener und Bremen-Brinkum nach einem Unfall gesperrt. Deswegen staut es sich und die Information der Polizei ist folgende. Im Stau befindliche Personen zwischen Groß-Ippener und dem Dreieck Stur sollten selbstständig wenden und an der nächsten Auffahrt abfahren. Also einmal Geisterfahrer spielen sozusagen, aber erlaubt. Personen zwischen dem Dreieck Stur und Brinkum werden einzeln von der Polizei aufgefordert zu wenden. Die A1, Hamburg Richtung Lübeck, zwischen dem Kreuz Barkter Heide und Bad Oldesloe bis 6 Uhr gesperrt. Die A1, Köln Richtung Euskirchen, zwischen Köln-Bocklemünd und dem Kreuz Köln-West wegen Tunnelwartungsarbeiten bis um 5 in der Früh gesperrt. Die A4, Erfurt Richtung Chemnitz, zwischen Erfurt Ost und Magdala, da kommt es wegen eines Schwertransports immer wieder zu Behinderungen. A23, Heide Richtung Hamburg, zwischen Heide West und Heide Süd, brennendes Fahrzeug, deswegen Vollsperrung. Die A71, Erfurt Richtung Schweinfurt, zwischen Arnstadt Süd und Stadt Ilm, wegen Wartungsarbeiten im Tunnel Behring bis 6 Uhr gesperrt. Und die A215, Kiel Richtung Neumünster, zwischen dem Kreuz Kiel West und Blumenthal, nach einem Unfall gesperrt. Ich wünsche eine gute Fahrt.
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0: Mit Markus Poschlott, ich grüße aus Magdeburg. Mit einem schönen 80er aus dem Jahr 87 kommt jetzt hier die Gruppe Hart mit Alone und damit Hallo zur ARD-Hitnacht.

0: Ihr Handy heute Abend auch auf einmal piep gemacht und eine der traurigsten Nachrichten des Tages gezeigt. Die große Country-Legende Dolly Parton ist gestorben. Das wurde jetzt in den Abendstunden bekannt. Im Alter von 80 Jahren ist sie friedlich in Nashville, Tennessee verstorben. Das hat ihr Sprecher und ihre Familie mitgeteilt und auch nochmal offiziell bestätigt. Wir gucken auf das Leben von Dolly Parton, von dieser Country-Legende, mit Anne Schneider.
1: Mit dem Tod von Dolly Parton verliert die Welt weit mehr als nur einen Country-Star. Sie war Sängerin, Songwriterin, Schauspielerin, Unternehmerin und für Millionen Menschen eine Inspiration. Über 6 Jahrzehnte lang begeisterte sie mit Songs wie Jolene oder Coat of Many Colors. Dolly Parton war die erfolgreichste Country-Musikerin aller Zeiten. Schon früh setzte sie sich für die Gleichstellung von Frauen ein, machte ihnen mit Liedern wie 9 to 5 Mut für Anerkennung und faire Chancen zu kämpfen. Mit ihrer blonden Mähne, ihren Glitzer-Outfits und ihrer unverwechselbaren Stimme wurde sie zu einer der bekanntesten Frauen der Popkultur. Und sie war selbstironisch. Es kostet eine Menge Geld, so billig auszusehen, war wohl ihr berühmtester Satz. Aufgewachsen in sehr armen Verhältnissen war ihr immer besonders wichtig, etwas von ihrem Erfolg zurückzugeben. In ihrer Heimat Tennessee schuf sie mit dem Freizeitpark Dollywood tausende Arbeitsplätze. Mit ihrer Imagination Library verschenkte sie Millionen Bücher an Kinder auf der ganzen Welt und förderte so die Freude am Lesen. Selbst in den vergangenen Monaten, als sie gesundheitlich angeschlagen war, sprach Dolly Parton über neue Projekte und ihre Pläne für die Zukunft. Nun verstummt eine der markantesten Stimmen der Musikgeschichte. Was bleibt, sind unvergessliche Songs, großes soziales Engagement und eine Frau, die immer gezeigt hat, dass Herz, Humor und Erfolg wunderbar zusammenpassen. Aus Washington, Anne Schneider.
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0: Mit Dolly Parton.

Peter Schilling und Terra Titanic mit seinem großen Hit hier in der ARD-Hitnacht. Wir packen gleich noch einen drauf, schließlich heißen wir ja Hitnacht. Ein Hit nach dem anderen. Elton John, Sir Elton John, mit Nikita um 0:25 Uhr.

0: So, mit den letzten Takten von Elton John ist es gleich 12:30. Und das ist der Verkehrsservice in der ARD Hitnacht. Die A1 Osnabrück Richtung Bremen zwischen Groß-Ippener und Bremen-Brinkum nach einem Unfall. Die Vollsperrung, das dauert offenbar auch noch richtig lange. Deswegen sagt die Polizei, im Stau befindliche Personen zwischen Groß-Ippener und dem Dreieck Stur sollen bitte selbstständig wenden und an der nächsten Auffahrt abfahren. Personen zwischen dem Dreieck Stur und Brinkum werden einzeln von der Polizei aufgefordert zu wenden. Die A1 Hamburg Richtung Lübeck zwischen dem Kreuz Bargteheide und Bad Oldesloe bis um 6 gesperrt. A1 Köln Richtung Euskirchen zwischen Köln-Bocklemünd und dem Kreuz Köln-West wegen Tunnelwartungsarbeiten bis um 5 gesperrt. Auf der A4 Erfurt Richtung Chemnitz zwischen Erfurt Ost und Magdala. Schwertransport mit Verkehrsbehinderung ist hier zu rechnen. Die A23 Heide Richtung Hamburg zwischen Heide West und Heide Süd wegen eines brennenden Fahrzeugs gesperrt. A27 Bremerhaven Richtung Bremen zwischen Utlede und Schwanewede nach einem Unfall gesperrt. Dann die A71 Erfurt Richtung Schweinfurt zwischen Arnstadt Süd und Stadt Ilm wegen Wartungsarbeiten im Tunnel Behring bis um 6 in der Früh gesperrt. Und die A215 Kiel Richtung Neumünster zwischen dem Kreuz Kiel West und Blumenthal nach einem LKW-Unfall gesperrt. Ich wünsche eine gute Fahrt.
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0: Mit Markus Poschlott und besten Grüßen aus Magdeburg ins ganze Land. Jetzt schmeißen hier Fool's Garden erstmal das Glas kaputt und dann singen sie ihren großen Hit Lemon Tree.

0: Fairground Attraction und Perfect in dieser ARD-Hitnacht. 0.38 Uhr ist es an diesem Mittwochmorgen, 26. August. Und wir schauen wieder mal hinter die Songs.
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Es ist jetzt soweit. Hier in der ARD Hitnacht kommt eines der bekanntesten Intros der 80er Jahre. Und zwar bis zum heutigen Tag. Nächstes Jahr wird die Nummer 40 Jahre alt. Rick Astley mit seinem Never Gonna Give You Up. Ende Juli 87 aufgenommen. Ja, nächstes Jahr im Sommer feiern wir dann 40 Jahre Never Gonna Give You Up. Hier ist Rick Astley.

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1: Um 1 Uhr mit Wolfgang Berger. Die Bundesregierung setzt heute ihre Klausurtagung auf Schloss Hardenberg in Brandenburg fort. Im Mittelpunkt stehen dabei die Themen Hitzeschutz und Wettbewerbsfähigkeit der Wirtschaft. Aus der NDR-Nachrichtenredaktion Karin Busche.
2: Die Bundesregierung will Konsequenzen ziehen aus der Hitzewelle dieses Sommers. Aber zunächst einmal soll heute die Lage analysiert werden. Beschlüsse sind auf Schloss Neu-Hardenberg nicht geplant. Die sollen erst in späteren Kabinettssitzungen folgen. Außerdem geht es heute auch noch um das Wirtschaftswachstum. Kanzleramtschefin Wagen zeigte sich mit dem Auftakt zufrieden. Sie sagte in den ARD-Tagesthemen, es sei wichtig, sich auszutauschen über den Stand der Dinge bei den Reformvorhaben. Es werde ein arbeitsreicher Herbst, so Wagen. Aber sie zeigte sich zuversichtlich. Alle hätten den gemeinsamen Willen, die Dinge jetzt auch auf einen guten Weg zu bringen.
1: Auf dem Hamburger Dom hat es einen Großeinsatz von Polizei und Feuerwehr gegeben. Mehr als 20 Menschen saßen in einem Kettenkarussell fest. Aus Hamburg Finn Kessler.
3: Das Kettenkarussell war in etwa 25 Metern Höhe stehen geblieben. Laut Feuerwehr, weil offenbar eine Bremse blockiert war. Weil die Betreiber das Fahrgeschäft nicht mehr in Gang setzen konnten, wurde die Feuerwehr gerufen. Die rückte mit einem Großaufgebot an. 45 Feuerwehrleute, darunter auch speziell ausgebildete Höhenretter und mehrere Rettungswagenbesatzungen waren im Einsatz. Doch gerettet werden mussten die Gestrandeten am Ende nicht. Die Betreiber konnten die Bremsenblockade beheben und die 23 Fahrgäste zurück auf den sicheren Boden befördern.
1: Volkswagen-Chef Blume stellt sich heute auf weiteren außerordentlichen Betriebsversammlungen der VW-Belegschaft. Die hat er gestern schon im Stammwerk in Wolfsburg auf drastische Einschnitte eingeschworen. Heute reist er zu den Standorten Emden und Zwickau. Ob auch Standorte geschlossen werden müssen, sei noch nicht entschieden, so Blume. Die Vorsitzende des VW-Betriebsrats Cavallo warf dem Vorstand vor, die Mitarbeiter im Ungewissen zu lassen. Niedersachsens Ministerpräsident Lies betonte, VW habe Potenziale in der Elektromobilität. Auch könnten Volkswagen-Werke vorübergehend für die Rüstungsproduktion genutzt werden. Die US-Country-Sängerin Dolly Parton ist tot. Sie starb im Alter von 80 Jahren, wie ihre Familie mitteilte. Die Queen der Country-Musik wurde mit Hits wie Jolene und der Ballade I Will Always Love You bekannt. Im Laufe ihrer über 60-jährigen Karriere veröffentlichte Parton fast 50 Studioalben und verkaufte mehr als 100 Millionen Platten. Das waren die Nachrichten. Das Wetter in Deutschland. Häufig trocken, in der Mitte Schauer, im Süden Nebel, Tiefstwerte 16 bis 10 Grad. Tagsüber gebietsweise Schauer und Gewitter, im Nordosten und Südwesten mehr Sonne. Höchstwerte 20 Grad im Erzgebirge bis 29 Grad am Oberrhein. Am Donnerstag im Osten trocken, im Westen einzelne Schauer oder Gewitter, 23 bis 33 Grad. Freitag unbeständig und etwas Sonne bei 20 bis 30 Grad. Es ist 1.03 Uhr.
4: Und das ist der Verkehrsservice in der ARD-Hitnacht. Da gucken wir zunächst auf die A1 Osnabrück Richtung Bremen. Zwischen Groß-Ippener und Bremen-Brinkum. Nach einem Unfall noch immer die Vollsperrung. Es staut sich weiterhin. Die Polizei informiert wie folgt. Im Stau befindliche Personen zwischen Groß-Ippener und dem Dreieck Stur sollen selbstständig wenden und an der nächsten Auffahrt abfahren. Also einmal quasi entgegengesetzt der Fahrtrichtung fahren. Personen zwischen den Dreieck Stur und Brinkum werden einzeln von der Polizei aufgefordert, auch zu wenden. Die A1 Hamburg Richtung Lübeck ist

0: zwischen dem Kreuz Bargteheide und Bad Oldesloe bis 6 Uhr morgens gesperrt. A1 Köln Richtung Euskirchen zwischen Köln-Bocklemünd und dem Kreuz Köln-West wegen Tunnelwartungsarbeiten bis um 5 gesperrt. A4 Erfurt Richtung Chemnitz zwischen Erfurt Ost und Magdala wegen eines Schwertransports ist hier mit Behinderung zu rechnen. Die A23 Heide Richtung Hamburg zwischen Heide West und Heide Süd wegen eines brennenden Fahrzeugs gesperrt. A27 Bremerhaven Richtung Bremen zwischen Utlede und Schwanewede nach einem Unfall gesperrt. Dann die A71 Erfurt Richtung Schweinfurt zwischen Arnstadt Süd und Stadtilm. Wartungsarbeiten im Tunnel, deswegen hier die Sperrung bis um 6. Ich wünsche dir gute Fahrt.
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0: Mit Markus Poschlott und einem Song aus dem Jahr 1961, der aber dann von Joe Cocker 87 nochmal ein großer Hit wurde.
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1: Das Singen Train hier bei uns in der ARD-Hitnacht. Die Band, die heute Abend noch einen Auftritt spielt in San Francisco, heute Abend dort auf der Bühne, und dann kommt auch schon bald das neue Album, und zwar am Ende dieser Woche, am Freitag, kommt das neue Album Mad Dog in the Fog, so wird das Ganze heißen. Genau, Freitag. So, volles Programm also bei der Gruppe Train. Bisschen ruhiger sollte, und es ist auch richtig so, es bei Rod Stewart zugehen. Der hatte ja eine Herz-OP gehabt. Deswegen sind die Konzerttermine im August erstmal alle abgesagt. Also online kann man jetzt gerade sehen, dass ab September wahrscheinlich schon wieder was möglich ist. Aber er soll sich erstmal erholen. Das ist wichtig, damit er bald wieder, ja, mit voller Schaffenskraft auf der Bühne stehen kann. Wir spielen ihn jetzt. Rod Stewart mit Rhythm of My Heart.
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0: Das ist echt. Du trägst keine Liebe in dir in der ARD-Hitnacht. Und ja, vielleicht erinnern Sie sich, es gibt und gab eine große Doku über die Gruppe Echt und wie das damals alles gewesen ist, wie die zu Stars geworden sind. Kim Frank gehört ja mit dazu, der Sänger der Band, und der hat dann auch Filme gemacht, unter anderem auch genau diese Doku, und er hat sich jetzt bei Instagram zu Wort gemeldet. Achtung, die Doku ist bald nicht mehr zu sehen.
1: Es ist soweit, schlechte Nachrichten. Die Echt-Filme sind nur noch 3 Monate in der Mediathek und dann vielleicht nie mehr irgendwo zu sehen. Es ist jetzt 3 Jahre her, dass die Filme raus sind, und weil ich einfach so viel fremdes Material von TV-Shows und so weiter genutzt habe, wo es sehr teuer wäre, das jetzt nochmal ein paar Jahre zu verlängern, wird es die Filme in ein paar Monaten nicht mehr geben.
0: Also da ist er ganz transparent, warum die Dokus jetzt verschwinden werden aus der ARD-Mediathek. Also noch nicht, noch sind sie ja da für 3 Monate, also man kann sich noch einen schönen Herbstabend vornehmen, aber vielleicht schon mal vormerken. Und die machen auch ein zweites Mal beim Gucken Spaß. Ich habe das damals auch sofort gesehen, als die rauskam, war einer von 2 Millionen, die im ersten Monat sich diese Dokus angesehen haben. Zu finden in der ARD-Mediathek. So. Mink DeVille ist jetzt am Start. Um 1:25 Uhr.

0: 1.31 Uhr ist es. Wir schauen auf die Straßen, das ist der Verkehrsservice in der ARD-Hitnacht. Die A1 Osnabrück Richtung Bremen ist zwischen Groß-Ippenau und Bremen-Brinkum weiterhin nach den Unfällen von gestern gesperrt, nach den LKW-Unfällen. Es staut sich weiter. Personen zwischen dem Dreieck Stur und Brinkum werden einzeln von der Polizei aufgefordert zu wenden. Dann die A1 Hamburg Richtung Lübeck. Zwischen dem Kreuz Bargte Heide und Bad Oldesloe bis 6 Uhr gesperrt. Die A1 Köln Richtung Euskirchen zwischen Köln Bocklemünd und dem Kreuz Köln West. Da gibt es die Tunnelwartungsarbeiten, deswegen die Sperrung hier bis 5 Uhr. Auf der A4 Erfurt Richtung Chemnitz zwischen Erfurt Ost und Magdala wegen eines Schwertransports müssen Sie dort mit Verkehrsbehinderungen rechnen. Die A23 Heide Richtung Hamburg zwischen Heide West und Heide Süd aufgrund eines brennenden Fahrzeugs gesperrt. A27 Bremerhaven Richtung Bremen zwischen Utlede und Schwanewede nach einem Unfall gesperrt. Dann die A71 Erfurt Richtung Schweinfurt zwischen Arnstadt Süd und Stadt Ilm. Da gibt es Wartungsarbeiten im Tunnel und deswegen ist hier auch eine Sperrung vorgesehen. Bis 6 Uhr geht es da nicht voran. Das war's. Ich wünsche soweit eine gute Fahrt durch diese Nacht.
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0: Mit Markus Poschlotter am Mikrofon. Beste Grüße aus Magdeburg. Jetzt hier mit Richard Marx, aber nicht nur mit ihm.
2: Moin, moin, Markus. Hier ist Matthias aus Neumünster.
0: Hallo.
2: An der Ostsee. Ich wünsche dir und alle anderen Hörer einen wunderschönen guten Morgen. Euch allen einen schönen Tag und verbringt ihn gut.
0: Jawohl.

0: Die Lumineers, ho, hey, was für eine richtig schöne Nummer. Hier in der ARD Hitnacht. So, Freunde, es ist 1.40 Uhr. Viele Grüße gehen raus an die Hörer im ganzen Land. Egal, ob sie uns in Bayern gerade hören oder in Hamburg oder irgendwo dazwischen. Wir haben ja auch ein Ohr, ein offenes Ohr für Ihre Fragen, die Sie uns schicken oder auf die Mailbox sprechen.
1: Ja, grüß Gott, da ist Claudia aus Maxterheithof, Oberpfalz. Ich wollte nur fragen, ob die Leute von dem Karussell wieder gesund runtergekommen sind.
0: Ob die Leute vom Karussell wieder gesund runtergekommen sind. Ja, gemeint ist der Hamburger Dom. Da gab es ja am Abend um 21 Uhr oder kurz nach um 9 ist das eine Kettenkarussell, das bis in 80 Meter Höhe fahren kann, ist stecken geblieben. Eine Bremse wurde offenbar falsch ausgelöst und die ganzen Fahrgäste, die da in ihren Sitzen saßen, konnten nicht wieder nach unten gebracht werden. Die saßen dort mehrere Stunden fest. Die Feuerwehr war aber da und man kann jetzt Entwarnung geben. Alles wieder gut, alle sind unten wieder heil angekommen, keiner ist verletzt worden. Die Feuerwehr hat da in Hamburg wie schon so oft einen guten Job gemacht. So, wenn Sie auch noch was auf dem Herzen haben oder uns das auf die Mailbox sprechen wollen, gerne doch 0800 80 80 110.

Das ist Madonna. Mit Holiday in der ARD Hitnacht. 1.52 Uhr ist es. Jetzt kommt das Jahr 1990. Mit Aha und ihrem großen Hit Crying in the Rain. Ursprünglich muss man sagen, es ist auch nur ein Cover. Das Original stammt von den Everly Brothers aus dem Jahr 1962. Aber ein großer Hit ist es auch durch Aha geworden. Jetzt hier bei uns.

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1: Um 2 Uhr mit Wolfgang Berger. Die Bundesregierung setzt heute ihre Klausurtagung auf Schloss Neuhardenberg in Brandenburg fort. Heute reden die Kabinettsmitglieder über die Wirtschaft und den Hitzeschutz. Aus der Nachrichtenredaktion Karin Busche.
2: Die Bundesregierung will Konsequenzen ziehen aus der Hitzewelle dieses Sommers. Aber zunächst einmal soll heute die Lage analysiert werden. Beschlüsse sind auf Schloss Neuhardenberg nicht geplant. Die sollen erst in späteren Kabinettssitzungen folgen. Außerdem geht es heute auch noch um das Wirtschaftswachstum. Kanzleramtschefin Wagen zeigte sich mit dem Auftakt zufrieden. Sie sagte in den ARD-Tagesthemen, es sei wichtig, sich auszutauschen über den Stand der Dinge bei den Reformvorhaben. Es werde ein arbeitsreicher Herbst, so Wagen. Aber sie zeigte sich zuversichtlich. Alle hätten den gemeinsamen Willen, die Dinge jetzt auch auf einen guten Weg zu bringen.
1: Volkswagen-Chef Blume stellt sich heute auf weiteren Betriebsversammlungen der VW-Belegschaft. Die hat er gestern schon in Wolfsburg auf drastische Einschnitte eingestimmt. Heute reist er zu den Standorten Emden und Zwickau. Aus der NDR-Nachrichtenredaktion Konstanze Simidey.
3: Unter anderem für diese Werke gibt es laut der VW-Führung noch keine wettbewerbsfähige Nutzung für die Zeit nach 2030. Volkswagen hatte dort jeweils große Summen in den Umstieg auf Elektromobilität gesteckt. Ob Standorte geschlossen werden müssen, sei aber noch nicht entschieden, sagte Blume. Für Niedersachsens Ministerpräsident Lies sind Fabrikschließungen keine Option. Er sieht in der Elektromobilität Potenziale für VW. Auch könnten Volkswagen-Werke vorübergehend für die Rüstungsproduktion genutzt werden.
1: Auf dem Hamburger Dom hat es einen Großeinsatz von Polizei und Feuerwehr gegeben. Mehr als 20 Menschen saßen in einem Kettenkarussell fest. Aus Hamburg Finn Kessler.
4: Das Kettenkarussell war in etwa 25 Metern Höhe stehen geblieben. Laut Feuerwehr, weil offenbar eine Bremse blockiert war. Weil die Betreiber das Fahrgeschäft nicht mehr in Gang setzen konnten, wurde die Feuerwehr gerufen. Die rückte mit einem Großaufgebot an. 45 Feuerwehrleute, darunter auch speziell ausgebildete Höhenretter und mehrere Rettungswagenbesatzungen waren im Einsatz. Doch gerettet werden mussten die Gestrandeten am Ende nicht. Die Betreiber konnten die Bremsenblockade beheben und die 23 Fahrgäste zurück auf den sicheren Boden befördern.
1: Die US-Country-Sängerin Dolly Parton ist tot. Sie starb im Alter von 80 Jahren, wie ihre Familie mitteilte. Die Queen der Country-Musik wurde mit Hits wie Jolene und der Ballade I Will Always Love You bekannt. Im Laufe ihrer über 60-jährigen Karriere veröffentlichte Parton fast 50 Studioalben und verkaufte mehr als 100 Millionen Platten. Das waren die Nachrichten. Das Wetter in Deutschland. Meist trocken, in der Mitte Schauer, 16 bis 10 Grad. Tagsüber teils Schauer, teils sonnig, 20 Grad im Erzgebirge bis 29 Grad am Oberrhein. Am Donnerstag im Osten trocken, im Westen Schauer oder Gewitter, 23 bis 33 Grad. Am Freitag unbeständig bei 20 bis 30 Grad. Es ist 2.03 Uhr.
5: Und das ist der Verkehrsservice in der ARD-Hitnacht. Die A1 Osnabrück Richtung Bremen, zwischen Groß-Ippenau und Bremen-Brinkum nach einem Unfall gesperrt. A1 Hamburg Richtung Lübeck, zwischen dem Kreuz Barkter Heide und Bad Oldesloe bis 6 Uhr circa noch gesperrt. A1 Köln Richtung Euskirchen, zwischen Köln-Bocklemünd und dem Kreuz Köln-West, wegen Tunnelwartungsarbeiten bis um 5 gesperrt. A23 Heide Richtung Hamburg, zwischen Heide West und Heide Süd ein brennendes Fahrzeug, deswegen die Vollsperrung. A27 Bremerhaven Richtung Bremen, zwischen Hagen und Schwanewede für LKW momentan gesperrt. Dann die A71 Erfurt Richtung Schweinfurt, zwischen Arnstadt Süd und Stadt Ilm wegen Wartungsarbeiten im Tunnel Behring bis 6 Uhr in der Früh gesperrt. Ich wünsche eine gute Fahrt.
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5: Mit Markus Poschlott und Musik aus dem Jahr 98. Hier sind The Corrs mit What Can I Do? Musik aus Irland. Und damit wünsche ich ja eine gute Nacht oder einen schönen guten Morgen.